0: Regierung die Steuern auf Kraftstoff gesenkt. Kritiker sagen, damals ist nur ein Teil des Tankrabattes bei den Menschen angekommen. Außerdem gehe dadurch der Reiz verloren, Sprit zu sparen. Befürworter sehen dagegen kein besseres Mittel, um Autofahrer zu entlasten.
1: Nach dem Zwischenfall an Bord einer Fly-Dubai-Maschine auf dem Weg von Dubai nach Tel Aviv sind die Passagiere inzwischen sicher in Israel angekommen. Der israelische Premier Netanyahu hat den angegriffenen Piloten einen wahren Helden genannt. Aus Tel Aviv Felicitas Böselager.
2: Aus Sicht des Premierministers Benjamin Netanyahu ist die Maschine der Fluggesellschaft Fly Dubai nur knapp einer Katastrophe entgangen. In einem Video sagt Netanyahu, einer der Piloten habe den anderen Piloten niedergestochen und offenbar versucht, das Flugzeug mit allen an Bord zum Absturz zu bringen. Er nennt die Passagiere des Flugzeugs Helden, die eine größere Katastrophe verhindert hätten. Außerdem habe er die Sicherheitsbehörden angewiesen, sich auf mögliche weitere Bedrohungen vorzubereiten. Noch sind das Motiv des mutmaßlichen Täters und der Ablauf des Vorfalls unklar. Die israelischen Passagiere sind inzwischen in Israel gelandet.
1: In den USA hat der oberste Gerichtshof erlaubt, dass eine Frau hingerichtet wird. Er hat einen Eilantrag dagegen abgelehnt. Es ist die erste Hinrichtung einer Frau seit mindestens 200 Jahren im US-Bundesstaat Tennessee. Die 50-Jährige soll eine Giftspritze bekommen. Sie war verurteilt worden, weil sie als 18-Jährige zusammen mit anderen Jugendlichen eine Klassenkameradin gefoltert und getötet hat. Der Bundesgerichtshof befasst sich heute mit Preiserhöhungen bei Amazon. Es geht um die Prime-Mitgliedschaft. Im September 2022 mussten die Prime-Mitglieder entscheiden, entweder den höheren Preis akzeptieren oder ihre Mitgliedschaft kündigen. Die Verbraucherzentrale NRW hat geklagt, weil sie eine Klausel in den AGB von Amazon für unwirksam hält. Das bedeutet, Amazon hätte die Preise nicht erhöhen dürfen. Die ersten Instanzen hatten der Verbraucherzentrale Recht gegeben. Das Wetter in Deutschland. Heute Nacht nach Osten hin klar, vereinzelt Nebel bei 19 bis 4 Grad. Tagsüber von den Alpen bis zur Oder noch eine Zeit lang Sonne und bis zu 27 Grad warm. Es ist 2.03 Uhr.
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4: Eine Gefahreninformation für Dillenburg-Kernstadt. Infolge eines Schadensereignisses wurden im Bereich Dillenburg-Kernstadt Schadstoffe freigesetzt. Wir warnen daher vorsorglich vor möglichen Gesundheitsgefahren. Meiden Sie das Gewässer Diezhölze. Die A3 Frankfurt Richtung Köln ist zwischen Frankfurt am Main-Flughafen und Kelsterbach gesperrt. A3 Würzburg Richtung Frankfurt am Frankfurter Kreuz ist die Verbindung zur A5 Richtung Kassel wegen Bauarbeiten bis Donnerstagmorgen etwa 5 Uhr gesperrt. Eine örtliche Umleitung ist eingerichtet. Die A38 Richtung Leipzig ist zwischen Friedland und Ahrenshausen wegen Tunnelwartungsarbeiten bis 5.30 Uhr gesperrt. Die Umleitung führt über die U85. Die B49 B429 Gießen Richtung Wettenberg ist zwischen Gießen-Kleinlinden und Gießen wegen Fahrbahnerneuerung bis 5 Uhr gesperrt. Die Umleitung führt Gießener Ring.
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5: Mit der Destina, hallo Deutschland, hallo Welt. Mittig steckt unser Deutschland-Dart-File und die Sache, die wir suchen, ist sehr eng. Wir sind nicht in Niedersachsen und nicht in Kassel. So viel hat Popnacht-Hörer Nils schon rausgefunden. Wer fragt sich weiter ran? Oder hat vielleicht sogar eine Idee? 0722 1211.
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0: Dennis, ist es vielleicht die engste Straße der Welt? Die Spreuerhofstraße in Reutlingen. Na, also wenn ihr aufmerksam zuhören würdet hier regelmäßig bei unserem Deutschland-Dart oder vor allem vorher mal unser Archiv checkt, das wir ja online haben, da sind ja alle Deutschland-Dart-Ziele, die wir in den letzten anderthalb Jahren hier gezogen haben, drin, dann hättet ihr gewusst, dass wir diese Frage oder diese Straße schon hatten hier als Ziel. Und der Deutschland-Dart-Pfeil trifft lustigerweise niemals zweimal dieselbe Stelle. Von daher fällt das leider raus. Aber wir hören mal, was der Timo aus Bocholt zu sagen hat. Guten Morgen, Timo.
1: Guten Morgen, ja.
0: Du bist unterwegs durch die Nacht mit deinem LKW und bist auch am Rätseln, was es denn sein könnte. Also wir wissen, wir sind mittig von Deutschland und es ist sehr eng, was wir suchen.
1: Ja.
0: Was tippst du denn oder möchtest du weiterfragen?
1: Ich würde tippen auf die in Eisenach, die Drachenschlucht.
0: Nein.
1: Oh.
0: Haben auch viele getippt tatsächlich.
1: Ja.
0: Die Drachenschlucht ist es aber leider nicht.
1: Alles klar.
0: Aber du dürftest weiterfragen.
1: Also.
0: Also das war jetzt erst dein erstes Nein. Insgesamt darfst du ja 3 Neins einsammeln.
1: Ja. Fällt mir so auf die Schnelle nicht
0: ein. Ich könnte jetzt lieb sein zu euch.
1: Ja.
0: Ich überlege gerade noch, ob ich sein soll. Ja, aber, also, du bist schon nicht weit weg von der Sache, die wir suchen.
1: Nicht weit weg.
0: Mhm.
1: Fällt mir so nichts auf die Schnelle ein.
0: Ja gut, aber vielleicht den anderen. Vielleicht ist das für die anderen ein guter Hinweis. Möchtest du aufgeben dann an dieser Stelle?
1: Ja, ich gebe auf.
0: Ja, okay, gut. Aber dann haben wir doch schon was rausgefunden. Es ist nicht die Drachenschlucht, wie viele dachten. Und wir sind nicht weit weg von dem, was Timo gesagt hat, von der Stadt. Timo, danke für die weitere Vorarbeit und dir eine gute Fahrt durch die Nacht.
1: Alles klar, danke.
0: Mach's gut, ciao. 07221 2011. Wer mag es als nächstes wagen?

0: 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Als Lokführer durch die Nacht fährt der Hagen aus Leipzig allerdings ohne Lok. Ne, wo ist die denn?
1: Die Lok, die ist wahrscheinlich jetzt bei anderen Kollegen und wird von denen weitergefahren.
0: Ja, aber du hast gesagt, du hast schon gestern Abend quasi schon Feierabend gehabt. Wieso bist du dann jetzt noch unterwegs nach Hause?
1: Naja, ich arbeite bundesweit, ich werde vermietet und bin im Moment in Schleswig-Holstein tätig und naja, wohne halt in Leipzig, ne?
0: Und da fährst du jetzt dann noch heim?
1: Ich fahre, ja, na gut, das gestern Abend war gestern um 16:30, also gestern Nachmittag.
0: Ach so, okay.
1: Ist schon eine Weile her und dann kurzes Schläfchen und dann gesagt, so, jetzt geht's nach Hause, damit man ein bisschen was vom Urlaub hat, jetzt geht's in Urlaub.
0: Ah, schön. Okay, vielleicht schicken wir dann noch ein Popnacht-Goodie mit. Als begehrtesten Preis der Nacht, wenn du jetzt lösen solltest, wo unser Deutschland-Dart-Pfeil steckt, frag doch mal. Willst du lösen oder willst du noch weiterfragen?
1: Nee, ich würde eher weiterfragen wollen.
0: Dann frage mal.
1: Meine Überlegung war gewesen, hat der Ort einen japanischen Garten?
0: Das, aber manchmal sind so spezielle Fragen. Warte, das muss ich wieder nachfragen. Einen japanischen Garten. Nein.
1: Okay.
0: Was wäre das denn gewesen?
1: Ich war ja jetzt bei Bad Langensalza mit dem Gedanken.
0: Nein.
1: Weil da gibt es sehr viel enge Straßen, Gassen und eng. Das war so der Gedanke gewesen.
0: Also der Timo hat ja auf die Drachenschlucht Eisenach getippt. Na, und ich sagte darauf, da sind wir nicht weit weg.
1: Ja,
0: ich meine,
1: jetzt
0: ist das natürlich relativ. Ja, eben, es ist relativ, aber es könnte ja sogar gar nicht, also so wirklich gar nicht weit weg sein davon.
1: Bleiben wir im westlichen Teil von Thüringen?
0: Ja, aber volle Pulle.
1: Okay. Das ist ja ganz schwierig. Da kennt er uns nicht so viele.
0: Ich habe so ein schlechtes Gewissen, wenn ich sage.
1: Ist der Ort ein Wintersportort?
0: Würde ich sagen, nein.
1: Okay.
0: Was wäre da denn dir in den Kopf gekommen?
1: Ich war jetzt gedanklich irgendwo so Zellameles, Oberhof, irgend sowas in der Richtung.
0: Also, ich sag dir, warum ich ein schlechtes Gewissen habe oder beziehungsweise über nachdenke, ob ich eins haben muss, wenn ich doch sage, Drachenschlucht Eisenach, nicht weit davon weg, also gar nicht weit weg.
1: Gar nicht weit weg. Ich kenne mich da unten nicht gut genug aus. Ich bin zwar aus Osten, aber das kenne ich.
0: Ja, aber was könnte denn zum Beispiel, wenn ich das so eingrenze und sage, gar nicht weit weg, wo könnte es denn dann sein zum Beispiel noch?
1: Wo könnte es denn dann sein? In Suhl.
0: Ja, oder vielleicht, also so, weißt du, so gar nicht weit weg. Ich weiß nicht, wie es deutlich ja noch sagen soll.
1: Da in Eisenach selbst wahrscheinlich.
0: Ja, zum Beispiel.
1: Okay. Oh Gott, ich war noch nicht in Eisenach. Was ist da besonders eng? Keine Ahnung.
0: Da gibt es ganz viele schöne Sachen. Ich hatte mal eine Beziehung nach Eisenach und da war ich ganz oft da. Also super schön. Wartburg natürlich, ne, sowieso.
1: Wartburg,
0: aber dann gibt es auch das Frühlingsfest
1: da.
0: Bitte?
1: Die Wartburg ist ja relativ groß. Die ist ja nicht eng.
0: Ja, genau. Und um die geht es auch gar nicht. Das kann ich schon mal direkt vorwegnehmen. Weil das wäre zu einfach und zu langweilig. Weil
1: Handelt es sich um ein Gewässer?
0: Nein. Und damit sind wir bei deinem dritten Nein-Haken. Okay. Aber alles danke, du hast es mit meiner nachdrücklichen Hilfe doch dann noch ein bisschen eingegrenzt für die anderen. Wir fragen mal weiter in die Runde. Jo. Hat jemand jetzt eine Idee? Also, der Pfeil steckt in einer Sache, die einen Superlativ, sich mit einem Superlativ beschreiben lässt. Und sie ist sehr eng und wir befinden uns in Eisenach. Das muss doch jemand lösen jetzt bitte. 0722211. Hagen, liebe Grüße. Komm gut ein.
1: Liebe Grüße, danke.

0: Es ist 2.31 Uhr.
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2: Heute scheint in den östlichen Landesteilen noch ab und zu die Sonne. Sonst dominieren die Wolken und bringen vor allem nach Westen hin Regen, der sich im Tagesverlauf zögernd ostwärts ausbreitet. Vor allem am Nachmittag und Abend kann der Regen kräftig sein. Es werden 18 bis 24 Grad erreicht. Am Freitag anfangs zum Teil Nebel, nach dessen Auflösung häufig Sonne und nur lockere Wolken.
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3: Eine Gefahreninformation für Dillenburg-Kernstadt. Infolge eines Schadensereignisses wurden im Bereich Dillenburg-Kernstadt Schadstoffe freigesetzt. Wir warnen daher vorsorglich vor möglichen Gesundheitsgefahren. Meiden Sie das Gewässer Diezhölze. Vorsicht bitte auf der A4 Kirchheimer Dreieck Richtung Erfurt. Zwischen Bad Hersfeld und Ausfahrt Friedewald steht ein defekter LKW. Die A3 Frankfurt Richtung Köln ist zwischen Frankfurt am Main Flughafen und Kelsterbach gesperrt. Die A38 Richtung Leipzig ist zwischen Friedland und Ahrenshausen wegen Tunnelwartungsarbeiten bis 5.30 Uhr gesperrt. Die Umleitung führt über die U85. Die B49, B429 Gießen Richtung Wettenberg ist zwischen Gießen-Kleinlinden und Gießen wegen Fahrbahnerneuerung bis 5 Uhr gesperrt. Die Umleitung führt Gießener Ring.
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0: 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Hi.

0: kommst gerade widerwillig von einem Backstreet Boys Konzert aus Düsseldorf. Ne? Ihr seid gerade mit Svenja, einer Freundin, oder deiner Freundin.
1: Richtig.
0: Unterwegs nach Hause, ihr hattet ein tolles Konzert, wobei, glaube ich, Svenja mehr Spaß hatte als du, wenn ich das richtig verstanden habe.
1: Kann man so sagen, ja, genau.
0: Wieso hast du das gemacht?
1: Ja, das war alles meine Idee eigentlich.
0: Ach so, auch noch das?
1: Man sollte die mal gesehen haben, dachte ich mir, aber...
0: Aber bist nicht so begeistert?
1: Ja, kann sich halt mal angucken, aber es ist halt mehr so ein Frauending, ne?
0: Ja, wobei, die Songs kannst du doch auch mitsingen, oder? Wie alt warst du damals?
1: Ja, was, gute Frage, nächste Frage. Wann waren denn die überhaupt mal so?
0: Anfang der 90er, Anfang, Mitte der 90er.
1: Scheiße.
0: Da waren wir noch so 10, oder? Oder bist du wesentlich älter als ich?
1: Nee, wesentlich jünger.
0: Du bist jünger als ich? Wie viel jünger? Wie alt bist du?
1: Ich bin Baujahr 94.
0: Ach wirklich? Dann bist du ganz 10 Jahre jünger. Okay. Mhm. Ja gut, okay, dann war es vielleicht doch nicht ganz so deine Zeit. Ja. Dann bist du quasi erwacht oder in die Musikwelt eingestiegen, als sie gerade ihre Pause hatten oder so.
1: Ja, ich bin durch meine Geschwister so ein bisschen mit reingerutscht in diese...
0: Aber wichtig ist ja, dass du bei Svenja ein bisschen gepunktet hast. Die hat sich bestimmt riesig gefreut, oder?
1: Ich gehe mal von aus.
0: Na also, das war doch ein erfolgreicher Abend. Und wenn du jetzt noch das Popnacht-Goodie beim Deutschland-Dart abräumst, dann ist ja wohl das nicht mehr zu toppen. Dann ist ja wohl alles perfekt gelaufen heute für dich.
1: Dann geht's aber los.
0: Ich bin sehr gespannt, ob du lösen kannst oder willst du weiterfragen?
1: Nein, ich würde es lösen.
0: Dann hau raus.
1: Es ist das schmale Haus in Eisenach.
0: Und das ist vollkommen richtig!
2: Siehste!
0: Ja! Das schmalste Haus Deutschlands haben wir gesucht. Das schmale Haus von Eisenach am Johannisplatz gilt als das schmalste Haus Deutschlands und wird von den Einheimischen liebevoll Handtuch genannt, mit einer äußeren Breite von nur 2,05 Meter. Und einem Innenmaß von 1,85 ist es so eng, dass ein Erwachsener mit ausgestreckten Armen beide Wände gleichzeitig berühren kann. Das etwa 250 Jahre alte Gebäude besitzt bei einer Grundfläche von nur rund 20 Quadratmetern 2 Stockwerke sowie ein Dachgeschoss. Bis 2017 war das Haus sogar noch bewohnt. Heute gehört es der Denkmalstiftung. Warst du da schon mal?
1: Nein, ich muss gestehen, da war ich leider noch nicht.
0: Svenja?
1: Ja, die ist ein bisschen da mehr unterwegs.
0: Ja, aber da kann man, glaube ich, nicht rein. Ne? Das sieht voll schön aus von außen. So zwischen so zwei große Häuser dazwischen gequetscht in die Lücke.
1: Hatten es eben mal so mal kurz gegoogelt bei Wikipedia.
0: Ja.
1: Ich weiß gar nicht, ob man da reinkommen kann.
0: Nee, ich glaube, da muss man, gibt es nur so Führungen von der Denkmalstiftung und so. Also oder vielleicht haben die mal einen Tag der offenen Tür oder so. Aber das ist ganz toll. Ich habe mir da so eine Reportage angeguckt gestern Nachmittag. Da kannst du, der Typ, der das damals gekauft hat, als du noch zu DDR-Zeiten, der hat das so krass renoviert und restauriert und hat da drin gelebt. Und das hat dadurch so einen Charakter gekriegt, dieses Haus, dass die gesagt haben, nachdem der gestorben ist 2017 und dann nicht mehr gewohnt hat, dass sie das alles genauso erhalten. Also es ist quasi, wenn man in sein Leben reingeht, so wenn man in dieses Haus betritt.
1: Aha.
0: Dominik, wir haben wieder ein bisschen was gelernt, wieder eine tolle neue Ecke kennengelernt. Guckst du mal, was wir alles so haben in Deutschland?
1: Ja, ich werde es mir die Damen anschauen.
0: Mach mal. Ihr kommt ja aus

0: Ecke. Ist ja bei euch quasi vor der Haustür.
1: Ja, das
0: kommt gut heim. Liebe Grüße auch an Svenja. Und habt eine gute Nacht, ja?
1: Mit der Popnacht.
0: Macht's gut. Ciao.

Gefährliches aus dem Verkehrszentrum. Vorsicht auf der A43 Recklinghausen-Wuppertal. Zwischen Kreuz Herne und Herne Eike sind Personen auf der Fahrbahn. Fahrt vorsichtig, kommt gut an mit der Popnacht.

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1: Um 3 Uhr mit Lydia Wagner. Seit Mitternacht gilt der neue Tankrabatt. Durch eine Steuersenkung könnten Benzin und Diesel pro Liter fast 17 Cent günstiger werden. Allerdings nur, wenn die Tankstellen die Entlastung komplett an die Verbraucher weitergeben. Dazu sind sie nicht verpflichtet. Es ist schon der 2. Tankrabatt in diesem Jahr. Auch im Mai und Juni hat die Bundesregierung die Steuern auf Kraftstoff gesenkt. US-Verteidigungsminister Hegseth will das US-Militär umgestalten. Er hat in einer Rede angekündigt, dass es ein Fünftel weniger Stellen für Generäle und Admirale geben soll. Außerdem soll sich ein neues Kommando für autonome Kriegsführung auf Drohnen und KI-gesteuerte Roboter konzentrieren. Ralf Borchert berichtet aus Washington.
2: Tech-Milliardär Elon Musk ist einer von mehreren Prominenten, die in den kommenden 4 Monaten eine Strategie für die Kriege der Zukunft ausarbeiten sollen. Ziel ist laut Hegseth, die weltweite Überlegenheit des US-Militärs über Jahrzehnte zu sichern. Die Wortwahl des Ministers war auch diesmal extrem kulturkämpferisch. Soldaten müssten wieder Krieger mit todbringender Wirkung sein, so Hegseth. Frühere Programme für Vielfalt, Chancengerechtigkeit und Inklusion hätten in seiner Armee nichts mehr zu suchen.
1: Die EU-Innenminister treffen sich heute in Luxemburg zum ersten Mal seit dem Massenansturm von Migranten auf das spanische Gebiet Ceuta. Es geht um einen 5-Punkte-Plan, um die Kontrollen an den europäischen Außengrenzen zu verschärfen. Katrin Schmidt fasst zusammen.
3: Die EU-Grenzschutzagentur Frontex beispielsweise soll weitere Kapazitäten und Kompetenzen bekommen, um schneller in solchen Situationen zu unterstützen, was unter den Mitgliedstaaten umstritten ist. Bundesinnenminister Dobrindt spricht sich für eine stärkere Rolle von Frontex aus, genauso wie für die geplante Einschränkung des allgemeinen Asylrechts in besonderen Situationen. Denn dem 5-Punkte-Plan zufolge könnte künftig ein Krisenmechanismus dafür sorgen, dass in besonderen Lagen, wenn etwa Menschen instrumentalisiert werden, schnellere Verfahren und Rückführungen abweichend vom Asylrecht erlaubt sind.
1: Torhüter Jonas Urbech wird am Abend zum ersten Mal für die deutsche Fußballnationalmannschaft auf dem Platz stehen. Der 23-Jährige vom FC Bayern blickt positiv auf das Spiel gegen Serbien in München.
4: Ich freue mich einfach, dass ich morgen die Möglichkeit bekomme, ja, hier im eigenen Stadion aufzulaufen und meinen Teil dazu beizutragen, dass wir ja, als Team unseren ersten Sieg unter Jürgen Klopp einfahren.
1: Das Nations League-Spiel wird im ZDF übertragen. Anpfiff ist um 20.45 Uhr. Das Wetter in Deutschland. Heute Nacht nach Osten hin klar, vereinzelt Nebel. Tiefstwerte 19 bis 4 Grad. Tagsüber von den Alpen bis zur Oder noch einige Zeit Sonnenschein. Dabei bis zu 27 Grad warm. Und die Zeit? Es ist 3.03 Uhr.
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5: Eine Gefahreninformation für Dillenburg-Kernstadt. Infolge eines Schadensereignisses wurden im Bereich Dillenburg-Kernstadt Schadstoffe freigesetzt. Wir warnen daher vorsorglich vor möglichen Gesundheitsgefahren. Meiden Sie unbedingt den Kontakt mit Wasser aus den Flüssen Dietzhölze und Dill. Das gilt insbesondere auch für Tiere. Die A38 Richtung Leipzig ist zwischen Friedland und Ahrenshausen wegen Tunnelwartungsarbeiten bis 5.30 Uhr gesperrt. Die Umleitung führt über die U85. Die B49 B429 Gießen Richtung Wettenberg ist zwischen Gießen-Kleinlinden und Gießen wegen Fahrbahnerneuerung bis 5 Uhr gesperrt. Die Umleitung führt Gießener Ring.
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6: Mit Dennis Tienert, hallo Deutschland, hallo Welt. Und bevor die Müdigkeit killt, kommt genau zur richtigen Zeit die 3 nach 3. Die volle Energie in Musikform in der totesten Stunde der Nacht. 3 Songs, die ihr bestimmt. Ich habe die Playlist schon freigeräumt für das, was euch jetzt unbedingt wachhalten soll. Jeder darf wieder einen Song hier in den Ring werfen. Der Zufall entscheidet, welche 3 Songs ich ziehe. Ihr dürft euch alles wünschen. Es gibt nur 2 goldene Regeln. Der Song darf nicht schon gelaufen sein heute Nacht und der muss in unserer Datenbank drin sein. Was darf's denn bitte sein? Eure Vorschläge für die 3 nach 3 jetzt rüberschicken via WhatsApp oder Signal an die 07221 2011.
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Eure 3 nach 3, die aus euren Herzchen kommen. Das, was ihr jetzt braucht in der totesten Stunde der Nacht gegen das tiefe, böse, dunkle 3-Uhr-Loch. Wir werden es jetzt wieder herausfordern, beziehungsweise das Schicksal herausfordern, denn ich weiß nicht, was passiert. Ihr habt ganz viele Wünsche geschickt jetzt hier, die 07221 2011, und ich werde jetzt unter allen Einsendungen, es waren wirklich wieder sehr viele dabei, 3 rausziehen, die dann zu unseren 3 nach 3 werden. Wir fangen doch mal an mit Song Nummer 1. Ich scroll mal blind. 1, 2, 3, 4, 5, 6, 7 mal runter und 1, 2 mal wieder hoch. Und bin bei Matthias gelandet von der A61. Moin Dennis, für die 3 nach 3 einen Wachmacher. Die Guano Apes, Open Your Eyes. Okay, machen wir. Eingeloggt. Dann als nächstes Daniel. Wie wäre es für die 3 nach 3 mit Grauzone Eisbär? Ei, was für ein Klassiker. Okay, auch Grüße aus dem LKW. Haben wir. Und als letzten Song noch der Jan. Hallo, ich wünsche mir von Lady Gaga Disease. Liebe Grüße. Oh, das ist auch ein sehr seltener Song. Alles klar. Die 3 nach 3 stehen. Wach bleiben.

Großes Lob und Liebe für die 3 nach 3. Starke Auswahl. Die Hörerschaft beweist guten Geschmack, schreibt Jana an die 0722211. Sehr gute Mischung kommt von Tommy. Schicken wir raus an Matthias auf der 61, der die Guano Apes vorgeschlagen hat. Lady Gaga war die Idee von Jan. Und Grauzone zuletzt kam aus dem LKW von Daniel. Vielen Dank dafür. Morgen dann die letzten 3 nach 3 für diese Woche. Alle, die diese Woche nicht drangekommen sind, morgen letzte Chance. Hebt euch euren Wunsch auf. Ich wünsche euch viel Glück. Morgen wieder ab 3 nach 3 hier in der Popnacht.

0: 3.30 Uhr ist es.
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2: Heute scheint in den östlichen Landesteilen noch ab und zu die Sonne. Sonst dominieren die Wolken und bringen vor allem nach Westen hin Regen. Vor allem am Nachmittag und Abend kann der Regen kräftig sein und von Gewittern begleitet werden. Örtlich ist unwetterartiger Starkregen möglich. Es werden 18 bis 24 Grad erreicht. Am Freitag anfangs zum Teil Nebel. Nach dessen Auflösung häufig Sonne und nur lockere Wolken.
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3: Eine Gefahreninformation für Dillenburg-Kernstadt. Infolge eines Schadensereignisses wurden im Bereich Dillenburg-Kernstadt Schadstoffe freigesetzt. Wir warnen daher vorsorglich vor möglichen Gesundheitsgefahren. Meiden Sie unbedingt den Kontakt mit Wasser aus den Flüssen Dietzhölze und Dill. Das gilt insbesondere auch für Tiere. Vorsicht bitte auf der A60 Rüsselsheim Richtung Mainz. In der Ausfahrt Rüsselsheim-Königsstetten befindet sich eine ungesicherte Unfallstelle. Die B49 B429 Gießen Richtung Wettenberg ist zwischen Gießen-Kleinlinden und Gießen wegen Fahrbahnerneuerung bis 5 Uhr gesperrt. Die Umleitung führt Gießener Ring.
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0: Die Popnacht hier mit Liebe gemacht, wie immer, von SWR3 mit unseren Brüdern und Schwestern von Bremen 4, hr3, MDR Jump, NDR 2, RBB 88.8, SR 1, WDR 2 und Ernestina. Hi.

0: auf unserer Insel sind dann auch einige Fischfabriken.
1: Ja.
0: Und die schicken dann die Lachse und auch speziell gibt es einige über extra Marken, die dann nach Deutschland gehen.
1: Oh ja, das heißt, quasi du hast nicht die ganze Zeit Fischgeruch in der Nase bei deiner Arbeit.
0: Nein.
1: Sehr gut.
0: Ich habe eher Styroporgeruch in der Nase.
1: Ah, dann ist die Frage, was ist besser? Fisch oder Styropor? Ja, dann würde ich doch lieber Fisch nehmen, glaube ich.
0: Ja, ich glaube es auch so.
1: Aber es kann tatsächlich sein, also wenn wir in den Supermarkt gehen und Lachs kaufen, dass die Verpackung, die wir da in der Hand haben, dass du die angefasst hast.
0: Auch von uns mit ist, natürlich.
1: Schön. Cool.
0: Ja.
1: Wie ist es da in Norwegen?
0: Ja, oft Wind und kalt.
1: Okay, also alle Klischees erfüllt. Und wie sieht es da aus mit Tag, Nacht und so weiter, da wo du bist?
0: Ja, also bei uns wird es im Winter noch nicht Polarnacht. Wir haben es noch an der Wintersonnenwende, also Ende Dezember haben wir es schon auch noch ein paar Stunden hell, so von 3:30 bis 4:30 ungefähr. Das wird erst am nördlichen Polarkreis, ja, also ungefähr da, wo die Stadt Bodø ist. Habt ihr vielleicht schon mal gehört? Bodø, Glimt im Fußball, hat vielleicht ja schon irgendeiner gehört.
1: Ja.
0: Da ist dann schon eher Polarnacht.
1: Auch. Ah ja, also das heißt, du hast eigentlich ein relativ normale Tageszeiten und Tag-Nacht.
0: Genau.
1: So bei dir.
0: Genau.
1: Bömlo. Genau, und du hast hier noch geschrieben, weil du ein bisschen über Lachs philosophieren wolltest.
0: Das
1: du magst ihn, du magst ihn am liebsten geräuchert, schreibst du, mit Kartoffelpuffern.
0: Ja, Kartoffelpuffer. Und da bin ich ja immer so fasziniert, wenn ich in irgendeine Region komme. In Nordrhein-Westfalen zum Teil ist es der Reibekuchen oder Riffkuchen. Und ja, dann in Luxemburg, da sind das die Krumpeerkichelchere. Ja, und vielleicht haben ja auch noch ein paar andere Zuhörer richtig schöne Tipps, wie die bei Ihnen heißen oder wie es noch heißt.
1: Also gibt es noch jemanden, der andere Namen für Kartoffelpuffer kennt? Willst du jetzt hier starten? Eine kleine Umfrage mitten in der Nacht, ja?
0: Mitten in der Nacht.
1: Vielleicht ist jemand. Ja, Katrin, auf die Popnacht-Hörer ist immer Verlass. Das kriegen wir hin. Dann sammeln wir doch jetzt mal. Habt ihr einen anderen Namen für Kartoffelpuffer bei euch in der Region? Dann schickt den mal rüber hier per WhatsApp oder Signal an die 07221 2011. Katrin,
0: Perfekt. Ja, ja. Liebe
1: Grüße nach Norwegen. Schön, dass
0: Danke.
1: Du dabei bist, ja?
0: Super.
1: Mach's gut.
0: Mach's gut. Tschüssi.
1: Ciao.

0: Top-Nachthörerin Katrin aus Norwegen will, dass wir mal rumfragen, wie Kartoffelpuffer so bei euch heißt. Und es ist wirklich unglaublich, wie viele verschiedene Bezeichnungen es gibt. Hier der Jens schreibt, hi Dennis, bei uns in Koblenz sind das Gribbelscher. Oder Manja schreibt hier, bei uns in Sachsen heißt der Reibekuchen Glitscher. Auch ein lustiger Name. Tommy meint hier, in der Eifel nennt man den Kartoffelpuffer auch Kröbbelsche. In Kreis Trier-Saarburg Kromperpankisch. Gott, das ist ja total kompliziert, das auszusprechen. Thomas aus Hattgenstein im Hunsrück, hallo.
1: Ja, hallo.
0: Wie sagt man es bei euch?
1: Krumbiere Pankuchen.
0: Ah, das ist ja fast so wie hier Kromperpankisch, ne? Aus Trier-Saarburg. Ist auch nicht weit weg von euch. Aber doch ein bisschen
1: nicht
0: anders.
1: So ganz weit. Schön. Ja, hört sich anders an. Ja.
0: Kennst du noch irgendwo was anderes? Klingst wie einer, der von hier rumkommt. Nein?
1: Nee, ich komme zwar rum, aber ich habe sonst keine andere Bezeichnung dafür.
0: Na gut, dann lese ich mal weiter durch. Danke dir, dass du angerufen hast. Liebe Grüße.
1: Okay, jo, danke. Tschüss.
0: Justine und Christian hier sind gerade auf dem Weg zum Flughafen nach Basel. Für uns geht's jetzt nach Griechenland. Das ist sehr schön. Bei uns heißt der Kartoffelpuffer hier unten in der Schweiz, an der Schweizer Grenze, Rösti. Wir grüßen natürlich ganz lieb. Wir würden uns über einen Gruß freuen. Natürlich grüßen wir hier. Hallo, seht das? Ich winke sogar ins Mikrofon. Guten Morgen, bei uns im Siegerland sind es Riebekoche, schreibt Fatma. Dann Aloha, der Bianco hier. Ich komme aus dem Unstrut-Heinig-Kreis in Thüringen und bei uns heißen Kartoffelpuffer Ditscher. Also nicht Glitscher, wie wir es aus Sachsen kennen, sondern Ditscher, weil man die meisten dann Apfelmus ditscht. Und der Mario schickt noch eine Audio hier.
2: Guten Morgen, hier ist der Mario.
0: Moin.
2: Ich komme aus dem Vogtland. Das ist im Dreiländereck zwischen Sachsen, Bayern und Thüringen und Tschechien. Und bei uns heißen die Kartoffelpuffer Bambis. Das ist so richtig schön typisch vogtländischer Name. In diesem Sinne, viele Grüße aus dem Vogtland.
0: Ich ahne, dass wir bis um 5 Uhr die Sendung vollkriegen mit noch verschiedenen anderen Bezeichnungen. Habt ihr auch noch einen Ausdruck für Kartoffelpuffer? Dann schickt den noch rüber an die 07221 2011.

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1: Um 4 Uhr mit Lydia Wagner. Seit Mitternacht gilt der neue Tankrabatt. Der Staat verzichtet 3 Monate lang auf Steueranteile. Dadurch sollten die Preise pro Liter Benzin oder Diesel um etwa 17 Cent sinken. Steffi Linkscheid berichtet.
2: Die Tankstellen müssen diese Steuersenkung aber nicht 1:1 weitergeben. Erwartet wird, dass die Preise schon im Laufe der Nacht deutlich fallen. Die Bundesregierung rechnet damit, dass rund 2,5 Milliarden Euro weniger an Steuern in die Staatskasse fließen werden. Es ist schon der 2. Tankrabatt in diesem Jahr. Auch im Mai und Juni hatte die Bundesregierung die Steuern auf Kraftstoff gesenkt. Kritiker sagen, damals ist nur ein Teil des Tankrabattes bei den Menschen angekommen. Außerdem gehe dadurch der Reiz verloren, Sprit zu sparen. Befürworter sehen dagegen kein besseres Mittel, um Autofahrer zu entlasten.
1: Nach dem Zwischenfall an Bord einer Fly-Dubai-Maschine auf dem Weg von Dubai nach Tel Aviv sind die Passagiere inzwischen sicher in Israel angekommen. Nach Angaben von Israels Premier Netanyahu soll einer der Piloten seinen Kollegen niedergestochen und versucht haben, das Flugzeug mit rund 180 Menschen an Bord zum Absturz zu bringen. Passagiere hätten den Mann überwältigt. Bundestagsvizepräsident Ramelow hat den Einfluss von Social Media auf Wahlen und die Gesellschaft kritisiert. Das sei eine Welt, die er nie wollte, hat Ramelow dem Nachrichtenportal T-Online gesagt. Ihm sei aber bewusst, dass seine Partei, Die Linke, von Social Media profitiert hat. Cedric Bies aus der Nachrichtenredaktion.
3: Wörtlich hat Ramelow in dem Interview gesagt, ich bin mir bewusst, dass Sie jetzt nicht hier im Bundestag mit mir reden würden, ohne Heidi Reichineks TikTok-Rede. Die Fraktionschefin der Linken im Bundestag hatte vor der Bundestagswahl 2025 mit einer Wutrede gegen jetzt Bundeskanzler Merz für viel Aufmerksamkeit gesorgt. Das habe der Linkspartei viele Stimmen gebracht, meint Ramelow. Trotzdem fordert der Bundestagsvize, dass Menschen wieder mehr direkt miteinander reden. Er meint, wenn man sich nur mit Statements übereinander austausche, käme es zu Abgrenzung, Hass und Hetze.
1: Die Art, wie bei der letzten Fußball-WM Tickets verkauft worden sind, war teilweise illegal. Zu diesem Ergebnis ist die Glücksspielbehörde der Länder gekommen. Sie habe nach monatelanger Prüfung festgestellt, dass es Verstöße gegen den Glücksspielstaatsvertrag gegeben hat. Steht in der Mitteldeutschen Zeitung. Das Problem ist, dass Käufer Geld für Tickets gezahlt haben, ohne sicher zu wissen, in welcher Sitzplatzkategorie sie am Ende landen würden. Das falle nach deutschem Recht unter Glücksspiel. Das Wetter in Deutschland. Aktuell liegen die Tiefstwerte noch bei 19 bis 4 Grad. Tagsüber von den Alpen bis zur Oder noch einige Zeit Sonnenschein. In der Westhälfte des Landes teils kräftiger Regen. Die Temperaturen steigen auf 16 bis 20 Grad. Die Zeit, es ist 4.03 Uhr.
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4: Eine Gefahreninformation für Dillenburg-Kernstadt. Infolge eines Schadensereignisses wurden im Bereich Dillenburg-Kernstadt Schadstoffe freigesetzt. Wir warnen daher vorsorglich vor möglichen Gesundheitsgefahren. Meiden Sie unbedingt den Kontakt mit Wasser aus den Flüssen Dietzhölze und Dill. Das gilt insbesondere auch für Tiere. A3 Würzburg Richtung Frankfurt am Frankfurter Kreuz ist die Verbindung zur A5 Richtung Kassel wegen Bauarbeiten bis Donnerstagmorgen etwa 5 Uhr gesperrt. Eine örtliche Umleitung ist eingerichtet. Die B49, B429 Gießen Richtung Wettenberg ist zwischen Gießen-Kleinlinden und Gießen wegen Fahrbahnerneuerung bis 5 Uhr gesperrt. Die Umleitung führt Gießener Ring.
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5: Mit Dennis Tienert, hallo Deutschland, hallo Welt. Wir haben gerade großen Spaß mit den vielen anderen Bezeichnungen für Kartoffelpuffer. Also wie der bei euch in der Region heißt, Popnachthörerin Katrin, gerade auf der Nachtschicht auf der norwegischen Insel Bølmo, hat sich ja gewünscht, dass wir das mal rumfragen und es hört gar nicht mehr auf. Mir war nicht bewusst, dass es für ein und dieselbe Sache so viele verschiedene Ausdrücke gibt. Wir drehen gleich mal noch eine Runde durchs Postfach hier in 10 Minuten.
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0: 12 Uhr ist es. Guten Morgen. Namen für Kartoffelpuffer in eurer Ecke. Wie nennt ihr die? Wollte Popnachteurin Katrin auf der Nachtschicht in Norwegen von der Popnacht-Community wissen, weil sie gerade da mit Lachs beschäftigt ist, beziehungsweise sie macht Verpackungen für Lachstransporte zu uns und hat dann überlegt, ja, sie mag ja am liebsten Räucherlachs und das am liebsten mit Kartoffelpuffer. Und da könnte man doch mal die Leute fragen, wie nennen die denn Kartoffelpuffer in ihrer Region? Und es kommt hier einfach am laufenden Band noch was rein an die 0722211 um 4.12 Uhr, wohlbemerkt. Fratzen nennen wir die Dinger im Erzgebirge, schreibt Jana hier. Fratzen. Oder in Ulmen in der Eifel, kommt von Alois, Krumpare Kescheltja. Krumpare Kescheltja. Moin, also bei uns in Niedersachsen nennt man die Reibekuchen, aber ich kenne sie auch als Reiberdatschi, dann aus dem Bayerischen Wald. Grüß Thomas, Andreas hier. Bei uns in Herborn heißen die Hatschel, schreibt Ralf. Dann haben wir noch was aus dem Saarland bekommen von Hans-Peter. Bei uns heißen die Kartoffelpuffer Grumberg-Kischelsche. Also so ähnlich wie Kischeltja von Alois eben. Ronald schreibt uns, guten Morgen, ich komme ursprünglich aus dem Thüringer Schiefergebirge. Bei uns heißen die Kartoffelpuffer Schabig oder Scharbsch. Das ist, glaube ich, hergeleitet von der Kartoffel Schab, den man ja auch für die Klöße mitverwendet. Bei uns wurden die auch meistens herzhaft mit Knackwurst und Zwiebeln drin zubereitet. Da hat früher immer das ganze Haus meiner Oma so schön nach Bratfett gerochen. Ich habe als Kind genauso wie Klöße geliebt. Liebe Grüße. Und dann haben wir ja noch was aus der Heimat hier, Hessen. Das finde ich noch toll. Hallo Dennis, bei uns im Nordhessen, besonders im Umkreis von Kassel, nennen wir Kartoffelpuffer Ommenschnepper. Ommen steht für Ofen. Ommenschnepper. Oder auf Plattdeutsch, kommt von Sven hier, Kantüffelpuffer oder Tuffelpannkuchen. Oder auch aus dem Ausland gab es Einsendungen hier, zum Beispiel von Thomas aus Japan. Da wurde der Kartoffelpfannkuchen aus dem Englischen quasi ins Japanische einjapanischt.
1: Also in Japan nennt man die Kartoffelpfannkuchen oder Reibekuchen oder wie auch immer Potato Pankeki.
0: Süß, oder? Aber am besten, finde ich, klingt es auf Niederländisch. Auf Niederländisch klingt einfach alles viel besser. Sebastian schickt uns hier rüber. Ich bin viel in den Niederlanden unterwegs und dort nennt man Kartoffelpuffer Aardappelpannenkoekjes.

0: Top 8. Am ganz frühen Donnerstagmorgen. Wollt ihr um 4.22 Uhr was lernen über das Beamtengesetz und dabei ein bisschen lachen? Comedian Herr Schröder, der war mal Deutschlehrer am Gymnasium, steht jetzt aber lieber auf Bühnen und bringt Menschen mit ganz einfachen Mitteln zum Lachen, mit der Realität. Der hat mal für uns durchgeblättert und betreibt eine kleine Exegese.
1: Wenn man mal so reinguckt ins Landesbeamtengesetz, da spürt man, wie modern die drauf sind. Ich habe es mir neulich mal durchgelesen. Landesbeamtengesetz Baden-Württemberg ist 0,0,0 ausgedacht. Kann man sich als PDF-Datei ausdrucken lassen und Wortsuche machen. Wie oft kommt dieses oder jenes Wort im Landesbeamtengesetz vor? Stimmt wirklich. Das Wort Tod kommt ungefähr doppelt so oft vor wie das Wort Leben. Ja, das finde ich schon mal interessant. Das ist nur mal so statistisch, semantisch interessiert mich das. Das ist wirklich interessant. Steht original, ich zitiere aus dem Landesbeamtengesetz, 0,0 ausgedacht, steht so drin, der Tod. Der Tod stellt aus versorgungsrechtlicher Sicht die stärkste Form der Dienstunfähigkeit dar. Das steht original so drin. Das sind die Ministerien, die quasi für eure Ausbildung zuständig sind. Steht original so drin. Ich sag so, besteht ein Personalrat aus einer Person, erübrigt sich die Trennung nach Geschlecht. Das finde ich super. Also das ist mega. Also das sind richtig schlaue Leute da oben. Ne? Kultusmysterium, richtig gute Leute. Wirklich. Ja. Schön. Stirbt ein Bediensteter während einer Dienstreise, so ist damit die Dienstreise beendet. Ja, es ist
2: total.

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4: Es ist 4.30 Uhr.
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5: Heute scheint in den östlichen Landesteilen noch ab und zu die Sonne. Sonst dominieren die Wolken und bringen vor allem nach Westen hin Regen. Vor allem am Nachmittag und Abend kann der Regen kräftig sein. Es werden 18 bis 24 Grad erreicht. Am Freitag anfangs zum Teil Nebel, nach dessen Auflösung häufig Sonne und nur lockere Wolken.
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6: Eine Gefahreninformation für Dillenburg-Kernstadt. Infolge eines Schadensereignisses wurden im Bereich Dillenburg-Kernstadt Schadstoffe freigesetzt. Wir warnen daher vorsorglich vor möglichen Gesundheitsgefahren. Meiden Sie unbedingt den Kontakt mit Wasser aus den Flüssen Dietzhölze und Dill. Das gilt insbesondere auch für Tiere. Vorsicht bitte auf der A3 Frankfurt Richtung Köln. Zwischen Limburg-Nord und Dietz befindet sich eine ungesicherte Unfallstelle. Vorsicht bitte auf der A67 Darmstadt Richtung Mönchhof-Dreieck. Zwischen Dreieck Darmstadt-Griesheim und Rastplatz Büttelborn ist ein Fahrradfahrer unterwegs. Die B49, B429 Gießen Richtung Wettenberg ist zwischen Gießen-Kleinlinden und Gießen wegen Fahrbahnerneuerung bis 5 Uhr gesperrt. Die Umleitung führt Gießener Ring.
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4: Die Popnacht hier, mit Liebe gemacht, wie immer von SWR3 mit unseren Brüdern und Schwestern von Bremen 4, HR3, MDR Jump, NDR 2, RBB 88.8, SR1, WDR 2 und Dennis Thienert. Hi.

Swims, Mr. Know-It-All. Leute, wir haben die Welt noch gar nicht verbessert heute. Das machen wir jetzt noch schnell, bevor die Popnacht schon wieder zu Ende ist, und laden euer Karma-Konto auf beim einzigen Quiz, das das kann. Es heißt Quizzen ohne Wissen. Es ist das einzige Quiz, bei dem ihr nichts wissen müsst. Sehr praktisch für müde Hirne um diese Uhrzeit. Und ihr könnt mir mit allem, was ihr nicht wisst, die Welt ein kleines bisschen besser machen. Ihr kriegt drei Fragen mit jeweils drei Antwortmöglichkeiten. Wenn euch die nicht weiterhelfen, könnt ihr statt der richtigen Antwort einfach einen Karma-Joker einsetzen. Also eine gute Tat versprechen, die ihr für einen anderen Menschen macht. Wer hat Bock? 07221 2011. Wer ist um 4.35 Uhr wach genug, um nichts zu wissen? In der Popnacht.

0: werden. Du bist auf dem Weg zur Arbeit schon?
1: Ja, leider.
0: Bei einer Firma, über die du natürlich nicht sprechen magst?
1: Irgendeine... weiß nicht, ob ich das sollte. Also,
0: nein. Es reicht, wenn wir eine Chemiefirma nennen. Ne? Groß Dortmund, Großraum Dortmund, wird wohl jeder wissen, was gemeint ist. Deswegen müssen wir ganz schnell dein Karma-Konto aufbessern, Sebastian. Oder willst du auch sagen, du hast es nötig, oder?
1: Ja.
0: Ja, eben. Wann hast du das letzte Mal irgendwas Gutes gemacht für einen anderen Menschen?
1: Na, ich denke mal schon, so jede Woche mache ich so die eine oder andere Kleinigkeit, um mal eine Freude zu bringen.
0: Das ist zu wenig. Da müssen wir jetzt ganz viele Karma-Joker einsammeln. Also, wir spielen eine Runde Quizzen ohne Wissen. Du kriegst drei Fragen mit jeweils drei Antwortmöglichkeiten. Wenn dir die nicht weiterhelfen, kannst du jede Frage mit einem Karma-Joker überspringen. Das ist irgendetwas Nettes, was du für einen anderen Menschen tust. Eine Möglichkeit gibt es zu verlieren. Wenn du dich auf eine falsche Antwort festlegst, ist das Spiel sofort vorbei. Das Popnacht-Goodie, um das wir hier zocken, wäre weg. Und alle bis dahin angebotenen Joker musst du natürlich trotzdem einlösen. Ehrensache. So, du kriegst die übrig gebliebenen Fragen von gestern, weil ich habe ja gestern gefragt, ob wir Quizzen ohne Wissen oder zwei Hörer, drei Gedanken spielen. Die Leute haben sich für das andere Spiel entschieden, deswegen kriegst du die Altlasten von gestern. Frage 1. Wie viele Tasten hat denn ein klassisches Standardklavier? Bist du musikalisch?
1: Also ich würde auch gerne was Gutes tun, aber ich meine, ich hätte mal gehört, dass es 88 sind.
0: Es ist richtig, 88. Vielleicht kriege ich dich hier mit. Welches Land hat inklusive all seiner Überseegebiete die meisten Zeitzonen weltweit? Weißt du das auch?
1: Auch da würde ich gerne was Besseres machen, aber ich meine, ich hätte gehört, dass Frankreich ganz
0: was
1: gut dabei ist.
0: Was ist denn? Das habe ich auch noch nie gehabt bei diesem Spiel. So, warte, aber mit der kriege ich dich. Welche war die allererste registrierte DE-Domain der Internetgeschichte? War das A, uni-dortmund.de? War das uk.de, also Uni Karlsruhe? Oder war das bundespost.de? Sag, du
1: weißt
0: es nicht.
1: Ich glaube, ich bringe meiner Mutter morgen Blumen mit.
0: Okay, also Karma-Joker, weil du es nicht weißt. Gib es bitte zu, dass du nichts weißt.
1: Wenn ich nichts weiß, würde ich zwar auf die Bundespost tippen, aber ich glaube, ich bringe meiner Mutter morgen Blumen mit.
0: Aha.
1: Okay, ich wollte mal wieder was Gutes tun.
0: Das lasse ich durchgehen. Und ich finde es toll, dass wir wenigstens minimal die Welt verbessert haben. Es wäre auch schief gegangen. Und ich hatte gerade erst gedacht, als ich es vorgelesen habe, dass du es vielleicht wissen könntest, weil du ja aus Dortmund kommst. Es ist tatsächlich die uni-dortmund.de. Weil die Universität Dortmund damals die Verwaltung des Nameservers für die deutschen Adressen übernommen hat. Mal für eine kurze Zeit, in der Anfangsphase, als das alles losging.
1: Das war da bin ich ja froh, dass ich was dazugelernt habe.
0: Ja, also, dafür sind wir noch gut. Die Welt haben wir auch minimal verbessert und das Popnacht-Goodie schicken wir nach Dortmund. Lieber Sebastian.
1: Super. Vor allem, die Adresse ist ja auch geändert worden mittlerweile. Die heißt jetzt auch tu-dortmund.de.
0: Richtig, aber sie gibt's noch, wird umgeleitet, habe ich gecheckt. Sebastian, hab einen schönen Donnerstag, mach's gut.
1: Dankeschön, ja.

wären schon fast wieder unsere gemeinsamen 5 Stunden für heute. Ich räume noch kurz auf mit euch. Es kamen noch 2 andere Namen für Kartoffelpuffer rein, die wir vorhin gesammelt haben. In Dialekten. Jens hat noch geschrieben, Algo Moje Dennis. Bei uns heißen Kartoffelpuffer Panneläppchen. Grüße aus der Grenze Rheinland-Pfalz und Hessen. Okay, Jens. Alles klar, merken wir uns. Und Stefanie hat auch noch was geschrieben aus dem Westerwald. Da heißen Reibekuchen Erwels Kremmelcher. Übersetzt Erdäpfel. Okay. Ja, toll. So, und dann hat der Tom noch geschrieben. Nee, Tim. Moin, lieber Dennis. Ich brauche mal deine Hilfe. Mein Arbeitskollege, der Nico, braucht ein bisschen Motivation. Könntest du ihn grüßen und ein paar nette Worte sagen? Liebe Grüße aus der Bäckerei Krüger aus Suhl. Wir hören euch wieder seit Arbeitsbeginn. Paar nette Worte. Nico, du bist ein toller Typ mit der schönsten Frisur, die ich jemals gesehen habe und einem ganz großen Herzen. Alles, was du heute anpackst, das wird ein Erfolg. Glaub's mir. War das nett genug? Sehr gut, dann habe ich meinen Soll für heute, glaube ich, erfüllt. Bleibt mir noch die Popnacht, unseren Safe Space hier ordnungsgemäß abzuschließen. Denn ihr wisst, alles, was zwischen Mitternacht und jetzt geschah, bleibt unter uns. Ist doch klar. Das war die Popnacht für heute mit Dennis Thienert. Tschüss.

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1: Um 5 Uhr mit Lydia Wagner. Schon heute Morgen sollen Benzin und Diesel deutlich günstiger sein als in den vergangenen Tagen. Denn seit Mitternacht gilt der neue Tankrabatt. Die Mineralölbranche hatte vorher angekündigt, die Entlastung komplett an die Menschen weiterzugeben. Das könnten etwa 17 Cent pro Liter sein. Die Monopolkommission hat allerdings ausgerechnet, dass das beim letzten Tankrabatt anders gelaufen ist. Von den 1,6 Milliarden Euro, die der Staat weniger an Steuern eingenommen hat, sind 200 Millionen bei den Mineralölkonzernen hängen geblieben. Der Bundesgerichtshof befasst sich heute mit Preiserhöhungen bei Amazon. Es geht um die Prime-Mitgliedschaft. Die Verbraucherzentrale NRW hat geklagt. Klaus Hempel aus der Rechtsredaktion fasst den Rechtsstreit zusammen.
2: Im September 2022 hatte der Online-Händler Amazon seine Preise erhöht. Die Kunden hatten damals die Wahl, entweder die Preiserhöhung akzeptieren oder die Prime-Mitgliedschaft kündigen. Grundlage der Preiserhöhung war eine entsprechende Klausel in den allgemeinen Geschäftsbedingungen. Die Verbraucherzentrale Nordrhein-Westfalen hält die Klausel für rechtswidrig und klagte. Sie meint, die Klausel beschreibe nicht detailliert genug, unter welchen konkreten Umständen die Preise angehoben werden dürfen. Dies sei aber erforderlich, damit sie wirksam ist.
1: US-Verteidigungsminister Hegseth will das US-Militär umgestalten. Er hat in einer Rede angekündigt, dass es ein Fünftel weniger Stellen für Generäle und Admirale geben soll. Außerdem soll sich ein neues Kommando für autonome Kriegsführung auf Drohnen und KI-gesteuerte Roboter konzentrieren. Und der Tech-Milliardär Elon Musk soll jetzt eine Strategie für die Kriege der Zukunft ausarbeiten. Hegseth sagte, Ziel sei, die weltweite Überlegenheit des US-Militärs über Jahrzehnte zu sichern. Die Schweizer Gletscher schmelzen weiterhin extrem schnell weg. Das Messnetz Glamos hat mitgeteilt, dass sie in diesem Jahr mehr als 5% ihres Volumens verloren haben. Sandra Bieger berichtet aus der Schweiz.
3: Als Gründe für den diesjährigen Gletscherschwund nennt Glamos die intensiven Hitzewellen im Sommer in Kombination mit einem vorangegangenen schneearmen Winter. Dadurch verschwand die schützende Schneedecke vielerorts schon früh, sodass das blanke Eis über Monate hinweg der Sonne und den hohen Temperaturen ausgesetzt war. Prognosen zufolge könnten dieses Jahr sogar bis zu 10% der 500 kleinen Gletscher in der Schweiz komplett verschwinden.
1: Das waren die Nachrichten mit Lydia Wagner. Das Wetter in Deutschland. Aktuell liegen die Tiefstwerte bei 19 bis 4 Grad. Tagsüber von den Alpen bis zur Oder Sonne. In der Westhälfte des Landes regnet es. Maximal 16 bis 20 Grad. Und die Zeit? Es ist 5.03 Uhr.
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5: Guten Morgen. Oh.
6: Oh, was denn? Oh?
5: Oktober. Oh. Heute 1.10. Liebe Grüße ins Getröpfel. Wir haben dann doch ein paar Ecken in Hessen, wo es regnet. Das ist aber nur ein Tagesnässe. Morgen dann wieder Sonne für alle.
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2: Zum kulinarischen Herbst passt besonders gut eine schöne Nebelsuppe mit naturtrüben Apfelsaft, ein bisschen Sahne dazu und ganz viel Küstennebel und bloß nicht die Dunstabzugshaube einschalten. Als Nachtisch empfehlen sich Windbeutel. Genauso passend für den Übergang so von der Sommergrillsaison in die gemütliche Zeit ist Marzipankartoffelsalat und zum Nachtisch leckere Kräuterbutterplätzchen. Und schließlich jetzt noch das beste Rezept für eine leckere Kürbissuppe. Starkoch Tim Melzer würde empfehlen, einfach den Strunk abschneiden, hier zipp, zapp, zupp, dann Zwiebeln hacken. Das Fruchtfleisch mischen wir mit so abscheulichen Zutaten wie Koriander und Kokosmilch. Und diese ganze Mischung werfen wir jetzt einmal hier, zack, in den Mülleimer und bestellen eine Pizza.
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0: Ja, schön, dass ihr mit dabei seid. Es ist der 1. Oktober.
1: Warte mal, wenn es jetzt 5:30 ist, dann sind wir in der Stunde schon im Tresor.
0: Es beeindruckt mich immer wieder, wie du in der Lage bist, wirklich da mathematisch.
1: Ich weiß.
0: Also,
1: als hätte ich es studiert.
0: Ich kann nur staunen.
1: Ihr schickt eine WhatsApp mit dem Stichwort Tresor an die 069 155 4 mal die 3 und in einer Stunde ist es ja soweit.
0: Makellos.
1: Ja.
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0: Da sind wir mal sehr gespannt.
1: Ja.
0: Hier ist HR3, es ist der 1. Oktober. Ab heute gibt es den neuen Tankrabatt.
1: Das ist ein Morgen, mit dem viele von euch mit einem Gemisch aus Spannung, Hoffnung und Aufregung Richtung Tanke fahren. Also das soll bis zu 17 Cent pro Liter billiger werden. Das schauen wir doch mal.
0: Szenen der Rührung erwarten wir. Deshalb ist unser HR3 Morning Show Reporter Johnny auch heute an der Zapfsäule für euch unterwegs. Hör mal später rein. Heute Abend wäre ein Sieg mal ganz hübsch. Wir starten in München. Das nächste Länderspiel Deutschland gegen Serbien.
1: Und auch heute gehen wir natürlich wieder mit euch in den Tresor. WhatsApp mit dem Wort Tresor an die 069 155 4x3. Das erste Mal um 6:30 schon. Guck mal.

0: Mit Jason Derulo geht's in diesen Donnerstag. Es ist der 1. Oktober, 6 Uhr.
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2: Guten Morgen, ich bin Volker Kinkel. Seit Mitternacht ist der neue Tankrabatt in Kraft. Diesmal gilt er 3 Monate lang bis Ende Dezember. ARD-Reporterin Anne Burkhardt.
3: 17 Cent weniger je Liter Sprit, das gab es bereits im Mai und Juni. Die Bilanz? Im Durchschnitt gaben die Mineralölkonzerne 80% der Entlastungen an die Verbraucher weiter. Der Präsident des Bundeskartellamtes, Andreas Mund, appelliert an die Unternehmen, dass die Kunden auch diesmal mindestens genauso vom Tankrabatt profitieren können. Einschreiten kann das Bundeskartellamt aber nicht.
2: Es ist nichts dran an den Vorwürfen. Das haben gestern viele Stadtverordnete in Kassel gesagt, bei einer Sondersitzung zur Situation am Klinikum da. Unbekannte hatten behauptet, dass es große Probleme bei der Hygiene und der Patientenversorgung gäbe. Oberbürgermeister Schöller, der auch Aufsichtsratschef ist, sagt, die Behauptung hätte dem Ruf des Klinikums massiv geschadet. Feuerwehreinsatz und Bevölkerungswarnungen Dillenburg im Land-Dill-Kreis. Da sind flüssige Giftstoffe ins Wasser geraten. Reporter Andreas Gerlach.
4: Nach Angaben der Polizei ist es vorher in einem Stahlwerk nördlich von Dillenburg zu einem Betriebsunfall gekommen. Dabei ist eine noch unbekannte Menge einer Mischsäure in das kleine Flüsschen Dietzhölz gelangt. Die Dietzhölz fließt in die Dill, die durch die Kernstadt von Dillenburg fließt. Die Feuerwehr hatte davor gewarnt, mit dem Flusswasser in Berührung zu kommen. Messungen hatten ergeben, dass zumindest keine säurehaltigen Dämpfe in die Luft gekommen sind.
2: Die USA wollen 20% der Spitzenjobs beim Militär abbauen. Kriegsminister Hegseth hat angekündigt, dass die Hälfte der Zahl entlassen werden soll und die andere Hälfte durch den Abbau von Planstellen für Generäle und Admiräle wegfallen soll. Tech-Milliardär Elon Musk soll außerdem die Zukunft der Kriegsführung erforschen. Sieg für die Fußballerinnen von Eintracht Frankfurt. Sie haben das Rückspiel in der 2. Qualifikationsrunde gegen den isländischen Verein Hafnarfjörður mit 4:1 gewonnen und stehen damit im Achtelfinale des Europacups. HR-Sportreporterin Martina Knief.
5: 0:1 stand es zur Pause, dann legten die Frankfurterinnen los und die eingewechselte Larissa Mühlhaus traf noch in der 46. Minute zum 1:1. Laura Freigang, Hanna Benison und Hayley Raiso machten am Ende das auch in der Höhe verdiente 4:1 gegen Hafnarfjörður perfekt.
2: Und das passiert heute noch. Der Bund der Steuerzahler legt sein Schwarzbuch über Steuerverschwendung vor. In Hanau wird der neue Oberbürgermeister Bieri offiziell eingeführt und in München spielt die Fußballnationalmannschaft gegen Serbien. Das nächste H3 News Update in einer halben Stunde.
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0: Der Oktober kommt gleich mal mit einem Ausrufezeichen. Hallo, hier bin ich und ich habe den Herbst im Gepäck. Richtig kalt wird es nicht, aber wir starten mit Wolken und aktuell den ersten Regentropfen in Rheinhessen im Taunus im Westerwald. Dann haben wir so einen Mischmasch. Mal kurz einen Schauer, aber auch Wolken und Sonne zwischendurch. Und am Nachmittag kann es richtig heftig schütten mit Starkregen und Gewittern. Das haben wir für euch im Blick.
7: Damit ihr gut ankommt, jetzt das Neueste aus dem H3-Verkehrszentrum. Vorsicht bitte auf der A7 Fulda-Kassel zwischen Hünfeld-Schlitz und Niederaula, ein Plastikteil. Metallteile auf der A60 Mainz-Rüsselsheim zwischen Bischofsheim und Rüsselsheim-Mitte und ein Unfall auf der A3 Frankfurt-Köln zwischen Limburg-Nord und Dietz stockt's auf 2 Kilometern.
0: Schön, dass ihr mit dabei seid in den Nachrichten heute Morgen, Volker Kinkel.
8: Guten Morgen.
7: Ich bin Tanja Rösner.
0: Ich bin Tobi Kämmerer und der König des Tankrabatts ist unser H3 Morning Show Reporter Johnny an der Zapfsäule. Marge.
8: Guten Morgen, hallo.
7: Seit Mitternacht durften und bis vor 4 Minuten mussten die Tankstellen den Tankrabatt einpreisen. Deswegen ist Johnny heute an einer Tanke in Randstadt in der Wetterau unterwegs. Wie sieht's denn aus?
8: Also hier hat es schon um 5 Uhr klack klack gemacht an der Tafel. Da ist die Tankstelle nämlich geöffnet und jetzt sieht es ganz gut aus. Also die Lottozahlen aus Randstadt, Super 2,11, E10 2,5, Diesel 2,16 und Super Plus 2,22.
0: Da ist der Tankrabatt aber jetzt abgezogen schon.
8: Da ist der schon abgezogen. So, hier ja, hat es, wie gesagt, vor einer Stunde ging es fast so weit.
0: Sehr gut. Salamibrötchen auch noch im Angebot, sind wir heute früh.
8: Alles warme Brötchen.

0: Morgen. Und da ist er. Der Oktober. Es ist der 1.10. und wir haben einen WhatsApp-Promi-Gruppen-Teilnehmerinnen-Geburtstag.
1: Ja. Daniela Katzenberger wird heute 40. Natürlich gratuliert unsere Promi-WhatsApp-Gruppe.
0: Wie lief der 40. denn bisher?
2: Das super, Tobi. Meine Geburtstagstorte war pink. Meine Tochter hat mir als Ständchen was von pink gesungen. Und was kriege ich vom Lukas? Rosen. Und Rosen ist leider nicht die Mehrzahl von rosa. Schlimm.
3: Hier ist Kurt Krömer, 40 Jahre Daniela Katzenberger. Mit ihrer Mutter zusammen sind es schon über 100 Jahre. Sind die damit etwa ein Jahrhundertereignis? Ey, ich krieg Angst.
4: Claudia Obert hier. Viele glauben, die Katze ist nicht die hellste Kerze auf der Geburtstagstorte. Aber sie hat aus Pink viel Pinke gemacht. Darauf einen Pink Champagne. Prost!
5: Hier ist Harald Glöckler. Die Katze, klar, sie hat sich gemacht und macht sehr viel. Aber am Ende ist bei ihr immer noch weniger gemacht, als bei mir jemals nicht gemacht war.
0: Mann!
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0: Ey, Tanja.
1: Ja, Polly.
0: Boah, Tanja, Glückwunsch, ey. 40 Jahre Katze. Ey, ich könnte zu ihren Ehren einen Katzendöner verkaufen, aber den will bestimmt keiner haben, so, ne?
1: Ja, dann lass.

0: Mit Pink geht's in diesen frühen Donnerstag und in Kürze schon in den Tresor.
1: 069 155 4x die 3. Ihr schickt eine WhatsApp mit dem Wort Tresor. Wir haben noch Bargeld, wir haben noch Reisen, Diamanten, Goldpaaren, VIP-Tickets fürs HR3 Weihnachtssingen. Also, das lohnt sich.
0: In der Viertelstunde ist es soweit. Wir haben den 1. Oktober und das Wetter ändert sich. Nach dieser Hochsommerphase da bis gestern wird es ein bisschen wolkiger und nass hier und da. In Rheinhessen, im Taunus, im Westerwald gibt es schon ein paar Tropfen. Zwischendurch dann auch wieder Sonne, aber am Nachmittag kann es punktuell richtig heftig schütten.
1: Vorsicht, wenn ihr unterwegs seid auf der A66 Frankfurt-Fulda. Zwischen Schlüchtern Süd und Schlüchtern Nord steht ein kaputter Laster auf der rechten Spur.
0: Ed Sheeran und die Beats von Martin Garrix. Vereinen sich in Repeated. Spielen wir euch gleich.
1: Und einmal zum Mitsingen für alle Mr. Big. To be with you and repeat it. Das ist echte Abwechslung.
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0: Guten Morgen, es ist Donnerstag, 7:07. Heute gibt es einen Tresorbesuch in 8 Minuten. Haben wir uns mal bereit. Es gibt Regen und es gibt Tankrabatt.
1: Der neue Tankrabatt gilt seit Mitternacht. Benzin und Diesel sollen um bis zu 17 Cent pro Liter billiger sein.
0: Guten Morgen in die Wetterau an einer Tankstelle in Randstadt. HR3 Morningshow-Reporter Johnny.
2: Liebe Grüße von Zapfsäule 4. Hier habe ich ganz früh morgens die Claudia aus Wallernhausen gefunden. Claudia, wie fühlt es sich an einem Tankrabatt?
3: Guten Morgen erstmal alle. Es fühlt sich sehr gut an. Ich bin Rentner und bin froh für jeden Cent, den ich sparen kann.
2: Das glaube ich. Und deswegen läuft es jetzt hier auch. Du machst ordentlich voll. Und Claudia, wir genießen. Guck mal hier, die sind schon bei 55,26 €. Also sind immer noch über 2 Euro.
3: Es tut gut. Egal, aber es tut gut.
2: Es tut gut. Und dir wünsche ich noch einen schönen Tag.
3: Danke, gleichfalls.
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0: Es ist Donnerstag, der 1. Oktober, 6:30.
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2: Guten Morgen, ich bin Volker Kinkel. Autofahren wird wieder etwas billiger. Ab heute gilt der Tankrabatt von 17 Cent pro Liter Diesel und Benzin. Wie viel davon die Konzerne an uns weitergeben, ist aber nicht vorgegeben. Das Ganze gilt bis Ende des Jahres. Die USA schrumpfen ihr Militär. Kriegsminister Hegseth hat angekündigt, die Zahl der Offiziere und Admiräle um 20% zu senken. Außerdem soll der Tech-Unternehmer Elon Musk untersuchen, wie sich die Kriegsführung verändert. Die Fußballerinnen von Eintracht Frankfurt stehen im Achtelfinale des Europacups. Sie haben ihr Rückspiel in der zweiten Qualifikationsrunde gegen den isländischen Verein Hafnarfjörður mit 4:1 gewonnen. Und jetzt mehr Aktuelles aus unseren Regionalstudios.
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3: Es beginnt mit einem Gespräch über das Zusammenleben in einer WG. Doch mitten in der Nacht kippt die Stimmung und einer hat plötzlich ein Messer in der Hand. Darum geht's heute am Landgericht Kassel. Angeklagt ist ein 32-Jähriger wegen gefährlicher Körperverletzung. Er soll im November letzten Jahres auf seinen Mitbewohner eingestochen haben. Laut Anklage trifft ihn ein Stich am Kopf, ein weiterer am Oberarm. Auch zwei Gefäße werden dabei verletzt. Den dritten Mitbewohner soll der Angeklagte danach mit dem Tod bedroht und verfolgt haben. Der bleibt glücklicherweise unverletzt. Die Polizei kann den 32-Jährigen wenig später festnehmen. Er sitzt seitdem in U-Haft. Zur Tatzeit soll er mehr als 2 Promille Alkohol im Blut gehabt haben. Daniel Bresse aus Kassel.
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0: Und da tut sich was da draußen.
5: Einen wunderschönen guten Morgen, liebe Tanja, und moin, liebe Tobi, und Grüße ins verregnete Bundesland Hessen. Ja, ich hoffe, ihr hört das irgendwie so im Hintergrund. Es regnet. Ist das geil.
0: Pure Freude, ja, im Moment. Die ersten Regentropfen unterwegs in Rheinhessen, im Taunus, im Westerwald, da freut sich ein Entwille. Der Matthias, der ist Gärtner. Dann haben wir ein bisschen Sonne, zwischendurch auch dichtere Wolken, immer mal wieder so ein kurzer Regenguss. Und am Nachmittag kann es teilweise richtig heftig schütten.
6: Damit ihr gut ankommt, jetzt das Neueste aus dem H3-Verkehrszentrum. Ein kaputter Laster auf der A66 Richtung Fulda steht zwischen Schlüchtern Süd und Schlüchtern Nord auf der rechten Spur. Ein totes Tier auf der B455 zwischen dem Abzweig nach Rambach und Wiesbaden. Die A3 Frankfurt-Köln zwischen Limburg-Nord und Dietz. Bergungsarbeiten, es stockt auf 3 Kilometern. Und 2 Kilometer sind es auf der A643 in Richtung Wiesbaden zwischen Mainz-Gonsenheim und dem Schiersteiner Kreuz.
0: Dieser Ort ist trocken, er ist sicher und er ist voller Preise. Es ist der Tresor.
6: Schließfächer warten darauf, geknackt zu werden von euch. Ihr schickt jetzt noch eine WhatsApp mit dem Wort Tresor an die 069 155 4x3.
0: Und dann hören wir uns gleich im Tresor wieder nach Bats Are Burning und The Fate of Ophelia.
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Tobi und Tanja sind unterwegs in den sichersten Ort Hessens, der Tresor. Schau dir die nächste Runde live bei Instagram an. Noch ein Hit.

0: Ja, moin und willkommen im sichersten Ort Hessens.
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0: Leute, noch vor Sonnenaufgang. 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
2: Und wir rufen ein Moin Moin an die Nordsee in eine Kurklinik in Horumersiel. Hallo Antonia, Levi und Marlon.
3: Moin.
2: Da war ich früher immer im Urlaub, das ist schön bei euch.
3: Ja, absolut, absolut.
0: Antonia, wenn ihr auf Kur seid, ist der Tresor dann nicht so aufregend dafür?
3: Ein kleines bisschen, ja. Aber ich habe zu Hause zwei ganz nette Kerle, die mir immer Updates geben.
2: Ach, damit du den Plan bearbeiten kannst.
3: Ja, genau.
0: Okay, dann gucken wir mal. Wir haben 100 Schließfächer hier, Antonia. Die Aufgabe ist eine einfache. Du machst bitte jetzt 3 gefüllte davon auf.
2: Ja. Mit welchem fangen wir an?
3: Mit der 52.
0: Die 52.
2: 50. Noch vor der ersten Behandlung in der Kur, ja. Zack, vor. 52, es ist was drin. Oh, bei so einer durchgepusteten Windfrisur von der Nordsee.
0: Es ist der Dyson Airwrap, ein Multihairstyler und Trockner.
3: Okay.
0: Hätte man viel Haare, würde man sich freuen. Also du garantiert, 600 Euro kostet so ein Ding.
2: Das ist jeden Cent wert.
0: Jeden Cent wert, höre ich klar. Da habt ihr die Logge schön. Aber nur, Antonia, wenn in den nächsten beiden Schließfächern jetzt was drin ist.
2: So, mit welchem machen wir weiter?
3: Die 50.
2: 50?
0: Oh je, Antonia. Die Stimme bricht schon. Die 50.
2: So.
0: Sitzt du gerade?
3: Ich sitze, ja. Okay. Ich kann nicht mehr stehen.
2: Es ist was drin. Oh, das finde ich geil.
0: Oh, das ist schön. Es ist ein Wunschgutschein, Antonia.
3: Okay, perfekt.
0: Den du in über 500 Shops einlösen kannst. Von Amazon, Zalando, H&M, Ikea, Adidas, Modepodcast.
2: Sag, wie viel?
0: 1.000 Euro.
3: Okay.
0: Die Haare schön, Wunscherfüllung, kriegst du alles. Aber nur, wenn jetzt im letzten Schließfach was drin ist.
2: Okay.
0: Die ganze Crew, sag ich dir gleich, die ganze Crew hat die Daumen gedrückt hier.
3: Ja, dann
2: okay.
3: Sag die Nummer mal.
4: 31.
0: Die 31 war das, Antonia?
3: Ja, die 31.
0: Die 31.
2: Okay. Ui, ui.
3: Ja.
2: 31. Es ist was!
0: Ja.

0: Wir brauchen eine Kur.
1: Wir brauchen auch eine Kur. Die Antonia war gerade im Tresor mit uns. Das hat sich gelohnt. Sie hatten geknackt und wir spielen nochmal heute.
0: Um 8 Uhr. Ihr schickt eine WhatsApp mit dem Wort Tresor an die 069 155 4 mal die 3. Und trotz Tankrabatt haben wir auch noch Tankgutscheine im Tresor.
1: Was willst du denn noch? Da draußen gibt es was die Älteren erinnern sich noch. Hatten wir länger nicht mehr. Es ist teilweise, Martin, Regen.
2: Ja, nass wird es. Heute Vormittag ein bisschen, heute Nachmittag und Abend dann mal richtig. Dann gibt es eine Regenkur für alle. Auch mit kräftigen Regengüssen und Gewittern. Temperaturen sehr unterschiedlich. Da, wo es als erstes regnet, im Westen 18 Grad. Und alle so Richtung Thüringen können sich nochmal über 3 oder 24 Grad freuen.
0: Bergungsarbeiten auf der A3 Frankfurt-Köln zwischen Limburg-Nord und Dietz stockt es auf 3 Kilometern.
1: Gleich. Fürs Herz. Zoe Wees.
0: Und das ist groß. Phantom Planet. California. Schon auch immer noch geil. California und Girls Like Us, das ist echte Abwechslung.
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0: Beim letzten Tankrabatt haben die Mineralölkonzerne 80% der Kohle an uns weitergegeben. Oh, danke schön. Oh, der Rest Verwaltungsgebühr bestimmt. Und man hofft, dass es bei diesem auch so wäre. Oh ja, bitte.
1: Da hoffen wir doch mal mit. Seit Mitternacht gilt er, der neue Tankrabatt. Bis zu 17 Cent pro Liter soll es günstiger werden. Das checken wir doch heute mal.
0: In der Wetterau, unser H3 Morning Show Reporter Johnny zwischen den Zapfsäulen unterwegs, Marge.
2: Ich bin beim Kevin an Zapfsäule 2. Ja. Hier wird gerade E10 getankt. Kevin, wie fühlt sich's an mit dem Tankrabatt?
3: Mit 2,05 Euro kommen wir schon wieder fast an die alten Preise ran.
2: Und ich meine, als FSJler zählt ja auch jeder Cent, gell?
3: Oh ja, absolut, natürlich.
2: Und eben hat's geschnallt. Ich glaube, dein Tank ist voll.
3: Ja, der ist voll. Ich bin glücklich.
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1: Aktuelle Uhrzeit, Hammer Time. 1. Oktober, 7 Uhr.
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3: Guten Morgen, ich bin Volker Kinkel. Seit Mitternacht ist der neue Tankrabatt in Kraft. Laut ADAC sind die Spritpreise an vielen Tankstellen schon deutlich gesunken. Was die einen freut, halten andere für falsch. Konkret die Wirtschaftsforschungsinstitute IFO und DIW. Der Präsident des DIW, Fratscher, hat in hr-info gesagt, der Tankrabatt sei das völlig falsche Instrument.
4: Der Tankrabatt heißt letztlich, dass es eine Umverteilung von Geld von ärmeren Menschen zu reicheren Menschen ist. Dass Menschen mit großem SUV davon sehr stark profitieren, Menschen, die kein Einkommen haben, kein Auto haben, gar nicht profitieren. Es hilft letztlich den Falschen und nicht den Menschen, die wirklich Hilfe brauchen.
3: Die Regelung gilt bis Ende Dezember und kostet den Staat rund 2,5 Milliarden Euro. Mangelnde Hygiene und schlechte Versorgung von Patienten. Diese Vorwürfe gegen das Klinikum Kassel hatten neulich Unbekannte in einem Brandbrief zusammengefasst. Am Abend gab es deshalb eine Sondersitzung im Kasseler Rathaus. Aber ein Großteil der Stadtverordneten sagt, an den Beschuldigungen ist nichts dran. HR-Reporter Fabian Spitt.
5: Oberbürgermeister und gleichzeitig Aufsichtsratsvorsitzender Sven Schöller von den Grünen betonte, am Klinikum gäbe es keine Missstände. Derzeit öffentlich kursierende Vorwürfe seien haltlos. Die Arbeit des Klinikums wurde von allen Fraktionen gelobt. Parteiübergreifend gab es Kritik an den Linken. Mit der Veröffentlichung von anonymen und unbelegten Behauptungen hätten sie der Klinik großen Schaden zugefügt.
3: Die USA bauen ihr Militär um. Kriegsminister Hegseth hat angekündigt, die Zahl der Admiräle und Generäle um 20% zu senken. AD-Korrespondent Ralf Borchert.
6: In seiner Grundsatzrede kündigte Hegseth auch an, dass ein neues Kommando für autonome Kriegsführung die Bewaffnung der US-Streitkräfte stärker auf Drohnen und Roboter fokussieren soll. Tech-Milliardär Elon Musk ist einer von mehreren Prominenten, die in den kommenden 4 Monaten eine Strategie für die Kriege der Zukunft ausarbeiten sollen. Ziel ist laut Hegseth, die weltweite Überlegenheit des US-Militärs über Jahrzehnte zu sichern.
3: Die Fußballerinnen von Eintracht Frankfurt stehen im Achtelfinale des Europacups. Sie haben ihr Rückspiel in der 2. Qualifikationsrunde gegen den isländischen Verein Hafnarfjörður mit 4:1 gewonnen. Und das passiert heute noch. In Münster wird am Nachmittag der Westfälische Friedenspreis an die NATO verliehen. Die Stadtverordneten in Wiesbaden stimmen darüber ab, ob die Schwimmbadpreise steigen. Und die Fußballnationalmannschaft spielt in München gegen Serbien. Das nächste HR3 News Update in einer halben Stunde.
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1: Wir haben ein bisschen Regen zum Start in diesen 1. Oktober in Rheinhessen im Taunus im Westerwald. So, dann kann es mal kurz schauern. Zwischendurch ist die Sonne mal da. Aber am Nachmittag erwarten wir teils kräftige Regengüsse und auch ein paar Gewitter. 17, 18 Grad sind es mit dem Regen im Westerwald. 23, vielleicht 24 Grad. Je weiter man Richtung Rhön, Richtung Osthessen marschieren.
8: Damit ihr gut ankommt, jetzt das Neueste aus dem H3-Verkehrszentrum. Kaputter Laster auf der A7 in Richtung Kassel. Am Kirchheimer Dreieck steht er auf der Verbindung zur A4 Richtung Erfurt. Bergungsarbeiten auf der A3 Frankfurt-Köln zwischen Limburg-Nord und Diez 4 Kilometer stockend. 2 Kilometer Stau haben wir auf der A60 Mainz-Rüsselsheim zwischen Ginsheim-Gustavsburg und Bischofsheim und die A643 in Richtung Wiesbaden. Da stockt es auf 6 Kilometern zwischen dem Dreieck Mainz und dem Schiersteiner Kreuz.
1: Auf geht's!
2: 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Irgendwo in Hessen klingelt jetzt ein Telefon. Vielleicht ist es deins. Denn du triffst jetzt die Hit-Entscheidung.
1: Hallo?
9: Hallo?
10: Hallo?
1: So,
10: hallo.
1: Dreimal Hallo hätten wir
10: hallo.
1: Schon mal. Es waren 5.
10: Hallo.
1: Hier ist die HR3-Morning-Show. Tanja und Tobi, wer bist denn du?
9: Ich bin die Eva.
1: Hallo Eva, wo erreichen wir dich?
9: In Berfa, Altstadt Berfa.
10: Ah, ja, ja, schön.
1: Was machst du
9: denn? Ich lieg noch im Bett.
10: Du hast so recht.
1: Du liegst aber, ja. Du liegst aber vergnügt noch im Bett, oder?
9: Ja, aber das kannst du glauben. Ich habe ja mit dir gerechnet.
1: Warum das denn?
9: Na darum, weil ich das irgendwie heute Nacht irgendwie geträumt habe.
8: Du bist ja geil.
9: Jetzt ist es soweit.
1: Und hast du öfter so Erscheinungen, oder?
9: Nö.
1: Okay, dann nehmen wir das wie sie. Im Bett liegend holst du jetzt mal ein ganzes Bundesland aus den Federn. Du entscheidest jetzt, mit welchem Hit ganz Hessen in diesen Tag startet.
9: Oh mein Gott, mit welchem Hit? Ich würde sagen, wir spielen Kate Bush.
1: Unter allen Kate Bushs, was darf's denn sein? Running Up That Hill, Wuthering Heights, Babushka, was hättest du gerne?
9: Ja, das Zweite.
1: Wuthering Heights.
8: Ja, sehr gut.
1: Dann machen wir das.
8: Okay. Schön.
9: Machen wir das. Super.
1: Ja.

0: Schön, dass ihr da seid. Hier ist HR3. Es ist der 1. Oktober.
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2: Der Hit zu allen aktuell kursierenden Kita-Krankheiten. Man nehme ein beliebtes Kinderlied.
3: Kopf, Schulter, Knie und Fuß.
2: Dazu ein Rhythmus, der in jedes Festzelt passt. Eine Blaskapelle. So, und jetzt raus damit.

0: 16 Minuten nach 7, hier ist eure Morningshow am Donnerstag und das waren tolle 2,5 Wochen mit euch in Dietzenbach.
1: Da haben wir vom Hessischen Rundfunk unsere mobile Redaktion aufgebaut. Wir haben mit euch drüber geredet, was stört euch an eurer Stadt, was findet ihr fantastisch an eurer Stadt und was wünscht ihr euch für eure Stadt? Und der erste Wunsch ist ja schon in Arbeit.
0: Betrifft die Kinder und Jugendlichen, die haben ganz häufig gesagt, was wir uns wünschen, ist ein Treffpunkt in der Stadt für uns.
2: Spielplätze, Freizeitanlagen. Da errichten wir jetzt an der Paul-Brass-Straße. In 4 Wochen wird es fertig sein, ein neues Freizeitgelände. Da merke ich, Bedarf und Angebot passt zueinander. Ja, der Wunsch der Jugendlichen ist da. Und das Angebot wird dann Mitte November abgenommen vom TÜV der Öffentlichkeit übergeben.
0: Bürgermeister Lisa Lang guckt da ganz genau hin, was alles an Anregungen, Wünschen und Kritik von euch gab. Und guckt mal, was da in den nächsten Monaten auch noch geht.
1: Heute ist unsere Pop-Up-Redaktion in Dietzenbach nochmal offen für euch. Alle, die hier vorbeikommen, schaut 10 bis 18 Uhr im Rathauscenter.
0: Unsere Herzen sind immer offen und der Weg in den Tresor auch gleich wieder. Wir marschieren zum zweiten Mal in der Viertelstunde.
1: 069155, 4x3. Jetzt auch eine WhatsApp mit dem Stichwort Tresor.
0: Regen haben wir ein bisschen, heute Mittag viel. Punktuell kann es ordentlich schütten. Bei uns zu Hause wahrscheinlich wieder kein Tropfen, ich kenn's doch. Unterwegs sind wir mit Regen, so bei 17, 18 Grad. Wenn es trocken bleibt, schrauben wir uns vor allem in Osthessen heute mal auf 23, vielleicht 24 Grad.
1: Bergungsarbeiten laufen auf der A3 Frankfurt-Köln. Zwischen Limburg-Nord und Dietz stockt's auf 4 Kilometern.
0: Gleich. 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
1: Um 8 Uhr gehen wir nochmal mit euch in den Tresor und dann hoffen wir sehr, dass es auch für euch heißt.
2: Ja, es ist was drin.
3: Ach, wie süß. 100 Schließfächer. Ihr macht bitte 3 gefüllte auf, denn dann gehört euch auch alles. Oh.
1: Wir waren schon drin heute früh mit der Antonia. Guten Morgen nochmal.
2: Guten Morgen.
1: Was hast du gerade aus dem Tresor geholt?
2: Ich weiß es nicht mehr. Ein
3: Airwrap.
2: 1000 Euro, die ich gerade den Kindern versprochen habe.
3: Spielzeug im großen Stil.
2: Genau, den Wunschgutschein und ein iPhone.
3: Und ihr seid gerade in der Kur in Horumasil an der Nordsee. Was macht ihr da für eine Kur?
2: Genau, das ist eine Mutter-Kind-Kur. Wir versuchen hier zu entspannen.
3: Das klappt ja richtig gut.
1: Da war der Tresor, ich sag mal, nur bedingt hilfreich. Wie ging es dir gerade da drin?
2: Ja, wild, einfach wild. Ich sitze immer noch hier auf dem Boden und habe beide Kinder auf dem Schoß.
3: Oh, haben die Kinder jetzt schon Spielzeugpläne, oder? Für 1000 Euro.
2: Ja, was würdest du dir für 1000 Euro holen, Marlon?
4: Einen echten Krachen.
3: Einen echten Krachen. Gut investiertes Geld.
1: Ja, und wäre das ein Nachtschatten, oder?
3: Machen wir das.
1: Hier ist es Drachenzähm leicht gemacht. Viel Spaß beim Drachenkauf und euch dann eine tolle Kur.
3: Und für euch heißt es WhatsApp schicken mit dem Stichwort Tresor an die 069 155 4x3 und macht ihr es genauso wie die Antonia.
1: Warum machen wir nicht gleich Drachen rein? Das wäre viel schlauer.
3: Oder so.
5: Der

0: ist Donnerstag, der 1. Oktober, 7:30.
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2: Guten Morgen, ich bin Volker Kinkel. Der Tankrabatt ist in Kraft. Bis Ende des Jahres gelten niedrigere Steuersätze, sodass der Sprit um bis zu 17 Cent billiger sein kann. Ob die Konzerne das komplett weitergeben, ist aber noch offen. Im Sommer hatten sie das nicht gemacht. Mehr Drohnen und mehr künstliche Intelligenz. Die USA wollen ihr Militär modernisieren. Mehrere Unternehmen und auch Tech-Milliardär Elon Musk sollen die Zukunft der Kriegsführung erforschen. Gleichzeitig will Kriegsminister Hegseth die Zahl der Generäle und Admiräle um 20% senken. Die Fußballerinnen von Eintracht Frankfurt haben ihr Rückspiel in der zweiten Qualifikationsrunde gegen den isländischen Verein Hafnarfjörður gewonnen, 4:1, und damit stehen sie im Achtelfinale des Europacups. Und jetzt mehr Aktuelles aus unseren Regionalstudios.
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3: Normalerweise sind für E-Scooter maximal 20 km/h erlaubt. Ein Jugendlichen aus Nordhessen juckt das offenbar wenig. Er saust mit seinem Scooter bei Bad Emstal wie der Blitz über die Bundesstraße 450. Eine Streife bemerkt das und nimmt die Verfolgung auf. Dabei zeigt der Tacho des Streifenwagens satte 80 Sachen. Als die Polizisten den 14-Jährigen stoppen, bestätigt sich der Verdacht, der E-Scooter ist frisiert. Außerdem fehlt ein gültiges Versicherungskennzeichen. Der E-Scooter wird daraufhin sichergestellt und der 14-jährige Raser zu Hause abgeliefert. Auch sein Vater muss sich jetzt strafrechtlich verantworten, weil er als Halter gegen die Versicherungspflicht verstoßen hat. Michael Pschibilla, Bad Emstal.
0: Neu im Geschäft. Regen mal wieder.
4: Ja, hallo.
0: Im Westerwald, in Rheinhessen, also vor allem der Westen, ihr kriegt zum Start ein bisschen was ab. Nachher haben wir dichte Wolken, zwischendurch auch etwas Sonne. Und dann kann es punktuell heute Mittag richtig heftig schütten. Auch Gewitter sind mit dabei. Temperaturen zwischen 18 und 24 Grad.
5: Damit ihr gut ankommt, jetzt das Neueste aus dem H3-Verkehrszentrum. Vorsicht bitte auf der A6 Heilbronn-Mannheim. Zwischen dem Firnhammer Kreuz und dem Firnhammer Dreieck liegen Reifenteile. Unfall mit zwei Lkw auf der A3 Würzburg-Frankfurt zwischen Hanau und dem Offenbacher Kreuz, da stockt es auf 5 Kilometern. Halbe Stunde länger dauert es auf der A3 Frankfurt-Köln zwischen Limburg-Nord und Dietz, da laufen Bergungsarbeiten. Die A5 in Richtung Heidelberg, 4 Kilometer stockend zwischen Kronau und Waldorf-Wiesloch. Streckenweise auf der 60 Mainz-Rüsselsheim zwischen Mainz-Laubenheim und Rüsselsheim-Mitte und 6 Kilometer stockt es auf der A6 43 Richtung Wiesbaden zwischen dem Dreieck Mainz und dem Schiersteiner Kreuz.
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0: Hier ist eure Morning Show um 20 vor 8. Zwei Superstars ab heute in den Kinos. Zu meinen.
1: Nur Sean ist scharf.
0: Sean ist scharf.
1: Es macht gern Unsinn und ist nicht besonders.
0: Spuk im Kürbisfeld.
2: Gehst du rein, oder?
0: Ja, klar, safe.
2: Der zweite Superstar ist Tom Cruise. Er spielt den superreichen Ölmagnaten Digger Roxville, der beinahe ganz Europa zerstört.
0: Sieht im Film gar nicht aus wie Tom Cruise, sondern hat fusselige graue Haare, ist sehr viel älter, als Tom Cruise normalerweise aussieht und sehr dick. HR3 Kinofrau Shadia, warum eigentlich?
3: Ganz einfach, weil der Regisseur es so wollte und Tom Cruise war direkt Fan der Geschichte und hat es gemacht. Der Film ist auch irre. Die Story ist ja im Grunde eine, die vielleicht genauso passieren kann in unserer Zeit. Aber dann gibt es einen bekloppten Twist und wir sitzen da und denken, Wahnsinn. Es ist ein Film im Film. Der nackte Hintern von Digger Rockwell ist Teil des Kostüms und nicht der echte Cruise-Popo. Macht euch einfach auf einen wilden 2,5-Stunden-Ritt gefasst. Ich war danach ordentlich durchgeschüttelt, aber fand Digger richtig gut.
0: Digger mit Tom Cruise, aber dem falschen Hintern, Sean das Schaf mit echtem Fell. Beides ab heute in den Kinos.

0: Ja, guten Morgen. Hier ist eure Morningshow, 7.44 Uhr.
1: Auf der A3 dauert es länger. Unfall mit zwei Lastern zwischen der Raststätte Weißkirchen und dem Offenbacher Kreuz. Da stockt es auf 7 Kilometern.
2: Guten Morgen, hier ist Katja von der Bergstraße. Am Dienstagabend wurde Tobis Urlaubstrip bei uns an der Bergstraße ausgestrahlt und vor dem Goldenen Engel wurde ein Public Viewing veranstaltet, mitten in der Heppenheimer Innenstadt und eine ganz, ganz tolle Folge. Ah. Und kann jedem nur ganz wärmstens ans Herz legen, mal bei uns an der Bergstraße vorbeizukommen.
0: Ja.
2: Und wer ein paar Impressionen sehen will, sollte natürlich einmal in die Folge reinschauen.
1: Och, wie süß, oder? 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

0: Es ist 7 vor 8, hier ist hr3, es ist der 1. Oktober und ganz schön was los.
1: Tanken würde busy billiger. Wir haben seit Mitternacht einen Tankrabatt bis zu 17 Cent pro Liter.
0: Wir spielen eine neue Runde Tresor gleich in 10 Minuten mit euch.
1: 069-155-4x3, eine WhatsApp mit dem Stichwort Tresor jetzt.
0: Und es ist schon wieder Länderspiel. Nach dem Unentschieden gegen die Niederlande, der Niederlage gegen Griechenland, heute Abend also Serbien. hr3 Sportreporter Michael Augustin, falls Kloppo verliert, kriegt er dann ein Problem?
2: Nee, kriegt er nicht. Er ist vom DFB angestellt worden, um die am Boden liegende Nationalmannschaft wieder aufzurichten, um einen Neuaufbau einzuleiten. Er kriegt dann vielleicht Pfiffe zu hören, die gab es ja auch vereinzelt schon nach dem 0:1 in Augsburg gegen Griechenland. Ja, und er könnte in der Nations League ein Problem geben. Je erfolgreicher man in der Nations League ist, desto weniger Gegner muss man auf dem Weg zur Euro 2028 bespielen. Aber ich weiß nicht, ob das wirklich für Klopp ein Problem ist.
0: Gucken wir mal, wie es läuft. Anstoß 8:45 heute Abend.

0: Es ist Donnerstag, der 1. Oktober, 8 Uhr.
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2: Guten Morgen, ich bin Volker Kinkel. Benzin und Diesel werden wieder billiger, denn seit heute Nacht gilt der neue Tankrabatt. Rund 17 Cent Steuer fallen bis Ende des Jahres weg. Aber während sich viele Autofahrer freuen, gibt es von Wirtschaftsverbänden Kritik. Aus dem News-Team Maren Weil.
3: Diejenigen, die am meisten vom Tankrabatt haben, sind Vielfahrer mit dicken Autos. Das sagen IFO-Institut und das Deutsche Institut für Wirtschaftsforschung. Wer wenig Geld und deshalb vielleicht gar kein Auto habe, finanziere den Tankrabatt mit. Sinnvoller fände das IFO-Institut zum Beispiel eine höhere Pendlerpauschale. Auch die Deutsche Umwelthilfe kritisiert, dass ausgerechnet Autofahren gefördert wird, während zum Beispiel das Deutschland-Ticket bald wieder mehr kostet.
2: Beim Edelstahlhersteller Outokumpu in Dillenburg im Land-Dill-Kreis hat es gestern Abend einen Betriebsunfall gegeben. Dabei ist laut Feuerwehr eine Säure in den Fluss Diezhölze geflossen. HR-Reporterin Katharina Wagner.
4: Im gesamten Stadtgebiet sind die Diezhölze und auch die Dill vorsorglich gesperrt worden. Laut Feuerwehr sollen Menschen und auch Hunde jeden Kontakt mit dem Wasser vermeiden. Lebensgefahr bestehe nicht. Es könnten aber Hautreaktionen oder auch Übelkeit auftreten. Die Feuerwehr hat in der Diezhölze tote Fische entdeckt. Von 21 Uhr bis 3 Uhr hat sie dort die bisher nicht näher bezeichnete giftige Mischsäure eingefangen.
2: Es ist nichts dran an den Vorwürfen. Das haben gestern viele Stadtverordnete in Kassel gesagt, bei einer Sondersitzung zur Situation am Klinikum da. Unbekannte hatten behauptet, dass es große Probleme bei der Hygiene und der Patientenversorgung gebe. Oberbürgermeister Scholler, der auch Aufsichtsratschef ist, sagt, die Behauptung hätte dem Ruf des Klinikums massiv geschadet. Sieg für die Fußballerinnen von Eintracht Frankfurt. Sie haben das Rückspiel in der zweiten Qualifikationsrunde gegen den isländischen Verein Hafnarfjörður mit 4:1 gewonnen und stehen damit im Achtelfinale des Europacups. HR-Sportreporterin Martina Knief.
5: 0:1 stand es zur Pause, dann legten die Frankfurterinnen los und die eingewechselte Larissa Mühlhaus traf noch in der 46. Minute zum 1:1. Laura Freigang, Hanna Benison und Hayley Raiso machten am Ende das auch in der Höhe verdiente 4:1 gegen Hafnarfjörður perfekt.
2: Und das passiert heute noch. Der Bund der Steuerzahler legt sein Schwarzbuch über Steuerverschwendung vor. In Hanau wird der neue Oberbürgermeister Bieri offiziell eingeführt und in München spielt die Fußballnationalmannschaft gegen Serbien. Das nächste H3 News Update in einer halben Stunde.
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7: 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Wird mal nass und zwar ein bisschen am Vormittag. Richtig schütten wird es am Nachmittag. Betroffen da eher die Westhälfte. Gewitter sind dann auch möglich. Unsere Meteorologen haben die Karten und die Modelle vor den Nasen, sobald wir wissen, wann es bei euch krachen könnte. Hört ihr es natürlich hier bei uns. Temperaturen so zwischen 17, 18 Grad mit Regen im Westerwald und im Upland. So Richtung Osten sind vielleicht 23, vielleicht sogar 24 Grad drin.
8: Damit ihr gut ankommt, jetzt das Neueste aus dem H3-Verkehrszentrum. Die A3 Würzburg-Frankfurt zwischen der Raststätte-Weißkirchen und dem Offenbacher Kreuz. Lkw-Unfall, 7 Kilometer stockt's. 40 Minuten länger dauert's auf der A3 Frankfurt-Köln zwischen Limburg-Süd und Dietz. Da wird sauber gemacht nach einem Unfall. Autos sind inzwischen aber abgeschleppt. 5 Kilometer Stau auf der A5 Richtung Heidelberg zwischen Kronau und Waldorf-Wiesloch. Unfall auf der A5 Darmstadt-Heidelberg zwischen Hemsbach und dem Kreuz Weinheim. 2 Kilometer Stau, da ist nur eine Spur frei. Streckenweise Stau auf der A60 Richtung Rüsselsheim zwischen Mainz-Weisenau und Bischofsheim. Die 66 Fulda-Frankfurt zwischen Bad Sodensheim-Münster und Bad Orb-Bechtersbach. 2 Kilometer Stau. 6 Kilometer stockt's auf der A643 in Richtung Wiesbaden zwischen dem Dreieck Mainz und dem Schiersteiner Kreuz. Und die A671 Mainz-Wiesbaden zwischen dem Mainz-Spitzdreieck und Hochheim-Süd. 2 Kilometer Stau.
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7: Machen wir gleich. Davor gibt's noch Torn von Nathan Imprulia. Ah, so schön diese Augen. Und Harry Styles mit American Girls. Dann knackt ihr das Ding.
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Noch ein Hit.

0: Gleich 11:08 und zum zweiten Mal sagen wir herzlich willkommen im sichersten Nordhessen.
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0: 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Das ist der Ort, an den alle wollen. Aber nur eine oder einer von euch hat jetzt wieder die Chance. 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
2: Und nachdem das heute Morgen schon einmal sehr gut geklappt hat, wollen wir es jetzt nochmal genauso haben und sagen, einen wunderschönen guten Morgen nach Bad Sodensalmünster ins Lager einer Gerüstbaufirma. Hallo Sören!
3: Einen wunderschönen guten Morgen.
0: Ich meine, das Zeug, was du da rumhebst, ist wahrscheinlich sauschwer, oder?
3: Das ist schwer.
0: Lass es mal liegen, wir kümmern mal uns um hoffentlich einfachere Dinge. Wir haben 100 Schließfächer hier, also quasi ein Hochregallager an Wertvollem. Du machst mal 3 gefüllte davon auf, okay?
3: Hoffentlich.
2: So, dann hast du aus dem richtigen Regal hoffentlich deinen Tresorplan geholt und sagst mir, womit wir anfangen.
3: Die 51.
0: 51. 51.
2: So, ganz links in der Mitte. Uah, ist leer.
0: Oh nein.
2: Oh nein, was machst du denn? Och nein.
3: Schade.
2: Ja, schade. Der Tobi weigert sich jetzt hier weiterzumachen. Der
0: Sören,
2: ist jetzt beleidigt.
0: Ich schmolle aus Solidarität.
2: Ach Leute.
0: Wir halten mal fest, Sören, heute gibt es ja Regen und du bist im Lager bei den Janern draußen stehen. Das ist das kleine schöne Blö. So. Sören, trotzdem danke fürs Mitspielen.
3: Ja? Kein Problem.
0: Liebe Grüße nach Steinau. Wir haben noch viel vor mit euch heute in der Morningshow und spielen morgen früh natürlich die nächste Runde hier im Tresor. Achtung, sehr früh zwischen 6 und 7.
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0: Mann, der Sören. Ich hätte ihm so gegönnt. Erstes Schließfach, das er aufmacht, ist direkt leer. Hm. Nächste Chance für euch, was den Tresor angeht, morgen früh zwischen 6 und 7. Liebe Early Birds, Wecker stellen.
1: Und da habt ihr ja dank dem Sören jetzt ein Schließfach mehr, von dem ihr die Finger lasst. Ne? Also 069 155 4x3 WhatsApp mit dem Wort Tresor.
0: Das hat man schon länger nicht mehr. Es ist Regen. Ja. Zum 1. Oktober. Der begleitet uns den ganzen Tag in verschiedenen Varianten. Eher Getröpfel am Vormittag. Dann haben wir ein bisschen Sonne, ein paar dichtere Wolken. Und heute Nachmittag punktuell vor allem im Taunus, Westerwald, Landilkreis, Uppland. Das sind die Kandidaten, wo es richtig scheppern kann.
1: Einmal Vorsicht bitte auf der A661 Richtung Oberursel. Zwischen Eckenheim und Heddernheim. Ein kaputtes Auto steht in der Kurve.
0: Ach, wie schön wäre es, wenn man so eine persönliche Hymne hätte. Hamba, Salermos Feuer gleich.
1: Und obendrauf packen wir euch Lagerfeuer mit Dasha. Austin und St. Elmo's Fire. Das ist echte Abwechslung.
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0: kurz hinten gelegen und dann trotzdem das Achtelfinale klar gemacht. Die Eintracht-Frauen schlagen Hafnar Fjordur mit 4:1. Das läuft richtig. Das war, glaube ich, der 6. Sieg in Folge.
1: Und damit sind es die besten Bedingungen für das Topspiel am Samstag in der Bundesliga gegen Meister Bayern München. Laura Freigang ist ja sowieso ready.
2: Ein Samstagsspiel gegen Bayern München zu Hause, viel Besseres gibt es nicht. Wer da nicht motiviert ist, dem ist nicht zu helfen. Ich bin's auf jeden Fall.
0: Heiß wie Frittenfett, gestern eine Bude gemacht, das wird doch was. Samstagabend, Bornheimer Hang.

0: Das wird doch alles gut. Schönster Trost von Dean Lewis. Be alright. Um 8:30.
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2: Guten Morgen, ich bin Volker Kinkel. Autofahren wird wieder etwas billiger. Ab heute gilt der Tankrabatt von 17 Cent pro Liter Diesel und Benzin. Wie viel davon die Konzerne an uns weitergeben, ist aber nicht vorgegeben. Das Ganze gilt bis Ende des Jahres. Die USA schrumpfen ihr Militär. Kriegsminister Hexeth hat angekündigt, die Zahl der Offiziere und Admiräle um 20% zu senken. Außerdem soll der Tech-Unternehmer Elon Musk untersuchen, wie sich die Kriegsführung verändert. Die Fußballerinnen von Eintracht Frankfurt stehen im Achtelfinale des Europacups. Sie haben ihr Rückspiel in der zweiten Qualifikationsrunde gegen den isländischen Verein Hafnarfjörður mit 4:1 gewonnen. Und jetzt mehr Aktuelles aus unseren Regionalstudios.
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3: Applaus im Kasseler Rathaus von Mitarbeitern des Klinikums Kassel. In einer Sondersitzung der Stadtverordneten zu angeblichen Missständen im Klinikum wurden Vorwürfe zu mangelnder Hygiene und schlechter Patientenversorgung als unbegründet zurückgewiesen. Oberbürgermeister und gleichzeitig Aufsichtsratsvorsitzender Sven Schöller von den Grünen betonte, am Klinikum gäbe es keine Missstände. Derzeit öffentlich kursierende Vorwürfe seien haltlos. Die Arbeit des Klinikums wurde von allen Fraktionen gelobt. Parteiübergreifend gab es Kritik an den Linken. Mit der Veröffentlichung von anonymen und unbelegten Behauptungen hätten sie der Klinik großen Schaden zugefügt. Fabian Schmidt aus Kassel.
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0: Es ist der 1. Oktober und heute neu im Geschäft, das hatten wir lange nicht mehr, Martin, ist Regen.
5: Ja, und gleich mal richtig kräftige Regengüsse. Dauert zwar ein bisschen, bis es richtig nass wird, aber nehmt einen Regenschirm mit. Schon heute Vormittag tröpfelt es hier und da. Mittendrin kommt vielleicht sogar die Sonne raus. So richtig nass wird es dann nachmittags und abends. Zuerst bei euch in Rheinhessen und im Taunus und heute Abend dann auch rund um Kassel und Korbach. Und da stecken auch richtig kräftige Regengüsse drin.
6: Damit ihr gut ankommt, jetzt das Neueste aus dem H3-Verkehrszentrum. Einmal Vorsicht bitte auf der A4 Richtung Kirchheimer Dreieck zwischen Friedewald und Bad Hersfeld. Liegt ein LKW-Kotflügel auf der linken Spur. Die sind ja auch nicht klein.
0: Die übersieht man hoffentlich nicht.
6: Ein Auspuff auf der 66 Frankfurt-Wiesbaden liegt zwischen Wallau und Nordenstadt auf der linken Spur. Unfallstelle auf der A3 ist geräumt. Würzburg-Frankfurt zwischen Seligenstadt und Oberzhausen sind noch 7 Kilometer stockender Verkehr übrig. Kaputter Laster auf der A5 Richtung Heidelberg steht zwischen Hemsbach und dem Kreuz Weinheim. 2 Kilometer stockt's da. Dann die A60 Mainz-Rüsselsheim. 3 Kilometer Stau zwischen Mainz-Laubenheim und Bischofsheim. 2 Kilometer sind's auf der 66 Fulda-Frankfurt zwischen Bad Sodensalmünster und Bad Orb-Wächtersbach. A643 Mainz-Wiesbaden zwischen dem Dreieck Mainz und dem Schiersteiner Kreuz 6 Kilometer stockender Verkehr und 2 Kilometer auf der 671 Richtung Wiesbaden zwischen dem Mainz-Spitzdreieck und Hochheim Süd.
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0: ist HR3 am Donnerstag. Es ist Tankrabatt-Tag. Viele haben sich darauf gefreut. Viele haben gesagt, du, jeder Cent Entlastung ist gut. Und einige sind wahrscheinlich auch noch immer noch frustriert, weil das nach wie vor ja sauteuer ist.
1: 17 Cent runter pro Liter. So weit soll es gehen. Seit Mitternacht gilt dieser Tankrabatt. Und unser HR3 Morning Show Reporter Johnny ist heute Morgen in der Wetterau unterwegs an Zapfsäulen.
2: Guten Morgen.
0: Guten Morgen, Johnny. Wie ist es? Ist das immer noch frustriert? Sind die Leute entspannt? Freuen sie sich? Wie ist es?
2: Also ich muss sagen, die allermeisten, die freuen sich hier heute Morgen in Randstadt, weil es natürlich dann doch ein Unterschied ist. Klar, es ist immer noch schweineteuer, ja. Aber die 17 Cent, die nehmen wir natürlich mit, hauen hier den Tank voll. Viele auch wirklich auf dem letzten Tropfen hier angerollt und haben jetzt vollgehauen. Also da ist die Stimmung dann doch gut.
1: Vor allem volltanken, das haben die meisten schon länger nicht mehr gemacht, gell?
2: Ja, und vor allem dann für einen Preis, wo man dann noch keine Hypothek aufs Haus aufnehmen muss. Ne? Das merkt man dann schon.
0: Ein bisschen Entlastung heute, der Tankrabatt ist da. Johnny, dann komm du mal wieder heim, bring noch irgendwas Leckeres von der Tanke mit und dann sehen wir uns gleich wieder hier.
2: Die Brötchen werden eingepackt, Tobi. Danke. Bis später.
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bin mal gespannt. Ich befürchte, bei uns gibt es wieder keinen Tropfen. Regen ist angekündigt, vor allem der Westen kriegt was ab. Taunus, Westerwald, heute Nachmittag Uckland. Und da war die Ankündigung, kann es auch richtig.

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0: Manchmal ist er zickig, manchmal bereitwillig, so ist er. Oh. Der Tresor.
1: Heute Morgen hat er sich von beiden Seiten gezeigt. Der Sören, gerade im Lager von seiner Gerüstbaufirma in Steinau, erstes Fach geöffnet, war es direkt leer, aus die Maus.
0: Dafür große Freude bei Antonia, die kommt aus Felsberg-Gensungen, ist aber gerade in Chur an der Nordsee mit ihren beiden Jungs.
1: Ein Dyson Airwrap holt die raus, ein iPhone 17 Pro und einen Wunschgutschein. Überall einlösbar in tausenden verschiedenen Läden im Wert von 1000 Euro. Er soll in Spielzeug investiert werden.
2: Was würdest du dir für 1000 Euro holen, Marlon?
3: Einen echten Krachen.
1: Einen echten Krachen. Gut investiertes Geld.
0: Ja, und wäre das ein Nachtschatten oder? Ja, na klar. Ja,
1: dann
0: ja,
1: machen wir das.
0: Hier ist es Drachenzähmen leicht gemacht. Viel Spaß beim Drachenkauf und euch noch eine tolle Tour.
1: Morgen früh zwischen 6 und 7, falls ihr auch einen echten Drachen braucht, ne? Nächste Runde.

0: Das ist einfach ein schönes Ding. Belong Together von Mark Amber am Donnerstag, 1. Oktober, 9 Uhr.
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2: Hallo, ich bin Volker Kinkel. Seit heute gilt der neue Tankrabatt. 17 Cent weniger Steuern auf Diesel und Benzin bis Ende des Jahres. Die meisten Tankstellen haben tatsächlich ihre Preise gesenkt. Ob sie die volle Summe an uns weitergeben, will das Bundeskartellamt noch prüfen. Autofahrer sind froh, es gibt aber auch Kritik. Katrin Aue aus dem ARD Hauptstadtstudio.
3: Der Chef des IFO-Instituts, Clemens Fuest, äußert gegenüber der dpa, der Tankrabatt sei nicht die richtige Antwort. Er komme vor allem Vielfahrern mit großen Autos zugute. Darunter seien viele, die sich die hohen Preise leisten könnten. Auch Tommaso Duso vom Deutschen Institut für Wirtschaftsforschung, DIW, lehnt die Steuersenkung ab, weil nicht die richtigen Personen profitierten. In Zeiten von Energieknappheit würden hohe Preise außerdem ein Signal aussenden, etwa sparsamer zu fahren.
2: Aktionstag gegen Sozialbetrug. Polizei und Staatsanwaltschaft sind gestern landesweit gegen Verdächtige vorgegangen. Innenminister Posek von der CDU sagt, Sozialbetrug sei Schwarzarbeit, Steuerhinterziehung, Geldwäsche und organisierte Kriminalität.
4: Es konnten 500 Personen kontrolliert werden in ganz Hessen. Es sind 8 Haftbefehle vollstreckt worden. Es sind Vermögenswerte in einer Größenordnung von 1,3 Millionen Euro bislang sichergestellt worden. Darunter sind 8 Fahrzeuge, Luxusfahrzeuge, Porsche und andere entsprechende Fabrikate.
2: Die USA wollen 20% der Spitzenjobs beim Militär abbauen. Kriegsminister Hegseth hat angekündigt, dass die Hälfte davon entlassen werden soll und die andere Hälfte durch den Abbau von Planstellen für Generäle und Admiräle wegfallen soll. Vor 4 Jahren hatte Amazon die Preise für sein Prime-Angebot erhöht, wegen gestiegener Kosten. Eine Klausel in den AGB erlaube das. Kunden konnten entweder akzeptieren oder kündigen. Heute ist der Fall vor dem Bundesgerichtshof. AD-Reporter Klaus Hempel.
5: Die Verbraucherzentrale Nordrhein-Westfalen hat Amazon dann verklagt. Sie hält nämlich die Klausel für rechtswidrig. Sie argumentiert, die Klausel beschreibt nicht detailliert genug, unter welchen konkreten Umständen die Preise angehoben werden dürfen. Das sei aber erforderlich, damit sie wirksam ist. In den Vorinstanzen haben die Verbraucherschützer Recht bekommen. Amazon hat aber Rechtsmittel eingelegt und nun wird in letzter Instanz der Bundesgerichtshof entscheiden, ob die Preiserhöhung gerechtfertigt war oder nicht.
2: Wie viele Schritte macht ein 3- bis 4-jähriges Kind? Etwa 18.000. Das hat jetzt eine internationale Studie ergeben. Allerdings gibt es riesige Unterschiede je nach Land und Bewegungsdrang des Kindes zwischen 1.100 Schritten und mehr als 25.000. Die Weltgesundheitsorganisation nennt keine Schrittzahl, empfiehlt aber für das Alter mindestens 180 Minuten Bewegung über den Tag verteilt. Das nächste HR3 News Update gibt's in einer Stunde.
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0: Möchtest du noch was zu den Schrittanzahlen pro Tag sagen, oder?
2: Bitte? Ich habe extra nichts zu den Erwachsenenzahlen gesagt.
0: Ja, ja. Gut, Tanja tut so, als wenn sie gar nichts damit zu tun hätte.
7: Ihr zwei.
0: Ja. Heute die dünne Gore-Tex-Regenjacke überwerfen, wenn es ans Marschieren draußen geht. Das ist nämlich ein bisschen bewölkt und kann immer wieder regnen. Sonne zwischendurch aber auch mal da. Und am Nachmittag kann es richtig heftig schütten und gewittern. Da bleiben wir am besten alle drin.
7: Macht's doch einfach wie ich. Es ist doch nicht so schwierig. Einfach drinbleiben. Damit ihr gut ankommt, jetzt das Neueste aus dem HR3-Verkehrszentrum. Ja, ich weiß, es gibt auch Postboten und Menschen, die draußen arbeiten, die können das nicht. Deswegen bin ich ja...
0: Du redest dich um Kopf und Kragen. Schau doch mal, was auf den Straßen los ist.
7: Auf der A5 Richtung Heidelberg stockt es auf 4 Kilometern zwischen Kronau und Waldorf-Wiesloch. 3 Kilometer stockt es auf der A5 Kassel-Frankfurt zwischen dem Mattomburger Kreuz und dem Nordwestkreuz Frankfurt. Kaputter Laster steht auf der A5 Richtung Heidelberg zwischen Hemsbach und dem Kreuz Weinheim 2 Kilometer Stau. 2 Kilometer auch auf der A45 in Richtung Gießen, zwischen Herborn-West und Herborn-Süd. Dann die 60, Mainz-Rüsselsheim. 2 Kilometer zwischen Mainz-Laubenheim und Bischofsheim. Die A643, Mainz-Wiesbaden. 4 Kilometer stocken zwischen dem Dreieck Mainz und der Eppelallee. Und 2 Kilometer sind es auf der A671 Richtung Wiesbaden, zwischen dem Mainz-Spitzdreieck und Hochheim-Süd.
0: Rein geht's in diesen Donnerstag in den Nachrichten. Volker Kinkel.
2: Guten Morgen.
7: Ich bin Tanja Rösner.
0: Und ich bin Tobi Kämmerer. Masche.
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0: Schön, dass ihr da seid. Hier ist HR3. Es ist der 1. Oktober.
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2: Der Hit zu allen aktuell kursierenden Kita-Krankheiten. Man nehme ein beliebtes Kinderlied.
3: Kopf, Schulter, Knie und Fuß.
2: Dazu ein Rhythmus, der in jedes Festzelt passt. Eine Blaskapelle. So, und jetzt raus damit.

0: Teilweise wird es wieder sehr, sehr viel auf den Quadratmeter runterkommen an Regen. Es wird aber Ecken geben, die gar nichts abkriegen. Am nassesten wird es wahrscheinlich da, wo es heute früh schon die erste Spur gab. Im Rheingau, im Taunus, im Westerwald, im Landil-Kreis, Burgwald und Uppland. Übermittag, neben dichten Wolken auch mal ein bisschen Sonne. Und der Nachmittag ist dann die Zeit, wo es am meisten knallen kann. Da kann es auch gewitterig werden.
1: Auf der A5, da steht ein kaputter Laster in Richtung Heidelberg. Und zwar zwischen Hemsbach und dem Kreuz Weinheim. Da stockt es auf 2 Kilometern.
0: Hits haben wir für euch. Sarah Larsson. So mit Can't Tame Her.
1: Und dazu packen wir euch Hozier. Take me to church and can't blame her. Tame.
0: Tame, blame, her. Shame.
1: Abwechslung ist es, echte.
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0: Heute Abend Länderspiel, Regen und Tankrabatt. Das haben wir alles an diesem 1. Oktober.
1: Der ist um Mitternacht gestartet und unser H3 Morning Show Reporter Johnny war den ganzen Morgen an einer Tankstelle in der Wetterau, hat da sehr früh schon an Zapfsäule 4 die Claudia aus Wallernhausen getroffen.
2: Morgen. Erstmal alle, es fühlt sich sehr gut an. Ich bin Rentner und bin froh für jeden Cent, den ich sparen kann.
3: Das glaube ich und deswegen läuft es jetzt hier auch. Du machst ordentlich voll und Claudia, wir genießen. Guck mal hier, wir sind schon bei 55,26 Euro, also sind immer noch über 2 Euro.
2: Es tut gut, egal, aber es tut gut.
1: Und ihr habt Fragen?
4: Guten Morgen, ihr zwei. Der Tankrabatt, ne? Gilt die 12-Uhr-Regel trotzdem noch?
0: Die 12-Uhr-Regel gilt. Die Preise dürfen ja nur einmal am Tag erhöht werden, aber immer wieder sinken, das ist erlaubt. Um 12 Uhr geht es, wenn überhaupt, am Tag nach oben. Das heißt, es lohnt sich nochmal so ran an die 12 Uhr zu tanken, aber viele von euch haben es nicht ausgehalten. Ja. Sind irgendwie auf der letzten Rille gefahren und waren ganz früh schon tanken. Das ist neu von Ray Rivers für euch in der Morningshow hier in HR3.

0: Wir starten in diesen 1. Oktober heute mit vielen Wolken und Regen, aber das ist so eine Eintagesnässe nur, Martin.
1: Ja, und vor allen Dingen alles geballt in wenigen Stunden. Die hauptsächliche Nässe kommt heute Nachmittag und Abend so in Form kräftiger Regengüsse. Und dann schüttelt man sich und denkt, oh, was ist denn das? Und dann ist der Regen schon wieder vorbei. Der Rest der Woche bleibt auf jeden Fall wieder trocken, vielleicht noch ein paar Schäuerchen am Wochenende, aber die Temperatur dann schon wieder mit Sonnenschein bei 20 Grad.
2: Damit ihr gut ankommt, jetzt das Neueste aus dem H3-Verkehrszentrum. Die A5 Richtung Heidelberg, 6 Kilometer stockt's zwischen Kronau und Waldorf-Wiesloch. Kaputter Laster auf der A5 Richtung Heidelberg zwischen Hemsbach und dem Kreuz Weinheim, 2 Kilometer Stau. 2 Kilometer auch auf der A671 in Richtung Wiesbaden zwischen dem Main-Spitzdreieck und Hochheim Süd. Und die A643 haben wir noch in Richtung Wiesbaden zwischen Mainz-Gonsenheim und Wiesbaden-Eppelallee streckenweise stockend.
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0: Zwei Superstars ab heute in den Kinos. Zum einen...
1: Nur Sean das Schaf.
0: Sean das Schaf.
1: Sean das Schaf. Es macht gern Unsinn und ist nicht besonders
0: Spuk im Kürbisfeld.
2: Ja. Gehst du rein, oder?
0: Ja, klar, safe.
2: Der zweite Superstar ist Tom Cruise. Er spielt den superreichen Ölmagnaten Digger Roxville, der beinahe ganz Europa zerstört.
0: Sieht im Film gar nicht aus wie Tom Cruise, sondern hat fusselige graue Haare, ist sehr viel älter, als Tom Cruise normalerweise aussieht und sehr dick. HR3 Kinofrau Shadia, warum eigentlich?
3: Ganz einfach, weil der Regisseur es so wollte und Tom Cruise war direkt Fan der Geschichte und hat gemacht. Der Film ist auch irre. Die Story ist ja im Grunde eine, die vielleicht genauso passieren kann in unserer Zeit. Aber dann gibt es einen bekloppten Twist und wir sitzen da und denken, Wahnsinn. Es ist ein Film im Film. Der nackte Hintern von Digger Rockwell ist Teil des Kostüms und nicht der echte Cruise-Popo. Macht euch einfach auf einen wilden 2,5-Stunden-Ritt gefasst. Ich war danach ordentlich durchgeschüttelt, aber fand Digger richtig gut.
0: Digger mit Tom Cruise, aber dem falschen Hintern. Sean das Schaf mit echtem Fell. Beides ab heute in den Kinos.
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0: Ja, guten Morgen, die Wetterau, Frankenberg, Marburg, Gießen, da regnet es gerade. Generell nach diesem Hochsommer in den letzten Tagen ist es jetzt ein Wetterwechsel, ein Tagesnässe. Heute Mittag kann es richtig heftig schütten, die nächsten Tage dann Richtung Wochenende. Eher wieder trocken, wieder sonnig, nicht mehr ganz so warm, wie wir das hatten, aber so knapp über 20 Grad sind wir unterwegs.
1: Auf der A66 hat es gekracht, Richtung Frankfurt, Höhe Schiersteiner Kreuz auf dem Beschleunigungsstreifen.
0: I said, who? Turn the lights off, spielen wir gleich.
1: Und zum Hu legen wir ein Hach mit Brian Eck.
0: Ein Doppelhach.
1: So schön. Heaven und Turn the lights off. Das ist echte Abwechslung.
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0: 9 Minuten vor 10. Hier ist eure Morning Show am Donnerstag. Das war schön mit euch und wird's morgen wieder.
1: Wir sind ja ab 5 Uhr da. Das ist unsere Einladung an euch. Ihr kommt doch bitte auch gerne pünktlich.
0: Zahlreich sowieso. Mirko bringt euch jetzt guten Vormittag mit gescheiter Musik. Hier gibt's erstmal Linkin Park in the End.

0: Ich liebe Powercord-Hymnen.
1: Linkin Park, 7:07 und wir haben noch ein Update aus dem HR3-Verkehrszentrum.
2: Für die A3 Würzburg-Frankfurt. Vorsicht bitte, kaputter Laster zwischen dem Offenbacher Kreuz und Frankfurt Süd, und da sind Personen auf der Fahrbahn unterwegs.

0: and Rhymes für euch. Es ist 10 Uhr.
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2: Hallo, ich bin Volker Kinkel. Steuerverschwendung und Investitionen, bei denen zumindest fragwürdig ist, ob sie auch sinnvoll sind. Solche Fälle sammelt der Bund der Steuerzahler in seinem Schwarzbuch. Und nachher stellt er die neuesten Beispiele vor. Einige auch aus Hessen, HR-Reporter Nicolas Buschlüter.
3: Zum Beispiel eine Toilettenanlage in Niederhadamar im Kreis Limburg-Weilburg. Die soll auf dem Kirmesgelände stehen und rund 350.000 Euro kosten. Das Problem dabei für den Steuerzahlerbund: das Kirmesgelände werde nur selten benutzt, gerade mal zweimal im Jahr für regelmäßige Veranstaltungen. Kostengünstiger wäre deshalb ein Toilettencontainer gewesen, der abgebaut werden kann.
2: Der neue Tankrabatt hat die Spritpreise an vielen Tankstellen sinken lassen. Erste Daten des ADAC zeigen, dass Benzin und Diesel um kurz nach Mitternacht billiger geworden sind. Seitdem gilt ja ein Steuernachlass von knapp 17 Cent pro Liter. Der Vorsitzende des Bundestagsverkehrsausschusses Al-Wazir bezweifelt, dass die Konzerne das komplett weitergeben. Im ZDF hat der grünen Politiker aus Offenbach gesagt:
4: Wir wissen ja aus der Vergangenheit vom letzten Tankrabatt, dass ungefähr 20% bei den Mineralölkonzernen hängen geblieben sind. Das wären in dem Fall jetzt ungefähr 500 Millionen Euro, die zusätzlich Gewinn machen. Und an die Gewinne geht man halt nicht ran. Und deswegen halte ich das für falsch.
2: Auch mehrere Wirtschaftsforscher kritisieren den Rabatt als falschen Weg. Eine Zahnarztnarkose mit schwerwiegenden Folgen. Im Prozess gegen einen Arzt soll heute in Frankfurt das Urteil fallen. Der Mann soll mehreren Kindern verunreinigtes Narkosemittel gegeben haben, unter anderem in einer Praxis in Kronberg. Die 4-jährige Emilia war danach gestorben. HR-Reporter Volker Siefert.
5: Nach Auffassung der Staatsanwaltschaft hat der Narkosearzt nicht nur schwerwiegende Behandlungsfehler an Emilia begangen. Er soll anschließend auch versucht haben, diese zu vertuschen, indem er das Mädchen hat sterben lassen. Die Staatsanwaltschaft wirft ihm deshalb Mord an Emilia sowie versuchten Mord an drei weiteren Kindern vor. Der Verteidiger des Arztes sagt, sein Mandant sei kein Mörder, er sei überarbeitet gewesen.
2: An Italiens Schulen gilt jetzt ein Verschleierungsverbot. Außerdem dürfen maximal 30% einer Klasse ausländische Kinder sein, die Probleme mit der italienischen Sprache haben. Auch Eltern müssen Kurse machen, wenn sie nicht mit der Schule kommunizieren können. Staatspräsident Mattarella hat das Dekret der Regierung jetzt unterschrieben. Stimmt das Parlament zu, bleibt es in Kraft, ansonsten verfällt es nach 60 Tagen. Die deutsche Energiewende kommt voran. In den ersten drei Quartalen sind 60% des Stroms aus erneuerbaren Energien gedeckt worden, also Wind- und Sonnenenergie, Biomasse und Wasserkraft. Das nächste HR3 News Update in einer Stunde.
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0: Lange haben wir drauf gewartet, Martin. Da ist er endlich. Der Regen.
7: In den nächsten Stunden erstmal gelegentlich und dann das volle Waschprogramm heute Nachmittag und heute Abend. Kräftige Regengüsse verbunden mit Gewittern ziehen einmal quer über Hessen hinweg von Süden nach Norden. Dazu dort, wo es regnet, 18 Grad. Richtung Osthessen und Thüringen gibt's noch die 23.
0: Man hört die Natur aufatmen. Hi, wir sind's. Ich bin Mirko Förster und HR3-Meteorologe Martin Wettergut mit dem Blick auf euren Freitag.
7: Morgen sind die dicken Regengüsse wieder vorbei und so kommt hier in Nordhessen auch wieder die Sonne durch. Wolken und Nebelschwaden verdünnisieren sich. Rund um Kassel oder Korbach wird's auch mal sonnig mit bis zu 20 Grad. Und diese 20 Grad kriegen wir dann auch bei uns am Wochenende.
0: Damit ihr gut ankommt, jetzt das Neueste aus dem HR3-Verkehrsservice-Zentrum. Servicezentrum. So. Gucken wir mal auf die A5, Karlsruhe-Heidelberg zwischen Kronau und Waldorf-Wiesloch. 4 Kilometer stoppt's. A5 Darmstadt-Heidelberg zwischen Hemsbach und Kreuz-Weinheim. 2 Kilometer Stau und stockend. Hier ist ein kaputter LKW auf dem linken Fahrstreifen. A45 Dortmund-Gießen zwischen Herborn-West und Herborn-Süd. 2 Kilometer Stau und stockend. A643 Mainz-Wiesbaden zwischen Mainz-Mombach und Schiersteiner Kreuz. 2 Kilometer stockt's. Euch eine gute Fahrt.
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0: Shawn Mendes, Donnerstag, 1. Oktober, hoch die Tassen, also die Kaffeetassen, Leute. Heute ist Tag des Kaffees und da sagt ihr natürlich zu Recht, ja, bei mir ist jeden Tag Tag des Kaffees. Ohne Kaffee geht ja einfach gar nichts. In der Werkstatt, im Büro oder morgens schon in der Küche. Und das ist auch gut so, denn Kaffee macht uns produktiver, sagt auch die Wissenschaft. Johannes Sassenroth aus dem HR3.
1: Ja.
0: Du hast ja rausgefunden, dass uns Kaffee so viel besser macht. Lass dir es schmecken.
1: Ja, ich wollte mich gleich mal dopen.
0: Ja.
1: Ganz wie das die Wissenschaft empfiehlt. Kaffee trinken sorgt dafür, dass unser Meeting bei der Arbeit positiver bewertet wird. Wir sind da produktiver, wir schweifen weniger ab. Deshalb, ich trinke gleich nochmal fürs Radio.
0: Ja,
1: das
0: trink ganz viel.
1: Und hinten kommt auch öfter was Gutes raus, wenn man vor dem Meeting einen Kaffee getrunken hat. Das haben US-Wissenschaftler rausgefunden. Und auch bei allen anderen Tätigkeiten, kurz nach dem Kaffee trinken, sind wir auf jeden Fall konzentrierter.
0: Es gibt ja auch tausende Mythen, wie gesund Kaffee ist.
1: Und das Überraschende ist, an den allermeisten ist zumindest was dran. Ich habe jetzt nur mal zwei Beispiele rausgeholt. Ja? Kopfschmerztabletten zum Beispiel mit Kaffee nehmen, werde ich in Zukunft jetzt immer machen, weil mit dem Kaffee wird die Kopfschmerztablette in ihrer Wirkung um bis zu 70% geboostet. Viele Studien zeigen auch, dass regelmäßiger Kaffeekonsum das Risiko für einen Herzschlag oder für Depressionen verringert. Schädlich ist Koffein natürlich auch, allerdings müsstest du um die 100 Tassen Kaffee trinken, um daran zu sterben. Pro Tag.
0: Meine ist leer, also ja, ich komme schon gerne mal gar nicht drauf.
1: Deshalb bist du auch so abschweifend.
0: Liebe Chefs da draußen, gibt es noch weitere Argumente? Nein, natürlich nicht. Also Kaffeebohnen für die Belegschaft, das zahlt sich auch für euch aus.
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0: Ist ja gut jetzt.

0: ganz kurz nach Deutschland auf Tour und dann auch nur nach München. Gleich für euch The Last Good Night, schöner, geschmeidiger Rock, Pictures of You. Jennifer Lopez und David Guetta laden zum Tanzen. Save Me Tonight. Das ist echte Abwechslung für euch in HR3.
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0: gute Launelinchen, Niki, Jur und Daisy. Sunroof.
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0: Heute alles rausstellen, was Wasser braucht. Alle Pflanzen ganz weit nach vorne, damit der Regen draufkommen kann. Im Moment haben wir Wolken, vereinzelt ein bisschen Regen. Ab Nachmittag, Abend dann teils richtig heftig mit Gewittern bei 18 bis 23 Grad. Hi, ich bin Mirko Förster. Damit ihr gut ankommt, jetzt das Neueste aus dem hr3-Verkehrszentrum. A3 Frankfurt-Würzburg zwischen Aschaffenburg und Aschaffenburg-Ost. 3 Kilometer stockt's. A5 Karlsruhe-Heidelberg zwischen Kronau und Waldorf-Wiesloch 4 Kilometer stockend. A66 Wiesbaden-Frankfurt zwischen Wiesbaden-Mainzer Straße und Wiesbaden-Erbenheim 3 Kilometer stockt. Hier ist eine Tagesbaustelle auf dem linken Fahrstreifen. A671 Wiesbaden-Mainz, die Abfahrt Hochheim-Nord ist wegen Löscharbeiten an einem brennenden Fahrzeug gesperrt. Euch eine gute Fahrt.
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0: Nico Santos für euch. All-time high.
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0: Avicii und Levels gleich für euch. Richtig lässiger Tom Jones zusammen mit Moose T, Sexbomb, ewig nicht mehr gehört. Und die Strumbellas. Schön mitschunkeln. Spirits und Sexbomb, das ist echte Abwechslung für euch hier in HR3.
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0: Kamrad, Love Sober für euch.
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2: Hallo, ich bin Volker Kinkel. Steuerverschwendung und Investitionen, bei denen zumindest fragwürdig ist, ob sie auch sinnvoll sind. Solche Fälle sammelt der Bund der Steuerzahler in seinem Schwarzbuch. Und das stellt er jetzt gleich vor mit den neuesten Beispielen auch aus Hessen. HR-Reporter Nicolas Buschlüter.
3: Zum Beispiel eine Toilettenanlage in Niederhadamar im Kreis Limburg-Weilburg. Die soll auf dem Kirmesgelände stehen und rund 350.000 Euro kosten. Das Problem dabei für den Steuerzahlerbund: das Kirmesgelände werde nur selten benutzt, gerade mal zweimal im Jahr für regelmäßige Veranstaltungen. Kostengünstiger wäre deshalb ein Toilettencontainer gewesen, der abgebaut werden kann.
2: Der neue Tankrabatt gilt seit heute Morgen und an vielen Tankstellen sind die Spritpreise auch gefallen. Tank-Apps und Vergleichsportale zeigen, dass Benzin und Diesel schon kurz nach Mitternacht im Schnitt rund 10% günstiger waren als vorher. Der Steuerrabatt bis Ende des Jahres liegt pro Liter Diesel und Benzin bei knapp 17 Cent. Das Bundeskartellamt will beobachten, wie die Mineralölkonzerne das weitergeben. Die Hitzewelle in Europa und wenig Schnee im Winter haben für eine extreme Gletscherschmelze in den Schweizer Alpen gesorgt. Ein neuer Bericht zeigt, die Gletscher haben in diesem Jahr gut 5,5% ihrer Gesamtmasse verloren. Das war der zweitstärkste Verlust, der je in der Schweiz gemessen wurde, nach dem Rekordjahr 2022. Der Waldbrand bei Darmstadt-Eberstadt ist nach Angaben der Feuerwehr weiterhin nicht gelöscht. Gestern hatte es auf mehr als 12.000 Quadratmetern gebrannt. Heute bekämpft die Feuerwehr weiter Glutnester. Die Arbeit vor Ort ist schwierig, weil in dem betroffenen Bereich Munition sein soll. Die Brandursache ist weiter unklar. Was beschäftigt die Leute in Dietzenbach, was nervt und was sollte sich ändern? Das alles konnten die Dietzenbacher loswerden in der Hessenschau Pop-Up-Redaktion im Rathauscenter. Heute ist die letzte Chance, vorbeizukommen. Und HR-Reporter Wolfgang Hetfleisch freut sich, dass das in den letzten 2,5 Wochen auch viele Leute gemacht haben.
4: Bürgermeister Lang hat gestern noch mal vorbeigeschaut und hat gelobt, wir seien eine richtige Tauschbörse gewesen. Ein Ort, wo die Menschen aus Dietzenbach auch miteinander ins Gespräch gekommen sind. Oft ging es zum Beispiel um Müll, der herumliegt. Dazu passend haben wir mehrfach gehört, dass in manchen Teilen der Stadt auch dringend was gegen die Ratten getan werden müsste. Auch die S-Bahn war ein Dauerthema, also dass Züge verspätet sind. Und viele junge Leute finden, es müsste in Dietzenbach mehr Räume für sie geben, Orte, an denen sie sich treffen können.
2: Das nächste HR3 News Update gibt's in einer Stunde.
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6: Heute Abend haben wir eine halbe Stunde mehr Zeit, Martin. Wir müssen nämlich keine Pflanzen gießen.
7: Die werden ordentlich gewässert, vor allem so spät nachmittags und in den Abendstunden. Da zieht von Süd nach Nord einmal eine richtig fette Regenwand über Hessen hinweg. Da plätschert und platscht es richtig, verbunden mit Gewittern. Vorher gibt's noch bis zu 23 Grad.
6: Also Regenschirm einpacken, wenn ihr unterwegs seid. Hi, ich bin Mirko Förster und aus dem HR3-Wetterteam Martin Wettergut mit dem Blick auf euren Freitag.
7: Im Laufe der Nacht verschwindet der dicke Regen und daher geht's morgen hier in Nordhessen auch wieder mit Sonne weiter. Die kommt zwischen den Wolken durch und lässt bis zu 20 Grad zu. Sonnenschein gibt es hier vom Edersee bis nach Waldhessen, dann auch immer mal am Wochenende und es bleibt 20 Grad warm.
6: Damit ihr gut ankommt, jetzt das Neueste aus dem HR3-Verkehrszentrum. A3 Frankfurt-Köln zwischen Kelsterbach und Mönchhof-Dreieck, ein Unfall auf dem linken Fahrstreifen. A3 Frankfurt-Würzburg zwischen Aschaffenburg und Ost stockt's auf 4 Kilometern, hier gab's auch einen Unfall. A5 Karlsruhe-Heidelberg zwischen Kronau und Waldorf-Wiesloch, 4 Kilometer stockt's, hier ist ein kaputtes Fahrzeug. A66 Wiesbaden-Frankfurt zwischen Wiesbaden-Mainzer Straße und Wiesbaden-Erbenheim, 2 Kilometer stocken, Tagesbaustelle auf dem linken Fahrstreifen. A671 Wiesbaden-Mainz, die Abfahrt Hochheim-Nord ist wegen Bergungsarbeiten gesperrt. Hier hat ein Fahrzeug gebrannt. Passt auf!
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0: Camouflage, das ist mal entspannte Musik für euch. An diesem Donnerstag, dem 1. Oktober und natürlich soll im ersten Monat, beziehungsweise im ersten Tag dieses Monats, das HR3-Hitsrätsel euch so richtig durch den Vormittag schubsen. Einsteigen. Welchen HR3-Hit haben wir hier wieder wörtlich genommen?
1: Also ich habe rote Rosen gefunden im Bad, im Keller und in der Garage. 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
0: Ganz schön viele Infos, aber wenn ihr das Ganze fühlt, dann wisst ihr gleich, was wir suchen. 069 155 4x3 per WhatsApp oder durchklingeln. Ein Mega-Hit aus der HR3-Playlist, den wir hier suchen. Und wir freuen uns wirklich über jeden Lösungsversuch, denn jeder, auch die Falschen, bringt uns natürlich weiter. Hier das Rätsel.
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0: Habt ihr es gefühlt? Dann klingelt durch.
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0: Dirty Dancing, Glockenbach. Ja, beim HR3-Hit-Rätsel kommt euch natürlich ein Begriff sofort in den Kopf. Love.
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0: So, und welcher mega HR3-Hit fällt euch denn dazu ein? 069 155 4x die 3. Gleich habe ich für euch Dua Lipa. Schön mystisch, Houdini. Und schön rockig, Alex Max Band, Tonight. Das ist echte Abwechslung für euch in HR3.
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0: Dua Lipa Houdini. Und stellt euch vor, ihr steht beim Fußball am Elfmeterpunkt und müsst den Ball nur noch reinmachen. Genau an dieser Stelle sind wir gerade beim HR3-Hit-Rätsel. Steigt ein, ratet mit, welchen HR3-Hit suchen wir?
1: Also ich habe rote Rosen gefunden im Bad, im Keller und in der Garage. Dann diese Herzchenpralinen im Schlafzimmer und in der Küche und überhaupt die romantischen Briefe von mir. Die liegen in meiner Tasche, im Handschuhfach und sonst wo.
0: Markus aus Hochheim, was denkst du?
2: Es wurde ja alles Mögliche quasi gesucht an allen möglichen verschiedenen Orten. Und das Einzige, was mir dazu eingefallen ist, war eben Everywhere von Fleetwood Mac.
0: Ein schöner Gedanke, Markus. Weitere Lösungsvorschläge kamen von Heike aus Friedberg und die hatte dieselbe Idee wie Eva aus Großseelheim.
3: Mir fiel als erstes erstmal Love is All Around ein.
0: So, und ich sag's mal so. Heike, Eva, Markus, wenn ihr euch zusammentut, dann habt das schon. Mitraten, wir lösen gleich auf.

0: geschmeidigen Donnerstag. Mr. C. Moment, ein abwechslungsreicher Mix draußen. Regen, Wolken, aber auch mal Sonne zwischendurch. Ab Nachmittag und gegen Abend wird es dann teilweise richtig heftig. Da ziehen Gewitter durch und Starkregen. 18 bis 23 Grad. Damit ihr gut ankommt, jetzt das Neueste aus dem hr3-Verkehrszentrum. Vorsicht auf der A67 Mannheim-Darmstadt. Zwischen Firnhammer Dreieck und Lorsch, da liegt ein Spanngurt auf dem mittleren Fahrstreifen. A3 Frankfurt-Würzburg zwischen Stockstadt und Aschaffenburg, Ost 2 Kilometer Stau, angeräumter Unfallstelle. A5 Karlsruhe-Heidelberg zwischen Kronau und Waldorf-Wiesloch, 4 Kilometer stockt's. A45 Aschaffenburg-Gießen zwischen Florstadt und Wölfersheim, 2 Kilometer Stau, hier brennt ein Pkw. A66 Wiesbaden-Frankfurt zwischen Wiesbaden-Mainzer Straße und Wiesbaden-Erbenheim, 2 Kilometer stockend, hier ist eine Tagesbaustelle auf dem linken Fahrstreifen. A671 Wiesbaden-Mainz, die Abfahrt Hochheim-Nord ist wegen Bergungsarbeiten nach dem Fahrzeugbrand gesperrt. Und A45 Dortmund-Gießen zwischen Ehringshausen und Wetzlarer Kreuz, da haben wir 2 Kilometer Stau. Euch eine gute Fahrt. Und gleich wird aufgelöst unser hr3-Hit-Rätsel. Wollt ihr noch mitspielen? 069 155 4x3. Welcher Hit wird gesucht?
1: Also ich habe rote Rosen gefunden im Bad, im Keller und in der Garage. Dann diese Herzchenpralinen im Schlafzimmer und in der Küche. Und überhaupt die romantischen Briefe von mir. Die liegen in meiner Tasche, im Handschuhfach und sonst wo.
0: Lösung gibt's gleich. Vorher 2 Mega-Hits. Shabuzi, A Bar Song und Shakira, Dai Dai.

0: Schabusi, richtig gute Stimmung mit A Bar Song. Also genau die richtige Stimmung, um jetzt unser sehr kompliziertes HR3-Hit-Rätsel zu lösen.
1: Also ich habe rote Rosen gefunden im Bad, im Keller und in der Garage. Dann diese Herzchenpralinen im Schlafzimmer und in der Küche und überhaupt die romantischen Briefe von mir. Die liegen in meiner Tasche, im Handschuhfach und sonst wo.
0: Hallo Inka, schön, dass du angerufen hast.
2: Hallöchen.
0: Ist das so eine Vorstellung, an die könntest du dich gewöhnen als Frau?
2: Nö.
0: Aber bist nicht so der romantische Typ?
2: Ach, eigentlich schon, aber ach mein Gott.
0: Ist aber auch zu übertrieben, ne? Überall Rosen.
2: Ach naja, immer mal wieder wäre ja schön, ne?
0: Ach dann doch. Hey, Inka.
2: Naja, so ein bisschen schon.
0: Ja, du bist im Homeoffice und hast gesagt, die Zeit nehme ich mir.
2: Ja, natürlich. Ich höre ja immer nebenher.
0: Ja, sehr schön.
2: Ja.
0: Und heute hat es gleich funktioniert?
2: Absolut, sofort. Mein erster Gedanke war, ja, die tollen 90er Love is Everywhere von Caught in the Act.
0: Jawohl, war das so deine Zeit?
2: Bitte?
0: Hattest du damals die Plakate im Zimmer hängen?
2: Nee, nicht unbedingt Caught in the Act, aber ja, die Boybands schon. Und ja.
0: Tatsächlich, früher habe ich es auch immer belächelt, mittlerweile tanze ich selber dazu.
2: Ja, ach Gott, man romantisiert hier, ne?
0: Pass auf, wir nehmen uns jetzt einfach mal über die Entfernung bis nach Rodenbach in den Arm und tanzen zu Caught in the Act.
2: Juhu, geil, mach ich mit.

0: Maroon 5 Moves Like Jagger. Lässiges Toby Romeo und Juno das gleich What It Feels Like. Und ganz viel Leidenschaft. Alex Warren, Ordinary. Das ist echte Abwechslung für euch in HR3.
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Toby, Romeo, you not us. Euch einen schönen Donnerstagvormittag, gleich Mittagspause. Kleines Rätsel, erster Buchstabe des Alphabets. Richtig. Ah, David Bowie für euch mit Let's Dance in HR3.

0: Es ist jetzt 12 Uhr.
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2: Hallo, ich bin Annika Hennig. Aufatmen bei vielen Autofahrern und Fahrerinnen. Der Tankrabatt scheint schon deutlich zu wirken. Laut ADAC war der Liter E10 heute früh im Schnitt 14 Cent günstiger als gestern, Diesel sogar 15 Cent. Damit haben die Mineralölkonzerne einen Großteil der Steuersenkungen tatsächlich weitergegeben. Dass sich der Rabatt aber so schnell an der Tankstelle bemerkbar macht, zeigt laut ADAC auch, die Konzerne seien flexibler, als sie immer behaupten. Die Innenminister der EU sprechen heute in Luxemburg über ihre Migrationspolitik. Auf dem Tisch liegt ein 5-Punkte-Plan für schärfere Kontrollen an den europäischen Außengrenzen. Aus Brüssel, ARD-Korrespondentin Katrin Schmidt.
3: Nach dem Ansturm von mehr als 70.000 Menschen auf die spanische Exklave Ceuta Ende Juli könne man nicht zur Tagesordnung übergehen, sagt EU-Innenkommissar Brunner im Vorfeld. Die EU-Grenzschutzagentur Frontex beispielsweise soll weitere Kapazitäten und Kompetenzen bekommen, um schneller in solchen Situationen zu unterstützen, was unter den Mitgliedstaaten umstritten ist. In Luxemburg beraten die EU-Innenministerinnen und Minister außerdem über das weitere Vorgehen bei Abschiebungen aus Europa.
2: A Sky Full of Hope, so heißt die Kunstinstallation, die seit August in Frankfurt an der Konstabler Wache hängt und 2,3 Millionen Euro gekostet hat. Sie hat der Bund der Steuerzahler in sein Schwarzbuch aufgenommen, als Beispiel für die Verschwendung von Steuergeld. 44,4 Jahre, das ist der Altersdurchschnitt aller Menschen in Hessen. Und das ist ein Jahr mehr als bei der letzten Befragung 2011. Laut Statistischem Landesamt sind die Menschen in Hessen damit ein halbes Jahr jünger als in den anderen Bundesländern. Die jüngste Stadt ist Gießen, die ältesten Gemeinden sind Jesberg im Schwalm-Eder-Kreis und Fränkisch-Krumbach im Odenwald-Kreis. Fußballfans können sich gerade nicht beschweren, denn heute ist schon wieder Länderspiel. Das DFB-Team trifft auf Serbien und natürlich schauen wieder alle auf Bundestrainer Klopp und seine Strategie. Der bittet an seinem dritten Länderspieltag aber noch um ein bisschen Geduld. ARD-Sportreporter Michael Augustin.
4: Wir brauchen Zeit, sagt er. Und das bedeutet auch, Spieler nicht sofort zu bewerten. Gegen Serbien ist eine ähnliche Partie wie zuletzt gegen Griechenland zu erwarten. Ein defensiver Gegner, der den Deutschen den Ball überlassen und vor allem verteidigen wird. Wirtz, Elmaler und Woltemade könnten Spieler sein, um die serbische Abwehr zu knacken. Sicher ist nur, dass Ubic im Tor steht.
2: Und mehr vom Sport aus Hessen gibt's auf hessenschau.de.
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0: Lange haben wir drauf gewartet, Martin, da ist er endlich, der Regen.
6: In den nächsten Stunden erstmal gelegentlich und dann das volle Waschprogramm heute Nachmittag und heute Abend. Kräftige Regengüsse verbunden mit Gewittern ziehen einmal quer über Hessen hinweg von Süden nach Norden. Dazu dort, wo es regnet, 18 Grad. Richtung Osthessen und Thüringen gibt's noch die 23.
0: Man hört die Natur aufatmen. Hi, wir sind's. Ich bin Mirko Förster und HR3-Meteorologe Martin Wettergut mit dem Blick auf euren Freitag.
6: Morgen sind die dicken Regengüsse wieder vorbei und so kommt hier in Nordhessen auch wieder die Sonne durch. Wolken und Nebelschwaden verdünnisieren sich. Rund um Kassel oder Korbach wird's auch mal sonnig mit bis zu 20 Grad. Und diese 20 Grad kriegen wir dann auch bei uns am Wochenende.
0: Damit ihr gut ankommt, jetzt das Neueste aus dem HR3-Verkehrszentrum. Vorsicht auf der A3 Köln-Frankfurt zwischen Niedernhausen und Wiesbadener Kreuz. Da liegt eine Radkappe auf dem mittleren Fahrstreifen. A3 Köln-Würzburg zwischen Frankfurter Kreuz und Offenbacher Kreuz 4 Kilometer Stau. Es gab einen Unfall. Die beiden rechten Fahrstreifen sind gesperrt. A5 Karlsruhe-Heidelberg zwischen Kronau und Waldorf-Wiesloch 4 Kilometer stockt. A45 Dortmund-Gießen zwischen Ehringshausen und Wetzlarer Kreuz 4 Kilometer stockend. A66 Wiesbaden-Frankfurt zwischen Wiesbaden-Mainzer Straße und Wiesbaden-Erbenheim 2 Kilometer stockend. Hier haben wir eine Tagesbaustelle auf dem linken Fahrstreifen. Und die A671 Wiesbaden-Mainz. Die Abfahrt Hochheim-Nord ist wegen Reinigungsarbeiten nach einem Fahrzeugbrand gesperrt. Gute Fahrt.
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0: Overdrive und da schüttelst du einfach nur noch mit dem Kopf. Seid ihr auch so auf der letzten Rille im Auto unterwegs gewesen? Abwarten, bis der Tankrabatt kommt und dann günstig tanken? Hat ja zumindest mal ganz kurz funktioniert. 14 Cent weniger hatten wir heute Morgen. So viel günstiger gab es E10 jetzt am ersten Morgen mit Tankrabatt. Und die meisten waren dann an der Tankstelle natürlich auch erstmal happy.
1: Ich bin FSJler, ich freue mich, dass ich gut zur Arbeit kommen kann mit dem Tank. Und ja, mal schauen, wohin es geht.
2: Es fühlt sich sehr gut an. Ich bin Rentner und bin froh für jeden Cent, den ich sparen kann.
3: Ich finde es sehr ungerecht, dass alle Steuerzahler jetzt den Tankrabatt für die Autofahrer bezahlen müssen. Das sind 2,5 Milliarden und gleichzeitig wird das Deutschland-Ticket teurer. Also irgendwie ist das alles sehr absurd.
4: Das ist auf jeden Fall eine Entlastung fürs Portemonnaie. Ich habe auch bewusst gewartet auf heute.
5: Wenn wir ganz ehrlich sind zueinander, das ist kein Rabatt. Rabatt wäre, wenn das Euro 70, Euro 60. Das wäre eine Erleichterung für Autofahrer.
0: Ja, und wenn man dann halt auch mal 12 abwartet, dann schaut man auf die Tanktafel und denkt sich, darf doch nicht wahr sein. Also vor 15 Minuten um 12 durften sie ja wieder erhöhen. Unsere HR3-Reporter haben so ein paar Tankstellen in Hessen im Auge gehabt. Und ein Plus von fast 30 Cent pro Liter gerade eben gesehen. Also das ist noch wesentlich mehr als gestern. Da ging es nur um knapp 20 Cent pro Liter hoch. Wir sind sehr gespannt, was die nächsten Tage bringen. Macht der Tankrabatt wirklich das Tanken billiger? Wir haben das für euch im Auge.
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0: Oder ist gerade mein Mikrofon nicht aufgegangen? Ich dachte gerade eben, warum höre ich mich denn nicht? Ja, Miles Smith wollte ich euch gerade nochmal schön hier abmoderisieren. Drive Safe. Und wir freuen uns alle auf einen richtig schönen Klassiker von R.E.M. Klingt auch viel besser, wenn ich das Mikrofon auf habe. Shiny Happy People und Alvaro Soler. Con Calma. Das ist echte Abwechslung für euch hier in HR3.
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0: Michael Schulte, 5 a.m. Der Tankrabatt zur Mittagspause, mal wieder komplett verpufft. Wettermäßig heute auch ein wildes Durcheinander. Wir haben im Moment ein paar sonnige Abschnitte, gerade in Mittelhessen. Viele Wolken und zwischendurch Regen Richtung Abend, dann teils heftige Schauer und Gewitter. Heute bei 18 bis 23 Grad. Hi, ich bin Mirko Förster, damit ihr gut ankommt. Jetzt das Neueste aus dem HR3-Verkehrszentrum. Vorsicht auf der A66 Fulda-Frankfurt zwischen Hanau-Nord und Hanau-West. Fahrzeugteile auf der Fahrbahn. A3 Köln-Würzburg zwischen Kelsterbach und Offenbacher Kreuz. 5 Kilometer Stau. Unfallstelle ist geräumt. 30 Minuten dauert es hier etwa länger. A5 Karlsruhe-Heidelberg zwischen Kronau und Waldorf-Wiesloch. 4 Kilometer stockt's. A7 Kassel-Fulda zwischen Kirchheim und Hattenbacher Dreieck. Ein Unfall auf dem rechten Fahrstreifen. Gute Fahrt!
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Michael Patrick Kelly, Beautiful Madness. 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Hessen steht eben noch besser auf mit den grandiosen Songs bei der hr3 Hit-Entscheidung, die ihr trefft, und der hier war natürlich auch schon dabei. Darf nicht fehlen, Status Quo, Rockin' All Over the World. Schön.

0: Status Quo, rocking all over the world. Einer der vielen Hits, die ihr bei der HR3 mit Hit-Entscheidung morgens in der HR3 Morning Show natürlich auch wünschen dürft. Genauso wie den hier. Gute Laune-Hymne von Fun. We are young. Und Leonie. Don't worry. Das ist echte Abwechslung für euch hier in HR3.
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2: Es ist 13 Uhr.
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3: Hallo, ich bin Annika Hennig. Eine Zuckersteuer auf Limo, Cola und Co., die kommt erstmal doch nicht. Das Bundeskanzleramt hat den Gesetzentwurf von Finanzminister Klingbeil dazu gestoppt, melden mehrere Medien. Es gäbe für den Entwurf in dieser Form keine Mehrheit. Die Zuckersteuer sollte einerseits für mehr Steuereinnahmen sorgen, aber auch dafür, dass Getränkehersteller ihre Produkte gesünder machen. Widerstand gegen die Steuer gab es zum Beispiel in der CDU und der CSU. Er hat mehreren Kindern verunreinigtes Narkosemittel gegeben in einer Zahnarztpraxis in Kronberg im Taunus. Ein 4-jähriges Mädchen ist gestorben. Jetzt ist der Narkosearzt am Frankfurter Landgericht verurteilt worden. Er muss wegen Mordes ins Gefängnis. In einem ersten Verfahren war der 69-Jährige unter anderem wegen Totschlags verurteilt worden. Dieses Urteil war aufgehoben worden. Lange Schlangen an den Tankstellen. Der Tankrabatt scheint schon deutlich zu wirken. Laut ADAC war der Liter E10 heute früh im Schnitt 14 Cent günstiger als gestern, Diesel sogar 15 Cent. Damit haben die Mineralölkonzerne einen Großteil der Steuersenkungen tatsächlich weitergegeben. Marode Schulen, kaum Lehrer. In Frankreich gibt es heute wieder Proteste von Schülerinnen und Schülern. Dazu aufgerufen haben verschiedene Schülergewerkschaften. Sie fordern deutlich mehr Geld für die Schulen. ARD-Korrespondentin Julia Borutta.
4: In Nantes ging eine Turnhalle in Flammen auf, in Marseille ein Feuerwehrwagen. Die Brände sind mittlerweile unter Kontrolle. Die Fahndung nach den Tätern läuft. In mehreren Städten zündeten Schüler Mülleimer an. Es kam zu Zusammenstößen mit der Polizei. Vereinzelt bildeten Lehrer und Eltern Menschenketten um die protestierenden Schüler, um sie vor möglicher Gewalt der Polizisten zu schützen.
3: Nach 23 Jahren im Amt ist Hanaus Oberbürgermeister Klaus Kaminski von der SPD gestern Abend mit einem Zapfenstreich verabschiedet worden. Ab heute ist sein Nachfolger und Parteikollege Max Bieri im Amt. HR-Reporter Marcel Ronge.
5: Mit 36 Jahren ist er Hessens jüngster Oberbürgermeister und folgt ausgerechnet auf den Dienstältesten. Einen politischen Bruch dürfte es trotzdem nicht geben. Bieri gilt als politischer Ziehsohn Kaminskis und auf ihn warten große Aufgaben. Rund 1 Milliarde Euro muss Hanau in den kommenden Jahren investieren, etwa in Schulen, Bäder oder das Klinikum. Bieri setzt aber auch einen eigenen Schwerpunkt. Er will das Miteinander in der Stadt stärken. Und zwar besonders zwischen Menschen mit und ohne Migrationsgeschichte, sagt er.
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7: Heute Abend haben wir eine halbe Stunde mehr Zeit, Martin. Wir müssen nämlich keine Pflanzen gießen.
8: Die werden ordentlich gewässert, vor allem so spät nachmittags und in den Abendstunden. Da zieht von Süd nach Nord einmal eine richtig fette Regenwand über Hessen hinweg. Da plätschert und platscht es richtig, verbunden mit Gewittern. Vorher gibt's noch bis zu 23 Grad.
7: Also Regenschirm einpacken, wenn ihr unterwegs seid. Hi, ich bin Mirko Förster und aus dem HR3-Wetterteam Martin Wettergut mit dem Blick auf euren Freitag.
8: Im Laufe der Nacht verschwindet der dicke Regen und daher geht's morgen hier in Nordhessen auch wieder mit Sonne weiter. Die kommt zwischen den Wolken durch und lässt bis zu 20 Grad zu. Sonnenschein gibt es hier vom Edersee bis nach Waldhessen, dann auch immer mal am Wochenende und es bleibt 20 Grad warm.
7: Damit ihr gut ankommt, jetzt das Neueste aus dem HR3-Verkehrszentrum. A3 Köln-Würzburg zwischen Frankfurter Kreuz und Offenbacher Kreuz streckenweise stoppt. A5 Karlsruhe-Heidelberg zwischen Kronau und Waldorf-Wiesloch. 6 Kilometer stockender Verkehr. Ansonsten ist alles frei. Gute Fahrt.
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0: Martin Garrix und Ed Sheeran. Repeat it. 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

0: Red Hot Chili Peppers, Other Side. Was ein schönes, lässiges Liedchen. Hootie and the Blowfish, Only Wanna Be With You gibt's gleich für euch. Und Griff. Black Hole. Das ist echte Abwechslung für euch hier in HR3.
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0: Nico Santos, Why Don't You Stay? Ich sag mal, das Länderspiel gucken wir heute lieber drinnen. Es wird nämlich gegen Abend richtig nass. Im Moment Sonne, Wolken und ein paar Regentropfen im Wechsel. Ab Nachmittag, Abend dann teilweise richtig heftige Schauer und Gewitter. Heute haben wir 18 bis 23 Grad. Hi, ich bin Mirko Förster. Damit ihr gut ankommt, jetzt das Neueste aus dem hr3-Verkehrszentrum. Vorsicht auf der A66 Wiesbaden-Frankfurt in Höhe Frankfurt-Miquel-Allee. Da liegt ein Spanngurt auf der Fahrbahn. A3 Köln-Würzburg zwischen Frankfurter Kreuz und Offenbacher Kreuz streckenweise stockt der Verkehr. A5 Karlsruhe-Heidelberg zwischen Kronau und Waldorf-Wiesloch 3 Kilometer stockt's. A5 Kassel-Frankfurt zwischen Fernwald und Gambacher Kreuz ein Polizeieinsatz. Bitte weiträumig um diesen Bereich drumherum fahren und wenn ihr drin seid, vorsichtig fahren. Vorsicht A6 Mannheim-Heilbronn zwischen Mannheim-Sandhofen und Fürnhammer Dreieck. Da ist ein kaputtes Fahrzeug auf der Fahrbahn. Passt auf euch auf.
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1: Moschena, Rhythm Unknown. Und ich habe jetzt gleich neue Musik für euch von Clock Clock. Die Jungs haben ja schon mal gezeigt, wie geil sie auch live sind. Waren mit dabei bei der HR-Radtour. Ich durfte mit denen zusammen auf der Bühne Party machen in Baunatal. Und wirklich die Stimme von Bojan live genauso cool wie im Studio. Und ihr habt das total abgefeiert.
2: Ich finde Clock Clock mega gut. Die Stimmung, die ist total ausgelassen. Hier sind so viele nette Leute, fröhlich, alles toll. Das Wetter passt einfach nur mega. Es war aber was, die Stimmung war fantastisch gut. Die Jungs waren sehr gut drauf. Es hat einfach alles perfekt gepasst heute. Wetter war perfekt, Stimmung war gut, Publikum war gut, ja, alles gut.
1: Neuer Hit ist auch gut, den kriegt er jetzt. Skeletons.

0: Klingt ganz geil, oder? Neue von Clock Clock für euch, Skeletons. Gleich. Body Talk, alle Farben und René Miller und Nelly Furtado. Lässig in den Nachmittag mit Powerless, das ist echte Abwechslung für euch in HR3.
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Body Talk, alle Farben. Und wir rocken uns jetzt ganz geschmeidig Richtung Nachrichten. Dann ist Gunnar Töpfe für euch am Start. Vorher gibt's Taylor Swift und Lenny Kravitz, Stillness of Heart.

0: läuft. Es ist 14 Uhr.
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2: Hallo, ich bin Annika Hennig. Noch keine Entwarnung in Dillenburg im Lahn-Dill-Kreis. Nach dem Säureaustritt beim Edelmetallhersteller Outokumpu sollen Menschen und Tiere das Wasser aus den Flüssen Dill und Dietzhölze meiden. HR-Reporterin Katharina Wagner.
3: Laut der Stadt Dillenburg ist das eine Vorsichtsmaßnahme. Beim Edelmetallhersteller war am Abend eine Mischung aus hochgiftiger und ätzender Salpeter und Flusssäure ausgetreten. Menschen sind nicht verletzt worden. Kurz nach dem Vorfall waren aber in der Dietzhölze im Bereich des Schadstoffteppichs bis zur Mündung in die Dill in einem Bereich von etwa einem Kilometer tote Fische gefunden worden. Aktuell werden an mehreren Stellen in Dill und Dietzhölze Proben auf Schwermetalle und Nitrit entnommen.
2: Urteil im neu aufgerollten Prozess gegen einen Narkosearzt. Der Mediziner muss wegen Mordes in Haft für 13,5 Jahre. Das Frankfurter Landgericht erklärt, der 69-Jährige hatte in einer Praxis in Kronberg im Taunus 4 Kindern verunreinigte Narkosemittel gespritzt. Ein 4-jähriges Mädchen war daran gestorben. In einem ersten Prozess war er nur wegen Totschlags verurteilt worden. Das Urteil war aufgehoben worden. Die Zuckersteuer kommt doch nicht. Das Bundeskanzleramt hat den Entwurf aus dem Finanzministerium für eine Steuer auf zuckerhaltige Getränke erstmal gestoppt. Dafür gäbe es keine Mehrheit, melden mehrere Medien. Vor allem in CDU und CSU gab es Widerstand. Auch Hessens CDU-Ministerpräsident Rhein war gegen eine Zuckersteuer, denn sie belaste mittelständische Getränkehersteller. Wo werden Steuergelder verschwendet oder in fragwürdige Projekte investiert? Das sammelt der Bund der Steuerzahler jedes Jahr in seinem Schwarzbuch. Und auch diesmal gibt es Beispiele aus Hessen. HR-Reporter Andreas Heigen.
4: In Frankfurt etwa gönnt man sich eine rund 26 Meter lange Netzskulptur über der Konstabler Wache. 3 Jahre lang soll sie da hängen und den Platz aufwerten. Für stolze 2,3 Millionen Euro. Zu teuer, meint der Verein. 5 Bäume für 100.000 Euro pflanzte das Taunusstädtchen Neuansbach, gefördert vom Bund. Hochwasserschutz sei der Grund für die Bäume, doch den Nutzen zweifelt der Steuerzahlerbund an.
2: Einen Monat lang kostenlos durch Europa reisen. Für dieses Abenteuer können sich Jugendliche ab heute online bewerben. Die EU-Kommission verlost europaweit 41.000 Zugtickets. Voraussetzung für die Bewerbung ist, dass man dieses Jahr 18 geworden ist oder noch wird. Die Aktion gibt es jedes Jahr. Das war unser News-Update.
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6: Hallo zusammen, willkommen im H3-Nachmittag. Ich bin Gunnar Töpfer. Schade, dass ihr es nicht sehen könnt. H3-Meteorologe Martin Wettergut klammert sich heute selbst im Studio an seinen blauen Regenschirm. Müssen wir uns Sorgen machen?
7: Wir müssen uns keine Sorgen machen. Ich fürchte nur, dass ich selbst nachher zum verkehrten Zeitpunkt am verkehrten Ort bin. Aber es kann wirklich punktuell schütten. Bei euch zum Beispiel im Taunus, heute Abend in Nordhessen. Auch stellenweise zwischen Darmstadt und Mannheim. Und das ganze Zeug ist aber ganz schnell bis zur Nacht wieder vorbei.
6: Und so wird das Wetter morgen.
7: Bei uns in Nordhessen ist der Regen morgen schon wieder weg. Dann geht es von Kassel bis Göttingen auch schon wieder meist trocken weiter und auch wieder mit Sonnenschein. 16 bis 20 Grad gibt es morgen Nachmittag, ebenso wie am Wochenende. Und auch da scheint bei uns mittendrin immer mal wieder die Sonne.
6: Damit ihr gut ankommt, das Neueste aus dem HR3-Verkehrszentrum. A5 Kassel-Frankfurt zwischen Westkreuz und Westhafen in Frankfurt liegt ein Gegenstand auf der rechten Spur. A3 Frankfurt-Würzburg, Abfahrt Hanau Richtung Dieburg. Hier steht ein kaputtes Auto. A5 Darmstadt-Heidelberg zwischen Hemsbach und Kreuz-Weinheim, 2 Kilometer Stau wegen der Baustelle. A7 Fulda-Würzburg zwischen Fulda Dreieck und Bad Brückenau-Volkers, 2 Kilometer Stau ab der Raststätte Utrichshausen. Und A49 Kassel-Gießen zwischen Kassel-Industriepark und Kassel-Niederzweren. Hier stockt's auf 5 Kilometern.
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0: Christus Randy in HR3. Lust, eine kleine Runde mit uns mitzurätseln? Sehr gut, dann ist hier unser HR3-Quiz für euch. Eine Geschichte, von der wir vielleicht schon ein bisschen was heute auch in HR3 gehört haben. Und zwar eine Geschichte, die entweder stimmt oder nicht, die wir uns ausgedacht haben. Bianca aus Freigericht tritt im Radio an, stellvertretend für alle bereit.
1: Ich habe mir gerade noch einen Kaffee geholt.
0: Wie viel ist denn das heute?
1: Der dritte.
0: Das klingt so schuldbewusst.
1: Ja. Das soll man ja nicht so viel. Kaffee trinken.
0: Sagt wer?
1: Weiß ich auch nicht.
0: Ich sag das nicht.
1: Gut.
0: Von mir hast du die Absolution, trink so viel Kaffee, wie du willst. Wie trinkst du deinen Kaffee am liebsten? Was gibt's bei euch im Büro?
1: Bei uns gibt's einen Milchkaffee. Genau, wir haben so einen großen Automaten.
0: Tipptopp. Die Frage für dich, und du sagst mir einfach, stimmt oder stimmt nicht. Ohne Kaffee wären uns all die ganzen Zoom-Calls und all die ganzen Team-Calls erspart geblieben, weil nur dem Kaffee verdanken wir die Erfindung der Webcam. Stimmt oder stimmt nicht?
1: Stimmt.
0: Für 3 Kaffee dauert es aber noch ganz schön lange. Stimmt tatsächlich. Die Geschichte dazu ist die folgende. Es gab ein paar Forscher in Cambridge, die waren so faul, dass sie ihren Hintern nicht hochgekriegt haben vom Computer und wollten aber trotzdem immer wissen, ist in der Küche der Kaffee schon durchgelaufen? Und dann haben sie eine Webcam erfunden, dahin installiert und mussten nie wieder umsonst laufen.
1: Sehr cool.
0: Die Kaffeemaschine gibt es übrigens immer noch. Die ist aus irgendwelchen Gründen mittlerweile in Paderborn gelandet und steht im Museum. Ich habe gerade mal reingeguckt. Gerade ist der Kaffee aber alle. Lass dir deinen schmecken. Als Dankeschön. Fürs Miträtseln. Unser HR3 DHB Plus Radio für dich.
1: Ja, sehr cool. Dankeschön.
0: Und einen schönen Nachmittag.
1: Ja, danke, Günnar. Tschüss.
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0: So, lass uns doch gerne aus dem Mittagskoma holen. Green Day, Basket Case in H3. Gleich Kurt Nielsen. Aber direkt dazu, kleiner Abschiedsgruß an den Sommer. Golden Summer, Loi. Für echte Abwechslung in H3.
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0: Kid Laroi und Justin Bieber. 14:30
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2: Mit Annika Hennig. Guten Tag. In Dillenburg im Lahn-Dill-Kreis gibt es noch keine Entwarnung, nachdem gestern Säure beim Edelmetallhersteller Outokumpu ausgetreten war. Die Flüsse Dill und Dietzhölze bleiben laut der Stadt vorsorglich weiter gesperrt. Außerdem soll man die Uferbereiche nicht betreten. In Frankfurt ist ein Narkosearzt wegen Mordes verurteilt worden, zu 13,5 Jahren Haft. Der Mann hatte 2021 4 Kindern in einer Praxis in Kronberg im Taunus verunreinigte Narkosemittel gespritzt. Ein 4-jähriges Mädchen war daran gestorben. Und jetzt mehr Aktuelles aus unseren Regionalstudios.
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3: Ein beißender Geruch wabert durch das Treppenhaus. 10 Menschen werden verletzt. Sie klagen über Kopfschmerzen, Übelkeit sowie Reizungen der Luftröhre. So passiert laut Polizei gestern in einem Wohn- und Geschäftshaus in Wolfhagen. Unbekannte haben in der Nacht zuvor offenbar Buttersäure oder eine ähnliche Substanz im Treppenhaus verschüttet. Die Ermittler gehen von Vorsatz aus und ermitteln jetzt wegen gefährlicher Körperverletzung. Die Flüssigkeit ist für weitere Untersuchungen sichergestellt worden. Ein schlechter Scherz oder ein ganz anderes Motiv. Die Hintergründe der Tat sind bislang noch unklar, sagt mir eine Polizeisprecherin. Die Ermittler hoffen auf Zeugenhinweise. Marcel Ruge, Wolfhagen.
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0: Ah, oh, schön, gleich schwelgen wir ein bisschen mit den Simple Minds in den 80ern. Und Zane und Sia. Für euch im HR3-Nachmittag. Ich bin Gunnar Töpfer, schön, dass ihr dabei seid. Wetter heute eher nass, kann sogar ein bisschen Starkregen geben den Nachmittag über. Ab morgen wird es dann aber wieder trockener. Damit ihr gut ankommt, das Neueste aus dem HR3-Verkehrszentrum. A5 Darmstadt-Heidelberg zwischen Hemsbach und Kreuz-Weinheim, 2 Kilometer Stau wegen einer Baustelle. A7 Fulda-Kassel, 3 Kassel-Süd, Verbindung zur A44 Richtung Dortmund, hier hat es 2 Kilometer Stau. A7 Fulda-Würzburg zwischen Fulda-Dreieck und Bad Brückenau-Volkers, 2 Kilometer Stau ab der Raststätte Utrichshausen. Und A66 Wiesbaden-Frankfurt zwischen Biebrich und Erbenheim. Hier stockt es 4 Kilometer wegen einer Tagesbaustelle.

0: Sophie and the Giants in HR3.
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0: Piano the Project in HR3. Und direkt dazu Leslie Santana. Oder habt ihr Lust, den Nachmittag ein bisschen dramatischer anzugehen? Kriegen wir auch hin. Lady Gaga für echte Abwechslung in HR3.
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Ich finde, so kurz vor drei an einem Mittwochnachmittag, Donnerstag, haben wir es alle mal schön kurz eine Pause verdient. 3 Minuten Ray Garvey zum Entspannen. Hier ist Rivers in HR3.

0: 15 Uhr.
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2: Hallo, ich bin Annika Hennig. Bei der geplanten Zuckersteuer gibt es noch Abstimmungsbedarf. Medien melden, dass das Kanzleramt den Entwurf von Finanzminister Klingbeil vorerst gestoppt hat. Das ARD-Hauptstadtstudio hat aber erfahren, dass die Zuckersteuer selbst noch nicht vom Tisch ist. ARD-Korrespondent Dietrich Karl Meurer.
3: Aus Regierungskreisen heißt es, der Vorschlag von Finanzminister Lars Klingbeil von der SPD finde in dieser Form keine Mehrheit. Aus dem Finanzministerium heißt es dagegen, die Bundesregierung habe die Einführung einer Steuer auf zuckerhaltige Getränke beschlossen. Derzeit liefen Gespräche über die konkrete Umsetzung. Der bisherige Entwurf von Finanzminister Klingbeil sieht die neue Abgabe ab nächsten Juli vor. Sie soll für Getränke mit mindestens 5 Gramm Zucker je 100 Milliliter gelten.
2: Trotz Tankrabatt sind die Spritpreise heute um 12 Uhr deutlich nach oben gegangen. Der ADAC meldet, im Vergleich zu gestern Nachmittag zahlen Autofahrer trotzdem weniger, im Schnitt etwa 14 bis 15 Cent pro Liter. Die neue Senkung der Energiesteuer hätten die Konzerne damit weitgehend an die Verbraucher weitergegeben. Aber nicht ganz, deswegen fordert der ADAC, möglichst schnell die vollen 17 Cent weiterzugeben. Beim Edelmetallhersteller Outokumpu in Dillenburg in Mittelhessen war gestern Säure ausgetreten. Für die Menschen dort gibt es immer noch keine Entwarnung. Im gesamten Stadtgebiet bleiben die Flüsse Dill und Dietzölze weiter gesperrt. Die Stadt spricht von einer Vorsichtsmaßnahme. Aktuell werden Wasserproben entnommen. Hessen ist bundesweit das fünftjüngste Bundesland. Zahlen des Statistischen Landesamts zeigen, die Menschen in Hessen sind im Schnitt 44,4 Jahre alt. Das ist ein Jahr mehr als bei der letzten Befragung 2011. HR-Reporter Alexander Schmidt.
4: Frauen in Hessen waren im Schnitt 45,6 Jahre alt, Männer 43,2 Jahre. Die Menschen hierzulande sind gut ein halbes Jahr jünger als in den anderen Bundesländern. Die jüngsten Einwohnerinnen und Einwohner Hessens lebten in Gießen. Das höchste Durchschnittsalter erreichten die Gemeinden Jesberg im Schwalm-Eder-Kreis sowie Fränkisch-Krumbach im Odenwald-Kreis mit jeweils 51 Jahren.
2: 7 bis 9 Stunden Schlaf pro Nacht sind optimal, sagen Experten. Das schaffen in Deutschland nur wenige, und zwar rund 30%. Das hat eine Umfrage des AOK-Bundesverbands ergeben. Mehr als jeder Zweite berichtet von regelmäßigen Schlafproblemen. Frauen sind häufiger betroffen als Männer. Das war unser News Update.
0: Hey, schönen Nachmittag. Willkommen in HR3. Ich bin Gunnar Töpfer. Lass mal rausgucken. Ganz schön grau im Vergleich zu den letzten Tagen, oder? Ist das jetzt dieser Herbst, von dem wir mal alle reden?
5: Noch nicht. Noch bleibt dieser Herbst sehr mild, auch wenn wir heute so einen kleinen Regendämpfer bekommen. Regen ist ja wichtig, aber die nächsten Tage bleiben noch mild. Nur die neuesten Berechnungen zeigen in der Tat den richtigen Herbst. Ab Ende nächster Woche geht es nochmal ein Level nach unten. Und dann kriegen wir so die 15 Grad, wie es im Oktober normal ist.
0: Jetzt aber erstmal die kurzfristigen Aussichten. HR3-Meteorologe Martin Wettergut.
5: Die Regengüsse haben sich hier in Nordhessen bis morgen früh verzogen und dann kommt auch schon wieder die Sonne hervor und es bleibt meist trocken. Kassel kriegt am Nachmittag die 20 Grad, weiter oben im Upland sind es noch 16. Und auch am Wochenende bleibt es bei uns etwas über 20 Grad warm.
0: Damit ihr gut ankommt, das Neueste aus dem HR3-Verkehrszentrum. B3 Marburg-Gießen, Höhe Marburg-Nord liegt ein Gegenstand. A5 Frankfurt-Kassel, zwischen Grünberg und dem Obentaldreieck, 3 Kilometer stockend. A5 Darmstadt-Heidelberg, zwischen Hemsbach und Kreuzweinheim, 2 Kilometer Stau. A7 Fulda-Kassel, 3 Kassel-Süd, Verbindung zur A44 Richtung Dortmund. Hier haben wir auch 2 Kilometer Stau. A7 Fulda-Würzburg, zwischen Fulda-Dreieck und Bad Brückenau-Volkers, 2 Kilometer Stau ab der Raststätte Utrichshausen. A60 Rüsselsheim-Mainz, zwischen Mainz-Laubenheim und Kreuz-Mainz-Süd, 3 Kilometer stockend. A66 Frankfurt-Wiesbaden, zwischen Erbenheim und Schiersteiner Kreuz, streckenweise stockender Verkehr. Oder A671 von Wiesbaden nach Mainz zwischen Hochheim Nord und dem Mainz-Spitz-Dreieck 2 Kilometer Stau.
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0: Teddy Swims in H3. Freunde, sagt mir, ist das hier Oktoberfestmusik? Vielleicht nicht unbedingt, aber die Jungs dahinter, die den Song gemacht haben, Fastboy aus Karlstein, die könnten auch was fürs Oktoberfest, ne?
1: Jetzt müssen wir mal gucken. Ich habe schon Bock, dass wir nochmal aufs Oktoberfest gehen. Wir müssen schon noch ein bisschen unseren Schedule, ob wir es noch reinkriegen. Aber vielleicht schaffen wir es noch, ein Wochenende nochmal runterzufahren.
0: Team Wackelkontakt oder Team Bella Napoli?
2: Also beide ja, gut, ne, finde ich. Beides völlige Berechtigung.
1: Ja, aber Bella Napoli. Weil unser Herz halt auch italienisch spricht.
0: Und so kam es ja auch irgendwann mal zu dieser Nummer hier. Auch so eine Fastboy-Italien-Koproduktion. Fastboy und Ruff, hier ist Wave in HR3.

0: Fastball und Ruff in HR3. Noch so ein schönes Cover. Dua Lipa, Love Again, jetzt. Aber direkt dazu auch ein Original. Echte Abwechslung in HR3.
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0: Halb vier.
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2: Mit Annika Hennig. Guten Tag. Das geplante Gesetz für eine Steuer auf zuckerhaltige Getränke ist ins Stocken gekommen. Medien berichten, dass das Kanzleramt den Entwurf von Finanzminister Klingbeil vorerst gestoppt hat. Nach ARD-Informationen ist die Zuckersteuer an sich aber nicht vom Tisch. Im neuen Prozess nach dem Tod eines kleinen Mädchens ist ein Narkosearzt zu 13 Jahren und 5 Monaten Haft verurteilt worden, wegen Mordes und versuchten Mordes. Laut dem Landgericht Frankfurt hatte der Arzt 2021 in einer Zahnarztpraxis in Kronberg im Taunus schwere Hygienefehler begangen. Ein Kind starb, 3 weitere überlebten knapp. Und jetzt mehr Aktuelles aus unseren Regionalstudios.
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3: Große Irritation nach einem Volksverhetzungsurteil in Nordhessen. Vorgestern wird eine 82-jährige Buchhändlerin aus Wesertal vom Amtsgericht Kassel zu einer Bewährungsstrafe verurteilt, weil sie strafbare, rechtsextreme Bücher vertrieben hat. In der Urteilsbegründung der Richterin heißt es, die Angeklagte hat einen großen Fehler begangen, aber ich glaube nicht, dass sie diese Gesinnung hat. Diese Aussage, sagt jetzt die Initiative Wesertal ist bunt, macht uns fassungslos. Die verurteilte Frau sei mit ihrem Versandbuchhandel seit vielen Jahren ein bekannter Bezugsort rechtsextremer Publikationen. Deshalb wird sie nach HR-Informationen auch vom Verfassungsschutz beobachtet. Michael Pschibilla, Studio Nordhessen.
0: Wenn ihr noch nicht nass geworden seid, dann werdet ihr es wahrscheinlich noch. Willkommen im HR3 Nachmittag, ich bin Gunnar Töpfe. Relativ viel Regen heute von Westen Richtung Osten unterwegs, über Hessen. In Richtung Abend kann es tatsächlich bis 35 Liter auf den Quadratmeter geben. Nicht überall, aber ein paar von uns wird es erwischen heute. Temperatur irgendwo zwischen 17 und 23 Grad maximal. Damit ihr gut ankommt, das Neueste aus dem HR3-Verkehrszentrum. Die A3 Frankfurt-Würzburg, Abfahrt Obertshausen. Hier liegt ein Plastikteil. A67 Darmstadt-Mannheim zwischen Lorsch und Viernheimer Dreieck. Ein Metallteil auf der rechten Spur. A5 Karlsruhe-Heidelberg zwischen Bruchsal und Waldorf-Wiesloch. Streckenweise stockender Verkehr. A5 Darmstadt-Heidelberg zwischen Hemsbach und Kreuz-Weinheim. 3 Kilometer Stau wegen einer Baustelle. A7 Fulda-Kassel. Dreieck Kassel-Süd. Verbindung zur A44 Richtung Dortmund. Hier sind es 2 Kilometer Stau. A7 Fulda-Würzburg zwischen Fulda-Dreieck und Bad Brückenau-Volkers, 2 Kilometer Stau ab der Raststätte Utrichshausen. A643 Wiesbaden-Mainz zwischen Schiersteiner Kreuz und Mainz-Mombach, 2 Kilometer Stau. Dadurch auch auf der 66 Richtung Wiesbaden Stau, und zwar zwischen Wiesbaden-Mainzer Straße und dem Schiersteiner Kreuz. Und die A671 von Wiesbaden nach Mainz zwischen Hochheim-Nord und dem Main-Spitz-Dreieck, 2 Kilometer Stau.
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0: Queen in HR3. Ach, diese schöne Jahreszeit jetzt wieder. Wenn du morgens im Kindergarten schon wieder vom Aushang begrüßt wirst. Heute haben wir übrigens zweimal Scharlach und viermal Magen-Darm. Was machst du mit der Information? Entweder du drehst dezent bei und hoffst, dass du dir nichts holst. Oder aber du hörst auf Jens Herbst und machst was Schönes draus.
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2: Der Hit zu allen aktuell kursierenden Kita-Krankheiten. Man nehme ein beliebtes Kinderlied.
3: Kopf, Schulter, Knie und Fuß.
2: Dazu ein Rhythmus, der in jedes Festzelt passt. Eine Blaskapelle. So, und jetzt raus damit.

0: Santos, Rooftop in der HR3. Sag es hier, Party. Robbie, Rob DJ, jetzt. Aber direkt dazu auch Hurts, Purple Disco Machine. Echte Abwechslung in HR3.
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kleine Vorwarnung. Jetzt müssen wir gerade mal kurz laut machen. Zum Mitfeiern. Schön 80er-Klassiker, Toto, Afrika in HR3.

0: 16 Uhr.
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2: Hallo, ich bin Annika Hennig. Das Kanzleramt drückt auf die Bremse bei der geplanten Zuckersteuer. Medien melden, dass es den Entwurf von Finanzminister Klingbeil vorerst gestoppt hat. Das ARD-Hauptstadtstudio hat aber erfahren, dass die Zuckersteuer selbst noch nicht vom Tisch ist. Aus dem Finanzministerium heißt es, dass gerade besprochen werde, wie die Zuckersteuer konkret umgesetzt werden könne. Der aktuelle Entwurf sieht die Steuer auf zuckerhaltige Getränke ab nächstem Juli vor. Ein Narkosearzt ist in Frankfurt zu 13,5 Jahren Haft verurteilt worden, nach dem Tod eines kleinen Mädchens. Das Landgericht hat ihn wegen Mordes schuldig gesprochen. HR-Reporter Volker Siefert.
3: Weil er das Mädchen nach Überzeugung des Gerichts bewusst nicht ins Krankenhaus einweisen ließ, um seine eigenen Fehler zu vertuschen. Der Arzt hatte ihm in einer Gronberger Zahnarztpraxis ein verunreinigtes Narkosemittel gespritzt. Das Kind bekam eine Blutvergiftung und starb, obwohl es noch hätte gerettet werden können. Das Gericht spricht deshalb von Mord durch Unterlassen. Drei weitere Kinder überlebten nur knapp. In ihren Fällen wurde der Arzt wegen versuchten Mordes verurteilt.
2: Außerhalb der EU können jetzt Abschiebezentren gebaut werden. Nach dem EU-Parlament haben auch die EU-Innenminister dazu Ja gesagt. In diesen Return-Hubs in Afrika sollen Menschen untergebracht werden, die ausreisen müssen, aber nicht in ihre Heimatländer zurück können. ARD-Korrespondentin Katrin Schmidt.
4: Gemeinsam mit Dänemark, Österreich, den Niederlanden und Griechenland hat sich Deutschland in einer Gruppe formiert, die solche Pilotprojekte schaffen möchte. Die Verhandlungen mit Partnerländern liefen. Ruanda und Uganda sind immer wieder im Gespräch, aber noch nicht bestätigt. Die meisten EU-Partner stellen sich hinter diese Pläne, denn derzeit verlässt nur jeder vierte bis fünfte Ausreisepflichtige auch wirklich die EU. Einzig Spanien stimmte gegen die Verabschiedung der Rückführungsverordnung.
2: Schmerzen, Erschöpfung und kognitive Probleme, auch Monate oder Jahre nach einer Corona-Infektion. Darunter leiden rund 1,5 Millionen Menschen in Deutschland. Die Wissenschaftsakademie Leopoldina fordert, dass Betroffene von Long-Covid besser versorgt werden. Sie würden oft lange auf ihre Diagnose warten und bräuchten mehr geschulte und spezialisierte Ärzte. Wieder ein guter Abend für Fußballfans, denn heute ist schon wieder Länderspiel. Das DFB-Team trifft auf Serbien und natürlich schauen wieder alle auf Bundestrainer Klopp und seine Strategie. Der bittet an seinem dritten Länderspieltag aber noch um ein bisschen Geduld. Wir brauchen Zeit, sagt Klopp, und das bedeutet auch, Spieler nicht sofort zu bewerten. Das war unser News-Update.
0: Du weißt nach all den ganzen Wochen, dass es mit dem Regen jetzt wirklich ernst wird, wenn HR3-Meteorologe Martin Wettergut den ganzen Tag seinen Regenschirm nicht loslässt.
5: Ich fürchte nur, dass ich selbst nachher zum verkehrten Zeitpunkt am verkehrten Ort bin. Aber es kann wirklich punktuell schütten, bei euch zum Beispiel im Taunus, heute Abend in Nordhessen, auch stellenweise zwischen Darmstadt und Mannheim. Und das ganze Zeug ist aber ganz schnell bis zur Nacht wieder vorbei.
0: Und so wird das Wetter morgen.
5: Bei uns in Nordhessen ist der Regen morgen schon wieder weg. Dann geht es von Kassel bis Göttingen auch schon wieder meist trocken weiter und auch wieder mit Sonnenschein. 16 bis 20 Grad gibt es morgen Nachmittag, ebenso wie am Wochenende. Und auch da scheint bei uns mittendrin immer mal wieder die Sonne.
0: Hallo zusammen, willkommen im HR3-Nachmittag. Ich bin Gunter Töpfer. Und damit ihr gut ankommt, das Neueste aus dem HR3-Verkehrszentrum jetzt. HR3 Frankfurt-Köln, zwischen Niedernhausen und Idstein liegen Reifenteile. A66 Fulda-Frankfurt zwischen Gründer-Rotenbergen und Langenselbold. Ein Müllsack auf der Autobahn. A5 Karlsruhe-Heidelberg jetzt zwischen Bruchsal und Waldorf-Wiesloch streckenweise stockend. A5 Darmstadt-Heidelberg zwischen Hemsbach und Kreuzweinheim 3 Kilometer Stau wegen der Baustelle. A7 Fulda-Kassel, 3 Kassel-Süd, Verbindung zur A44 Richtung Dortmund. Hier sind es 2 Kilometer Stau. A7 Fulda-Würzburg zwischen Fulda-Dreieck und Bad Brückenau-Volkers 2 Kilometer Stau ab der Raststätte Utrichshausen. A643 Wiesbaden-Mainz zwischen Schiersteiner Kreuz und Mainz-Mombach 2 Kilometer Stau. Dadurch auch auf der 66 Richtung Wiesbaden Stau zwischen Wiesbaden-Mainzer Straße und Schiersteiner Kreuz. Und die A671 Wiesbaden-Mainz zwischen Hochheim-Nord und dem Main-Spitz-Dreieck 2 Kilometer Stau.
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0: Sagt mal, hättet ihr lieber einen Diamanten oder Bargeld? Oder die Traumreise? Am Ende ist egal, oder? Hauptsache, wir hören Tanja mit dem Satz.
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0: Es sind noch ganz, ganz viele gefüllte Schließfächer übrig für euch. Ihr macht drei auf. Ist in allen dreien was drin? Gehört's euch. Aber auch nur dann. Macht's am besten so wie Antonia aus Felsberg-Gensungen, die gerade versucht, bei einer Mutter-Kind-Kur an der Nordsee zu entspannen und nebenbei sich heute Morgen einen Dyson Airwrap sichert. Und einen Wunschgutschein über 1000 Euro.
3: Die Haare schön, Wunscherfüllung, kriegst du alles. Aber nur, wenn jetzt im letzten Schließfach was drin ist.
1: Okay, es ist was drin!
3: Jawohl!
1: Oh. Ihr habt's geschafft!
0: Zack, und schon gab's noch ein nagelneues iPhone obendrauf. Macht's wie Antonia. 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Morgen zwischen 6 und 7.
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0: Disco in HR3. Hey, danke an die vielen, vielen von euch, die uns die letzten Wochen besucht haben in unserer mobilen Redaktion seit Mitte Dezember, September bei euch im Dietzenbach Rathaus Center. Ganz viele haben erzählt, was ihr an Dietzenbach liebt. Waldschwimmbad zum Beispiel oder das Kapitol. Oder was ihr gerne anders hättet. Zum Beispiel wünschen sich viele, dass die Stadt sauberer wird oder die S-Bahn pünktlicher. Und Bürgermeister Dieter Lang ist happy, dass die Leute auch untereinander ins Gespräch gekommen sind die letzten Wochen.
1: Hier war so eine richtige Austauschbörse. Und wenn man im Stadtgebiet unterwegs gewesen ist, warst du schon beim HR, bist du schon da gewesen. Also das hat so richtig, richtig eine Welle losgetreten. Und wenn man hier auf die Wand guckt, es ist ja unglaublich, was da an Zetteln, an Meinungen, an Stimmungen, an Botschaften steht.
0: Heute großes Finale in Dietzenbach, letzter Tag der Pop-Up-Redaktion. Noch bis 18:30 sind wir für euch da, Reporterinnen, Reporter für euch da. Kommt gerne nochmal vorbei, lasst Ideen da, Kritik oder auch einfach Liebe. Wie ihr gerne wollt. Gleich, Mr. Mister. Für den entspannten Teil vom Nachmittag. Aber direkt dazu auch Ellie Goulding. Echte Abwechslung in HR3.
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0: Es ist halb fünf.
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2: Mit Annika Hennig. Guten Tag. Bei der geplanten Zuckersteuer gibt es wohl innerhalb der Regierung noch Gesprächsbedarf. Laut Medienberichten hat das Kanzleramt den Gesetzentwurf von Finanzminister Klingbeil vorerst gestoppt. Nach ARD-Informationen ist die Zuckersteuer an sich aber nicht vom Tisch. Nach dem Europaparlament haben jetzt auch die EU-Innenminister für Abschiebezentren außerhalb der EU gestimmt. Damit können diese sogenannten Return Hubs in Afrika jetzt gebaut werden. Mehrere EU-Länder wollen darin ausreisepflichtige Menschen unterbringen, die nicht zurück in ihre Heimatländer können. Und jetzt mehr Aktuelles aus unseren Regionalstudios.
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3: Es ist ein Großprojekt für den Sport in Kassel. Und jetzt steht dem Sportcampus in der Südstadt auch nichts mehr im Weg. Der Naturschutzverband BUND hat von einer Klage wegen nötiger Baumfällungen abgesehen. Das hat der Verband jetzt mitgeteilt. Konkret geht es beim Sportcampus um eine neue Eishalle und ein neues Parkhaus. Und zwar direkt neben der Eishalle der Kassel Huskies. Die neue Halle soll laut Stadt vor allem dem Breitensport für Trainingszwecke zur Verfügung stehen. Das Parkhaus soll auch von Pendlern genutzt werden können. Investor ist Huskies Chef Paul Sinizin. Für den Bau werden ab heute auch 49 Bäume gefällt. Daher hatte der BUND eine Klage erwogen. Marcel Ruge aus Kassel.
4: Hallo, ich bin Gunnar Töpfer. Schön, dass ihr dabei seid. Gleich gibt's den Sommerhit. Und Mark Ronson mit Amy Winehouse. Wetter heute Nachmittag ganz schön nass. Eine Regenfront zieht über uns hinweg. Es kann starke Regen geben bis 35 Liter auf dem Quadratmeter. Muss aber nicht überall. Temperatur bis maximal 23 Grad. Heute mal ein Tag Regen. Ab morgen ist es dann aber schon wieder trocken. Oder zumindest weitestgehend trocken. Damit ihr gut ankommt, das Neueste aus dem HR3-Verkehrszentrum. A66 Wiesbaden-Frankfurt. Zwischen Kelkheim und Höchst eine ungesicherte Unfallstelle. A5 Darmstadt-Kassel. Zwischen Frankfurter Kreuz und Nordwestkreuz 7 Kilometer stockend. A5 Kassel-Darmstadt zwischen Nordwestkreuz und Frankfurt-Niederrad 3 Kilometer Stau nach einem Unfall. A5 Darmstadt-Heidelberg zwischen Hemsbach und Kreuz-Weinheim 3 Kilometer Stau wegen der Baustelle. A7 Fulda-Kassel, 3 Kassel-Süd, Verbindung zur A44 Richtung Dortmund, hier sind es 2 Kilometer Stau. A7 Fulda-Würzburg zwischen Fulda-Herd-Reik und Bad Brückenau-Volkers 2 Kilometer Stau ab der Raststätte Utrichshausen. A643 Wiesbaden-Mainz zwischen Schiersteiner Kreuz und Mainz-Maumbach 2 Kilometer Stau. Dadurch auch Stau auf der 66 Richtung Wiesbaden zwischen Wiesbaden-Mainzer Straße und Schiersteiner Kreuz. Und die A671 Wiesbaden-Mainz zwischen Hochheim-Nord und Mainz-Spitz-Dreieck 2 Kilometer Stau.
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0: Ah, das ist die Fußballlaune doch schon wieder. Shakira in HR3. Heute Abend sind wir auch wieder mit dem Fußball verabredet. Heute Abend Länderspiel Nations League gegen Serbien in München mitten zur Wiesenzeit. Jens Hörkerig ist unser HR3-Reporter da. Ganz praktisch, oder? Dass der Jürgen Klopp da so viele Neue im Team hat, die noch keiner kennt. Die können sich schön vor inkognito nochmal aufs Oktoberfest schleichen, oder?
1: Ja, da sind einige dabei, da würde ich fast wetten, gar keine schlechte Frage, ob die jemand erkennt. Also ein Janelt von Brentford, der ist der Tabellenvierte der Premier League, ein Spieler, der in Hamburg geboren wurde und vielleicht heute neben Pavlovic im defensiven Mittelfeld aufläuft. Also es sind ein paar bei, die nur die Insider erkennen würden, aber es sind natürlich auch einige dabei, die durchaus bekannt sind. Die Angriffsformation könnte unter Umständen heute so aussehen mit Woltemade, Quick Nick, dieser Riese und dahinter dann mit Karl nach seiner Verletzung rechts, mit Wirtz zentral und Elmaler, der Kölner, vielleicht sogar ein Debütant auf der linken Seite im offensiven Mittelfeld links. Also da wird es heute wieder viele neue geben, aber Elmaler kennt man sicherlich ein bisschen mehr als Janelt.
0: Und wer darf sich heute die Binde umbinden?
1: Der Bundestrainer Jürgen Klopp hat verkündet, die Binde trägt heute Abend in München derjenige, der die meisten Länderspiele hat. Die meisten Länderspiele hat Serge Gnabry, der hat 61 Mal für Deutschland gespielt. Wenn der aber nicht auf der Wiese steht, was möglich ist, wenn sie so spielen, wie ich vermute, mit Wirtz zentral, dann müsste aus meinem Verständnis Wirtz die Binde tragen.
0: Hauptsache, es gibt am Ende was zu feiern. Mehr zu feiern als gegen Griechenland.
1: Ich gehe jetzt schon davon aus. Also es gibt übrigens auch ein sehr, sehr gutes Omen. Es gab ja einige Vorgänger von Jürgen Klopp. Sepp Herberger gar nicht so unbekannt. Helmut Schön gar nicht so unbekannt. Die haben auch erst ihr drittes Spiel, es ist heute das dritte Spiel für Jürgen Klopp, auch erst ihr drittes Spiel gewonnen. Und siehe da, sie wurden am Ende Weltmeister. Wir freuen uns sehr darauf.
0: Deutschland-Serbien heute Abend 20:45 in der Nations League. 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

0: The World's Bittersweet Symphony in HR3. Leute, wenn das uns einer vor einem Jahr erzählt hätte, an der Tanke stehen Preise von über 2 Euro und alle freuen sich.
1: Mit 2,05 Euro kommen wir schon wieder fast an die alten Preise ran. Ich bin FSJler, ich freue mich, dass ich gut zur Arbeit kommen kann mit dem Tank.
2: Mein Tank ist leer, ich habe auch bewusst gewartet auf heute.
3: 2,04 Euro ist ja eigentlich auch noch viel. Ja, wir waren immer bei 1,70, wo ich mal 1,60 und so. Da.
0: Zumindest kurz war es mal billiger mit dem neuen Tankrabatt, der seit heute gilt. Aber funktioniert es denn auch langfristig? Unser Thema heute in Das bewegt Hessen heute, 20 vor 6. Gleich Michael Schulte. Großartige Hymne. Und direkt dazu Calvin Harris. 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Tonight. Mit Sam Smith. Echte Abwechslung in der HR3.
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2: Hallo, ich bin Annika Hennig. Lange Schlangen an den Tankstellen. Heute wollten viele gleich tanken gehen, denn seit Mitternacht gilt ja der neue Tankrabatt. Laut ADAC Hessen sind Diesel und E10 im Schnitt rund 15 Cent billiger geworden. HR-Reporter Lars Hofmann.
3: Der Andrang an vielen Tankstellen in Hessen war so groß, dass teilweise Diesel oder E10 ausverkauft waren. Und um 12 sind die Preise wieder nach oben geschnellt. Nach Angaben des ADAC um bis zu 20 Cent pro Liter. An einzelnen Tankstellen, zum Beispiel im Rhein-Main-Gebiet, waren das sogar bis zu 30 Cent. DIW-Chef Fratscher fordert deshalb statt des Tankrabatts eine Übergewinnsteuer und eine Energiekostenpauschale für alle.
2: Erstmal doch keine Steuer auf Limo, Cola und andere süße Getränke. Das Kanzleramt hat die geplante Zuckersteuer auf Eis gelegt. Aus Kreisen der Regierung heißt es, der Vorschlag von Finanzminister Klingbeil weiche zu weit von den Vereinbarungen ab. Gescheitert ist die Steuer nach ARD-Informationen damit noch nicht. Laut Finanzministerium werden noch Details geklärt. Wo werden Steuergelder verschwendet oder in fragwürdige Projekte gesteckt? Das sammelt der Bund der Steuerzahler jedes Jahr in seinem Schwarzbuch. Auch aus Hessen gibt es Beispiele. HR-Reporter Nikolas Busch-Lüther.
4: Zum Beispiel das Tapetenmuseum in Kassel. Das bekommt einen Neubau für 35 Millionen Euro. Und das, obwohl es keine Prognosen dazu liefert, wie viele Besucher kommen könnten. Oder das neue Hessen-Logo der Landesregierung. Knapp 800.000 Euro für einen modernisierten Löwen. Der Tipp des Steuerzahlerbunds an Kommunen und Land, jede Ausgabe so zu behandeln, als zahle man aus eigener Tasche.
2: Für langjährige Amazon Prime-Kunden wird das Abo erstmal wieder billiger. Der Bundesgerichtshof hat eine Preiserhöhung gekippt, die Amazon 2022 eingeführt hatte. Begründung: Die Klauseln in den AGBs verstoßen gegen das Transparenzgebot. Amazon kündigt an, den Prime-Beitrag für Altkunden anzupassen. Zu viel gezahltes Geld können Kunden über eine Sammelklage zurückfordern, auf der Seite der Verbraucherzentrale NRW. Einen Monat lang kostenlos durch Europa reisen. Für dieses Abenteuer können sich Jugendliche ab heute online bewerben. Die EU-Kommission verlost europaweit 41.000 Zugtickets. Voraussetzung für die Bewerbung ist, dass man dieses Jahr 18 geworden ist oder noch wird. Die Aktion gibt es jedes Jahr. Ziel ist, dass junge Menschen die verschiedenen Länder der EU kennenlernen. Und mehr aktuelle News aus Hessen gibt's immer auch auf hessenschau.de.
0: Jetzt ist auf einmal Oktober und zack, es ist grau und nass. H3-Meteorologe Martin Wettergut, ist denn das dieser Herbst, von dem wir alle geredet haben?
5: Noch nicht. Noch bleibt dieser Herbst sehr mild, auch wenn wir heute so einen kleinen Regendämpfer bekommen. Regen ist ja wichtig, aber die nächsten Tage bleiben noch mild. Nur die neuesten Berechnungen zeigen in der Tat den richtigen Herbst. Ab Ende nächster Woche geht es nochmal ein Level nach unten und dann kriegen wir so die 15 Grad, wie es im Oktober normal ist.
0: Jetzt aber erstmal die kurzfristigen Aussichten. H3-Meteorologe Martin Wettergut.
5: Die Regengüsse haben sich hier in Nordhessen bis morgen früh verzogen und dann kommt auch schon wieder die Sonne hervor und es bleibt meist trocken. Kassel kriegt am Nachmittag die 20 Grad, weiter oben im Upland sind es noch 16. Und auch am Wochenende bleibt es bei uns etwas über 20 Grad warm.
0: Hallo zusammen, ich bin Gunter Töpfer. Schönen Nachmittag euch in HR3. Und damit ihr gut ankommt, das Neueste aus dem HR3-Verkehrszentrum. A5 Karlsruhe Heidelberg zwischen Bruchsal und Waldorf-Wiesloch. 7 Kilometer stockender Verkehr. A5 Darmstadt-Kassel zwischen Frankfurter Kreuz und Nordwestkreuz Frankfurt 7 Kilometer stockend. Außerdem in Höhe des Frankfurter Kreuzes ein Unfall mit zwei Autos auf der linken Spur. A5 Kassel-Darmstadt zwischen Bad Homburger Kreuz und Niederrath 6 Kilometer Stau nach einem Unfall. Hier dauert es bis 40 Minuten länger. A7 Fulda-Würzburg zwischen Fulda-Herdreieck und Bad Brückenau-Volkers 2 Kilometer Stau ab der Raststätte Utrichshausen. A67 von Darmstadt nach Mannheim, zwischen Darmstädter Kreuz und Pfungstadt, 6 Kilometer Stau nach einem Unfall. Und die A643 Wiesbaden in Richtung Mainz, zwischen Schiersteiner Kreuz und Mainz-Mombach, 2 Kilometer Stau. Dadurch auch 3 Kilometer Stau auf der 66 zwischen Wiesbaden-Mainzer Straße und Schiersteiner Kreuz. A661 Egelsbach-Oberursel, zwischen Offenbacher Kreuz und Frankfurt-Heddernheim, 8 Kilometer stockend. Und A671 Wiesbaden-Mainz zwischen Hochheim-Nord und Main-Spitzdreieck 2 Kilometer Stau.
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Billy Idol in HR3. Da haben wir gedacht, über Beziehungen ist jetzt wirklich jedes Thema schon verarbeitet worden, irgendwie als Song. Und lagen doch wieder falsch und dann kommt Taylor Swift.

0: Patient Zero, Patient Null. Was ist das Thema? Eine ihrer Freundinnen hat irgendwann mal in einer großen Runde erzählt, sie hat so einen seltsamen Anruf bekommen von der neuen Freundin ihres Exes. Und dann wollte die mit ihr mal so besprechen, so, ob sie auch diese ganzen Marotten schon hatten. Ob der Kerl auch schon die ganzen Marotten hatte, die sie gerade an ihm feststellt. Und wie der so früher war. Und wie surreal dieser ganze Anruf gewesen sei. Und dann irgendwie guckten sich alle an und meinten, jo, sowas hatte ich auch schon mal. Ja, seltsamer Anruf, aber kenne ich.
1: One of my friends told us that she had been reached out to by the new girlfriend of an ex of hers, asking for guidance on if she had had the same experiences with this guy that this new girlfriend was having, and just kind of how surreal those conversations can be. And I thought to myself, I wonder if I could write something from the perspective of getting this phone call.
0: Und wenn du halt Taylor Swift in so einer Runde mitsitzen hast, dann macht die sich gleich im Kopf Notizen und hat einen neuen Song am Start. Patient Zero, Taylor Swift, 9 HR3.

0: Die neue Taylor Swift, Patient Zero in HR3. An dieser Stelle mal ein großes herzliches Willkommen an alle Neuen von euch bei uns zu Hause in Hessen. Alle, die es ab heute zum Studieren zu uns nach Hessen verschlagen hat. Heute offizieller Semesterbeginn, aber für die meisten geht es noch gar nicht los mit Vorlesungen und Seminaren, sondern erstmal mit Zimmersuche. Gar nicht so einfach, vor allem in Frankfurt nicht. Eine der teuersten Studentenstädte des Landes. Aber da gibt's jetzt die Aster mit einer kostenlosen Bettenbörse. Und Tim?
1: Wir vermitteln freie Schlafplätze bei anderen Studierenden, Zimmer, einen Couchplatz oder von solidarischen Menschen, die das alte Kinderzimmer frei haben, die ein Gästezimmer haben etc. Und wir bringen quasi Leute, die sich das vorstellen können, für wenige Tage, für eine Nacht oder für mehrere Wochen zusammen. Und das Ganze unentgeltlich.
0: Also erstmal Couchsurfen statt Studentenbude. Aber ist vielleicht auch ein ganz guter Einstieg in die neue Zeit. Lernst du gleich direkt ein paar Leute kennen. Und die neue Wohnung dann hoffentlich bald auch. Sixpence, None the Richer. Läuft. Aber direkt dazu auch diese unfassbare Stimme. Tom Walker. Für echte Abwechslung in HR3.
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0: Es ist 17:30.
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2: Mit Annika Hennig. Guten Tag. Der neue Tankrabatt hat dafür gesorgt, dass Diesel und E10 im Schnitt heute früh um rund 15 Cent günstiger geworden sind. Das meldet der ADAC in Hessen. Allerdings sind die Preise um 12 Uhr mittags wieder deutlich gestiegen, laut ADAC um bis zu 20 Cent pro Liter. In Münster ist der Westfälische Friedenspreis an die NATO verliehen worden. In seiner Rede hat NRW-Ministerpräsident Wüst gesagt, es sei kein Widerspruch, dass ein Militärbündnis den Friedenspreis bekomme. Militärische Stärke könne Krieg verhindern und den Frieden sichern. Und jetzt mehr Aktuelles aus unseren Regionalstudios.
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3: Von O bis O. Was soll das denn? Wer seine Reifen beim insolventen Autohaus Heimer in Fritzlar eingelagert hat, guckt aktuell ganz schön in die Röhre. Mehrere Kundinnen beklagen bei Social Media, dass sie nach der Autohauspleite nicht mehr an ihre eingelagerten Winterreifen kommen. Eine Nutzerin berichtet, seit 2 Monaten schreibt sie dem Insolvenzverwalter Mails und versucht es telefonisch. Selbst die Vorlage der Rechnung und die genaue Angabe des Lagerplatzes hätten nichts gebracht. Die zuständige Insolvenzverwaltung, die Kanzlei Westhelle und Partner, will sich gegenüber dem HR nicht äußern. Das Recht sollte aber eigentlich auf Seiten der Kundinnen sein, denn die Reifen gehören schließlich weiter ihnen. Nikolas Frühling, Fritzlar.
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0: 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Hey, schön, dass ihr dabei seid. Schönen Feierabend. Willkommen in HR3. Ich bin Gunnar Töpfer. Wetter heute nass, grau. Teilweise haben wir heute Abend noch ein bisschen Starkregen vor uns. Es können bis 35 Liter auf den Quadratmeter runterkommen. Nicht überall, aber ein paar von uns wird es treffen. Morgen beruhigt sich alles schon wieder und es wird wieder weitestgehend trocken. Aber nicht mehr so warm wie die letzten Tage. Damit ihr gut ankommt, das Neueste aus dem HR3-Verkehrszentrum. A67 von Darmstadt nach Mannheim, Abfahrt Lorsch, hier steht ein kaputter PKW. A3 von Frankfurt nach Köln, zwischen Frankfurter Kreuz und Raunheim, 7 Kilometer Stau. Dadurch auch auf der 67 Richtung Mönchhof-Dreieck, 5 Kilometer Stau zwischen Rüsselsheim-Ost und dem Mönchhof-Dreieck. Und zwischen Limburg-Nord und Dietz haben wir nochmal 4 Kilometer Stau nach einem Unfall auf der A3. A5 Darmstadt-Frankfurt, zwischen Zeppelinheim und Frankfurt-Niederrad, 5 Kilometer Stau nach einem Unfall, Viertelstunde Verzögerung. A5 Kassel-Darmstadt, zwischen Bad Homburger Kreuz und Frankfurt-Niederrad, hier sind es 6 Kilometer Stau wegen Bergungsarbeiten, 40 Minuten dauert es länger. A66 Wiesbaden-Frankfurt, zwischen Hattersheim und Höchst, steht in einer halben Stunde, 5 Kilometer Stau sind es hier. A643 Wiesbaden Richtung Mainz zwischen Schiersteiner Kreuz und Mainz-Mombach. 2 Kilometer Stau, dadurch auch 3 Kilometer Stau auf der 66 zwischen Wiesbaden-Mainzer Straße und Schiersteiner Kreuz. A679 von Wiesbaden nach Mainz zwischen Hochheim Nord und Mainz-Spitzdreieck 2 Kilometer Stau. Und die A7 von Fulda nach Würzburg zwischen Fulda A3 und Bad Brückenau-Volkers 2 Kilometer Stau ab der Raststätte Utrichshausen.
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Kurzes Update für euch auf der A49 von Gießen nach Kassel. Seid bitte vorsichtig, wenn ihr zwischen Baunatal Mitte und Baunatal Nord fahrt. Mehrere Leute sind hier auf der Fahrbahn.

0: Amy MacDonald in HR3. Schon ein bisschen verrückt, oder? Spritpreise über 2 Euro, 2,04 Euro zum Beispiel für einen Liter E10 und lange Schlange trotzdem an der Tankstelle.
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0: Wenn uns das mal einer erzählt hätte vor einem Jahr, hätten wir nicht geglaubt. Heute Realität und viele freuen sich tatsächlich über den Tankrabatt. Der ist seit heute zurück.
2: Mein Tank ist leer. Ich habe auch bewusst gewartet auf heute.
3: 2,04 Euro ist ja eigentlich auch noch viel. Wir waren immer bei 1,70 Euro, wo ich mal 1,60 und so. Also das sind alles Sachen, schon, die eigentlich noch teuer sind trotzdem. Aber es ist natürlich schön, wenn man jetzt ein bisschen weniger bezahlt.
4: Ja, was soll man sagen? Die Mineralölkonzerne, die machen sich die Taschen voll und der kleine Mann muss bluten. Ne? Diese Spritpreisentlastung von der Mehrwertsteuer, da ist ja jetzt nicht mehr viel von zu merken.
0: Im Vergleich zum letzten Tankrabatt sind die Preise in den Zapfsäulen aber inzwischen deutlich höher. Trotzdem sagt etwa der ADAC, ein großer Teil dieses Tankrabatts wird wohl weitergegeben an uns. Maike Willleitner vom ADAC.
5: Wir konnten seit Mitternacht bereits einen Rückgang an den Tankstellen sehen von 14,5 Cent für Super E10 und beim Dieselkraftstoff um rund 15,2 Cent. Das heißt, der Tankrabatt wird bereits weitestgehend an die Verbraucherinnen und Verbraucher weitergegeben. Allerdings ist hier eben wichtig zu schauen, dass nicht zwischendrin wieder gewisse Preissteigerungen dazukommen.
0: Genau, das ist das Problem. Punkt 12 sind die Preise direkt wieder nach oben geschossen, teilweise um bis zu 29 Cent, sagen unsere HR-Reporter. Das finden die, die es nach 12 erst zum Tanken geschafft haben, natürlich nicht so toll.
6: 2,48 Euro. Aber das ist wirklich also furchtbar. Also leider muss ich tanken, weil mein Tank ist komplett leer.
7: Ich hatte Pech, ja, aber mir ist zeitlich ein bisschen was dazwischen gekommen heute früh. Sonst hätte ich jetzt nicht getankt.
8: Erschreckend, traurig, aber man nimmt es, wie es kommt.
0: Das ist eines der Probleme. Ökonom Marcel Fratscher sagt deshalb, so ein Direktrabatt an der Zapfsäule bringt eigentlich seiner Meinung nach nur wenig. Und er schlägt deshalb etwas anderes vor.
9: Klug wäre eine Energiekostenpauschale, wie man das 2022 gemacht hat, 300 Euro pro Kopf. Das hätte den Vorteil, dass es sozial ausgewogener wäre. Menschen mit geringem Einkommen haben die gesamten 300 Euro besser verdient, müssen darauf Steuern zahlen.
0: Aber ob sowas nochmal kommt, ist mehr als fraglich. Im Moment sieht es überhaupt nicht danach aus. Deshalb rät zumindest der ADAC jetzt erstmal bis auf Weiteres Preise vergleichen. Auch mit Tankrabatt sind die nämlich immer noch ganz schön unterschiedlich.
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0: Leute, egal wie anstrengend der Tag war, auf dem Weg zum Feierabend machst du mal schön die Pause laut. Und zack, da ist sie wieder, gute Laune. Magnetic, jetzt. Zusammen mit den Rolling Stones. 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

The Bowser in HR3. Wenn ihr Lust habt für den Feierabend auf ganz viel Musik und ganz viel neue Musik, dann herzlich willkommen gleich im HR3-Freundeskreis. Heute mit Marcel Wagner. Und was Neues zum Beispiel aus der Slowakei.

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2: 18 Uhr.
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3: Hallo, ich bin Annika Hennig. Seit Mitternacht gilt ja der neue Tankrabatt. Laut ADAC Hessen sind Diesel und E10 erstmal im Schnitt rund 15 Cent billiger geworden. An vielen Tankstellen in Hessen gab es lange Schlangen. Zum Teil war der Sprit sogar ausverkauft. HR-Reporter Lars Hofmann.
4: Allerdings sind die Preise pünktlich um 12 Uhr mittags wieder nach oben geschnellt. Nach Angaben des ADAC um 20 Cent pro Liter. An einzelnen Tankstellen, etwa im Rhein-Main-Gebiet, waren es auch bis zu 30 Cent mehr. DIW-Chef Fratscher sagte dem HR, anstatt eines Tankrabatts solle die Politik eine Energiekostenpauschale an alle auszahlen. Außerdem plädierte er für eine Übergewinnsteuer für Mineralölkonzerne.
3: Die größte Angst der Deutschen ist, dass ihr Geld nicht mehr zum Leben reicht. Das ist das Ergebnis einer neuen Umfrage der R&V-Versicherung. Mehr als die Hälfte der Befragten macht sich Sorgen wegen höherer Lebenskosten. Viele haben auch Angst, dass Sozialleistungen wegfallen und Steuern erhöht werden. Oder davor, dass der Staat mit geflüchteten Menschen überfordert sein könnte. Nach dem Europaparlament haben jetzt auch die EU-Innenminister für Abschiebezentren außerhalb der EU gestimmt. Damit können diese sogenannten Return-Hubs jetzt gebaut werden, zum Beispiel in Afrika. Mehrere EU-Länder wollen darin ausreisepflichtige Menschen unterbringen, die nicht zurück in ihre Heimatländer können. Ein Narkosearzt ist in Frankfurt zu 13,5 Jahren Haft verurteilt worden, nach dem Tod eines kleinen Mädchens. Das Landgericht hat ihn wegen Mordes schuldig gesprochen. HR-Reporter Volker Siefert.
5: Weil er das Mädchen nach Überzeugung des Gerichts bewusst nicht ins Krankenhaus einweisen ließ, um seine eigenen Fehler zu vertuschen. Der Arzt hatte ihm in einer Kronberger Zahnarztpraxis ein verunreinigtes Narkosemittel gespritzt. Das Kind bekam eine Blutvergiftung und starb, obwohl es noch hätte gerettet werden können. Das Gericht spricht deshalb von Mord durch Unterlassen. Drei weitere Kinder überlebten nur knapp. In ihren Fällen wurde der Arzt wegen versuchten Mordes verurteilt.
3: Und gute Nachrichten für einige Amazon Prime-Kunden. Die Preiserhöhung für das Prime-Abo aus dem Jahr 2022 ist unzulässig, hat der Bundesgerichtshof jetzt erklärt. Kunden wurden laut Gericht unangemessen benachteiligt. Amazon hat angekündigt, die Beiträge für Altkunden anzupassen. Wer zu viel gezahlt hat, kann das Geld zurückfordern über eine Sammelklage der Verbraucherzentrale NRW. 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
7: Willkommen im Feierabend, willkommen im HR3-Freundeskreis. Ich bin Marcel Wagner. Schön, dass wir auch mal einen Abend zusammen verbringen, oder? Es ist ein nasser Abend. Im Moment fast überall in Hessen ordentlich Regen. Und da kommt heute Abend und heute Nacht noch richtig ordentlich was, oder? Dafür sieht es ab morgen dann auch schon wieder trocken aus in Hessen. Die nächsten Tage Sonne und Wolkenwechsel, meistens trocken und es wird wieder etwas wärmer. Am Wochenende haben wir wieder Temperaturen bis maximal 23 Grad. Damit ihr gut ankommt, haben wir jetzt das Neueste aus dem H3-Verkehrszentrum. Vorsicht, im Moment Personen unterwegs auf der A49. Jetzt hat sich kurz noch die A66 davor geschoben, dann gucken wir da kurz drauf erst. Also A66, Frankfurt Richtung Wiesbaden, ungesicherte Unfallstelle auf der mittleren Spur zwischen Frankfurt, Ludwig-Landmann-Straße und Nordwestkreuz Frankfurt. Dann schauen wir auf die A3, Frankfurt Richtung Köln. Unfall zwischen Frankfurter Kreuz und Raunheim. 7 Kilometer Stau im Moment, dadurch auch auf der A67 Richtung Mönchhof-Dreieck zwischen Rüsselsheim-Ost und Mönchhof-Dreieck. 4 Kilometer Stau im weiteren Verlauf zwischen Limburg-Nord und Dietz. 4 Kilometer Stau nach einem Unfall. A5 Darmstadt Richtung Frankfurt dauert im Moment länger, bis zu 20 Minuten. Zwischen Zeppelinheim und Frankfurt-Niederrath 5 Kilometer Stau nach einem Unfall mit einem LKW und einem Auto auf der rechten Spur. A5 Kassel Richtung Darmstadt, auch hier dauert es länger, bis zu 40 Minuten im Moment. Zwischen Bad Homburger Kreuz und Frankfurt-Niederrath 8 Kilometer Stau, Bergungsarbeiten auf der linken Spur, da gab es einen Unfall mit 4 Autos. Außerdem zwischen Raststätte-Taunusblick und Nordwestkreuz Frankfurt ein defektes Auto, momentan mittlere Spur. A6 Heilbronn Richtung Kaiserslautern, 5 Kilometer Stau, Unfall, rechte Spur zwischen Viernheimer Dreieck und Mannheim-Sandhofen. Und jetzt die A643 Wiesbaden Richtung Mainz zwischen Schiersteiner Kreuz und Mainz-Mombach, 2 Kilometer Stau. Und daher auch auf der A66 Richtung Wiesbaden zwischen Wiesbaden-Mainzer Straße und Schiersteiner Kreuz, 3 Kilometer Stau.
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0: Na, erster Weg bei euch heute auch zur Tanke?
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2: 1. Oktober, das ist der Tag, an dem wir an den Tankstellen zu Hause in Hessen nicht mehr in Tränen ausbrechen. Oder zumindest nicht mehr ganz so sehr. Tankrabatt ist da. Sprechen wir schon den ganzen Tag drüber in unserem News-Update. War heute Morgen auch Thema bei Tobi und Tanja in unserer HR3 Morning Show. Sprit ist also 17 Cent billiger bis Ende des Jahres. Ist besser als gar nichts.
3: Das stimmt. Nur eine wirklich kleine Entlastung, aber immerhin. Ich glaube, die Menschen sind in den letzten Wochen und Monaten schon sehr kreativ geworden, wenn es darum geht, Kosten zu sparen, das Auto öfter mal stehen zu lassen und bewusster auch die Fahrten zu planen.
2: Sagt Steffi Mosler von der katholischen Kirche. Und Steffi hat auch eine Idee, was wir mit dem Geld, das wir jetzt beim Tanken sparen, machen können.
3: Ja, vielleicht macht man sich mal die Mühe und macht als Familie mal so eine Rechnung auf und legt das gesparte Geld womöglicherweise zurück. Vielleicht kann man mit einem kleinen Teil davon jemand anderen unterstützen, vielleicht sogar ein soziales Projekt. Wichtig ist aber auch mal darüber nachzudenken, ob denn auch trotz Rabatt jede Fahrt sein muss. Fahrgemeinschaften bieten sich an, egal ob ins Büro oder mit den Kids zum Sport. Vielleicht einen Tag mehr Homeoffice, das Rad nehmen und natürlich auch die Öffis nutzen. Ich glaube, wenn jeder ein bisschen etwas beisteuert, tut das dem eigenen Geldbeutel gut, aber natürlich auch der Umwelt und unserer Gesellschaft. Vielleicht ist dieser Tankrabatt dafür ja eine wirklich gute Steilvorlage.

0: gut. Ace of Base, Live as a Flower. Hier ist HR3. Feierabend um kurz nach sechs an diesem Abend gleich. Bon Jovi. It's my gerade kurz überlegen, was überhaupt für ein Tag heute ist. Donnerstag haben wir es. Donnerstagabend mit Bon Jovi. Richtig gut. Und dazu gibt's Beats von Clock Clock. Someone else and it's my life. Das ist echte Abwechslung in HR3.
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Ein Fußballabend in wen wir da gerade reinstarten. Hier ist HR3, hier ist der Freundeskreis, ich bin Marcel Wagner. Heute Abend spielt die deutsche Fußballnationalmannschaft das dritte Mal mit neuem Bundestrainer. Mit Jürgen Klopp ist er mittlerweile auch einer von uns. Ein Wahlhesse wohnt mittlerweile in Wiesbaden. Es ist wieder Nations League, hoffentlich ein bisschen besser als beim letzten Mal. Also vor einer Woche gegen die Niederlande 1:1 unentschieden gespielt haben. Oder vor allem besser als beim Sonntag. 0:1 gegen Griechenland verloren haben. 20.45 Uhr heute Abend das Spiel in München. Deutschland trifft auf Serbien. Seht ihr nachher auch live im ZDF. Hier ist HR3.

0: Sia und Cheap Thrills. Viel Regen heute Abend noch in Hessen. Ab morgen dann wieder trocken und wieder warm bis zu 23 Grad. Ich bin Marcel Wagner. Damit ihr gut ankommt, jetzt das Neueste aus unserem H3-Verkehrszentrum. Im Moment ein Unfall. Die Unfallstelle ist ungesichert. Vorsicht auf der A45 Dortmund Richtung Gießen zwischen Herborn West und Herborn Süd auf der linken Spur. Ein ungesicherter Unfall. Gleich nochmal Vorsicht, nochmal ungesicherter Unfall auf der A671 auf dem Weg von Mainz Richtung Wiesbaden zwischen Mainz-Kastell und Mainz-Möhneburg. Rechte Spur. Ganz aktuell, Vorsicht, es kommt euch ein Fahrzeug entgegen. Auf der A5 Heidelberg-Darmstadt. Zwischen Kreuz Heidelberg und Dossenheim bitte in beiden Richtungen äußerst vorsichtig fahren. Nicht überholen. Vorsicht auf der A5 Heidelberg-Darmstadt. Kommt euch im Moment zwischen Kreuz Heidelberg und Dossenheim ein Fahrzeug entgegen. Polizei checkt den Bereich. Sobald wir die Entwarnung haben, geben wir sie durch hier in H3. A3 Frankfurt Richtung Köln. Hier 7 Kilometer Stau nach einem Unfall zwischen Frankfurter Kreuz und Raunheim. Und dadurch auch auf der A67 Richtung Mönchhofdreieck zwischen Rüsselsheim-Ost und Mönchhofdreieck 4 Kilometer Stau. Weiterer Verlauf. Nochmal 4 Kilometer Stau nach einem Unfall. Zwischen Limburg-Nord und Dietz, der Unfall auf der rechten Spur. A5 Karlsruhe Richtung Heidelberg, zwischen Kronau und Waldorf-Wiesloch 4 Kilometer Stau und stockender Verkehr. Die A5, hier dauert es im Moment länger, bis zu 40 Minuten. Darmstadt Richtung Frankfurt, zwischen Langmörfelden und Frankfurt-Niederrad 6 Kilometer Stau, Unfall mit einem Laster und einem Auto auf der rechten Spur. Und 6:43 Wiesbaden Richtung Mainz, zwischen Schiersteiner Kreuz und Mainz-Mombach im Moment noch 2 Kilometer Stau.
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Foreigner und Urgent. Hier ist HR3, Vorsicht, immer noch der Falschfahrer auf der A5 Heidelberg-Darmstadt zwischen Kreuz Heidelberg und Dossenheim in beiden Richtungen. Vorsichtig fahren, nicht überholen. Sobald wir die Entwarnung von der Polizei haben, geben wir sie durch hier in HR3.

Cyril, Stumbling In. Davor ein toller Klassiker, Foreigner, Urgent. Das ist es, wenn wir von echter Abwechslung sprechen hier in HR3. Und für noch mehr Abwechslung haben wir jetzt ganz frische Musik für euch. Heute Abend von Adela. Es ist eine fantastische Newcomerin aus der Slowakei. War schon mit Demi Lovato auf Tour. Ist online wirklich unfassbar erfolgreich. Also im Sinne von rund 3,6 Millionen Hörer pro Monat auf Spotify. 200 Millionen Streams weltweit. Mehr als 1 Million Follower auf Instagram. Knapp 1 Million bei TikTok. Also es ist wirklich, da geht richtig was ab. Und ganz, ganz viele sagen, also so Menschen, die sich mit Musik auskennen, sie ist eine der neuen Stimmen im Pop. Und wir von HR3 finden, absolut zu Recht, ist sie eine der neuen Stimmen im Pop-Bereich. Ain't in LA ist ein Riesentrack und jetzt neu in HR3.

0: entspannten Rock von Aerosmith. Zum Schmachten, I don't want to miss a thing. Und was ordentlich nach vorne geht, more than you know. Echte Abwechslung, H3.
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0: Dermot Kennedy und Kiss Me. Und damit ist es 19 Uhr.
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2: Hallo, ich bin Marcel Sommer. Immer mehr Menschen in Deutschland haben Geldsorgen. Das ist bei der neuen Studie der R&V-Versicherung über die Ängste der Deutschen herausgekommen. 59% der Befragten sagen, sie haben Angst, dass ihr Geld nicht dauerhaft zum Leben reichen wird. ARD-Reporterin Anja Dobrodinsky.
3: Diese Sorge ist deutlich angestiegen seit der letzten Befragung 2025, und zwar um 7 Prozentpunkte. Ebenfalls weit oben stehen viele politische Ängste. Etwa, dass die Zahl der Geflüchteten den Staat überfordern könnte oder Zuwanderung zu Spannungen in der Gesellschaft führt. Insgesamt ist das Angstniveau erstaunlich gering, resümieren die Wissenschaftler. Es liegt beinahe auf dem niedrigsten Niveau der Studie. Sie wird seit 1992 durchgeführt.
2: Der neue Tankrabatt hat dafür gesorgt, dass Diesel und E10 heute früh im Schnitt um rund 15 Cent günstiger geworden sind. Das meldet der ADAC in Hessen. An vielen Tankstellen hätten sich lange Schlangen gebildet. Aber die Preise sind um 12 Uhr wieder deutlich gestiegen, laut ADAC um bis zu 20 Cent pro Liter, an einigen Tankstellen im Rhein-Main-Gebiet sogar um bis zu 30 Cent. In Nordrhein-Westfalen hat gestern eine Hochspannungsleitung gebrannt in der Nähe des Kohlekraftwerks Bergheim-Niederaußem. Die Polizei geht davon aus, dass das Feuer absichtlich gelegt wurde. Sie hat einen möglichen Brandbeschleuniger gefunden. Jetzt ermittelt der Staatsschutz. Auswirkungen auf die Energieversorgung gab es aber nicht. Hohe Geldstrafe für Jimmy Blue Ochsenknecht. Ein Gericht in Österreich hat entschieden, dass der Schauspieler 34.500 Euro zahlen muss wegen schweren Betrugs. Ochsenknecht hatte vor 5 Jahren in Tirol eine 14.000 Euro Rechnung für eine Geburtstagsparty nicht bezahlt. Erst nachdem er letztes Jahr verhaftet wurde, hat er gezahlt. Für die deutsche Fußballnationalmannschaft steht das 3. Spiel in der Nations League an. Das DFB-Team spielt in gut 1,5 Stunden in München gegen Serbien. ARD-Sportreporter Michael Augustin.
4: Jürgen Klopp wirbt auch vor seinem 3. Länderspiel als Bundestrainer um Geduld. Wir brauchen Zeit, sagt er. Und das bedeutet auch, Spieler nicht sofort zu bewerten. Gegen Serbien ist eine ähnliche Partie wie zuletzt gegen Griechenland zu erwarten. Ein defensiver Gegner, der den Deutschen den Ball überlassen und vor allem verteidigen wird. Wirtz, Elmaler und Woltemade könnten Spieler sein, um die serbische Abwehr zu knacken. Sicher ist nur, dass Ubic im Tor steht.
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0: Noch aber recht viel Regen in Hessen. Der wird auch noch eine ganze Weile bleiben und auch noch echt ganz schön ergiebig sein. Aber morgen ist es dann schon wieder sonnig und trocken, wobei auch Wolken unterwegs sind. Aber Sonne, Wolken, trocken, das ist das, was wir uns für die nächsten Tage schon mal merken können. Temperaturen jeweils so bis 23 Grad. Ich bin Marcel Wagner, wünsche einen schönen Abend im HR3-Freundeskreis. Und damit ihr gut ankommt, haben wir jetzt das Neueste aus unserem HR3-Verkehrszentrum. Erstmal, ganz wichtig, die Entwarnung. Für die A5 Heidelberg-Darmstadt, da kommt euch nichts mehr entgegen. Die Polizei hat den Bereich zwischen Kreuz Heidelberg und Dossenheim gecheckt. Alles wieder in Ordnung. Wir haben eine ungesicherte Unfallstelle noch auf der A643 Wiesbaden Richtung Mainz zwischen Wiesbaden-Dotzheim und Schiersteiner Kreuz. Vorsicht, der Unfall ungesichert auf der linken Spur. A3, hier 7 Kilometer Stau nach einem Unfall, Frankfurt Richtung Köln zwischen Frankfurter Kreuz und Raunheim. Dadurch auch auf der A67 Richtung Mönchhof-Dreieck zwischen Rüsselsheim-Ost und Mönchhof-Dreieck 2 Kilometer Stau und stockender Verkehr. Weiterer Verlauf dann zwischen Limburg-Nord und Dietz, 4 Kilometer Stau nach einem Unfall auf der rechten Spur. Die A3, auch hier staut sich nach einem Unfall, 2 Autos beteiligt, der Unfall auf der rechten Spur. Frankfurt Richtung Würzburg zwischen Obertshausen und Hanau. A5 Karlsruhe Richtung Heidelberg zwischen Kronau und Waldorf-Wiesloch, 4 Kilometer Stau und stockender Verkehr. Dann schauen wir auf die A5, da dauert es richtig viel länger Richtung Feierabend 30. Bis 40 Minuten. Darmstadt Richtung Frankfurt zwischen Langmerfelden und Frankfurt-Niederrad, 6 Kilometer Stau nach einem Unfall mit einem Laster und einem Auto auf der rechten Spur. A5 Frankfurt Richtung Kassel zwischen Homberg-Ohm und Ohmtal-Dreieck, 3 Kilometer Stau, Unfall, mehrere Fahrzeuge beteiligt, der Unfall auf der linken Spur. Und A66, dann haben wir es, Frankfurt Richtung Wiesbaden, zwischen Wiesbaden-Mainzer Straße und Schiersteiner Kreuz im Moment 2 Kilometer Stau.
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0: Star Show. Drittel am Donnerstagabend. Hier ist HR3 und er hier kommt zu uns nach Hessen. Nico Santos kommt im November. 7.11. Frankfurt. Das klingt noch so unfassbar weit weg. Fühlt sich auch noch so an, wenn man dann noch in kurzen Klamotten draußen sitzt. Also heute Abend nicht, ja, da ist es ein bisschen frischer und es regnet hier und da. Aber gestern, ey, saß noch mit Tanja aus der H3 Morning Show am Rhein in Walluf. Es sind aber tatsächlich, wenn wir mal auf den Kalender gucken und das kurz checken, es sind nur 5 Wochen bis Nico Santos in Frankfurt. Und auf dem Weg dahin passiert noch so wahnsinnig viel. Er haut Ende Oktober noch sein neues Album raus, POV. Und den ersten Song, den kennen wir schon, Classic.
1: Leute, Classic ist für mich, ich glaube, einer meiner favorite Uptempo-Songs ever von mir. Und jetzt bin ich so happy. Das ist einer der Lieblingssongs von meinem ganzen Umfeld, von meinen Freunden. Und ich liebe diese Nummer überkrass.
0: Classic, Nico Santos ist 9,5.

0: Classic.
1: Hä, was ist denn das? Haha, das neue Sound von Nico Santos, Classic. H3 hier im Freundeskreis, gleich Eva Max. Und davor haben wir was richtig, richtig Cooles von Snoop Patrol, Chasing Cars. Das ist echte Abwechslung, H3.

Der nächsten Kings and Queens. HR3 ist hier, ey. 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

0: Take That, Michael Patrick Kelly. Da ist viel Regen unterwegs in Hessen. Ich habe gerade mal nachgesehen für euch, wo es im Moment trocken ist, falls ihr da schnell hinfahren wollt. Aber die Antwort ist ehrlich gesagt, steigt gar nicht ins Auto. Es ist nirgendwo trocken. Beziehungsweise da, wo es im Moment trocken ist, da kommen in den nächsten paar Minuten auch wieder was runter. Es ist wirklich ergiebiger Regen heute Abend und heute Nacht. Aber morgen, wenn wir zusammen mit Tobi und Tanja in der H3 Morning Show in die neue Woche, beziehungsweise, Gott, oh Gott, in den neuen Tag starten, Richtung Wochenende. Nix neue Woche. Richtung Wochenende. Dann ist es trocken. Teilweise zeigt sich dann schon die Sonne, aber spätestens ab morgen Mittag. Oft Sonne und Wolken bei maximal 23 Grad. Das gilt fürs ganze Wochenende. Damit ihr gut ankommt, haben wir jetzt das Neueste aus unserem H3-Verkehrszentrum. Ist doch noch einiges los auf den Straßen. Wir starten mit dem Blick auf die A3 Köln Richtung Frankfurt zwischen Dietz und Limburg-Nord. Da steht momentan ein unbeleuchtetes Fahrzeug auf dem Standstreifen. Vorsicht! A3, hier 3 Kilometer Stau Frankfurt Richtung Würzburg zwischen Obertshausen und Hanau. Unfall, 2 Autos beteiligt auf der rechten Spur. Dadurch 3 Kilometer Stau. A5 Darmstadt Richtung Frankfurt zwischen Frankfurter Kreuz und Frankfurt-Niederrad. 3 Kilometer Stau nach einem Unfall. Im weiteren Verlauf dann nochmal 3 Kilometer nach einem Unfall auf der rechten Spur zwischen Frankfurter Kreuz und Frankfurt-Niederrad. A66 Frankfurt Richtung Wiesbaden zwischen Wiesbaden-Mainzer Straße und Schiersteiner Kreuz, hier 2 Kilometer Stau. 643 Wiesbaden Richtung Mainz zwischen Schiersteiner Kreuz und Mainz-Mombach, 2 Kilometer Stau. Die B49 momentan nach einem Unfall gesperrt, Limburg Richtung Gießen zwischen Heckholzhausen West und Heckholzhausen Ost, und B49 Limburg Richtung Gießen zwischen Oberpiel und Tunnel Wetzlar. Ein Unfall auf der rechten Spur.
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0: an diesem Donnerstagabend. Habt einen schönen Feierabend, macht's euch gemütlich. Und zum Glück gehen die Herbstferien in Hessen ja endlich los. Dann bringt keiner was von der Schule oder von sonst wo mit nach Hause.
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2: Der Hit zu allen aktuell kursierenden Kita-Krankheiten. Man nehme ein beliebtes Kinderlied.
3: Kopf, Schulter, Knie und Fuß, Knie und Fuß.
2: Dazu ein Rhythmus, der in jedes Festzelt passt. Eine Blaskapelle. So, und jetzt raus damit.

0: Coldplay, Viva la Vida. Der Freundeskreis hier in HR3 gleich mit Tom Grennan. Und dazu packen wir Leonie. Don't worry. Leonie und Tom Grennan. Das ist echte Aufwechslung. HR3.
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ihr heute Abend Fußball schaut, deutsche Fußballnationalmannschaft gegen Serbien in der Nations League, dann wird euch da ein Name begegnen, der euch möglicherweise noch nicht begegnet ist bisher. Derry Scherhand vom SC Freiburg darf heute tatsächlich von Anfang an ran. In nicht mal ganz einer Stunde geht's los, 20.45 Uhr. Sprechen wir auch nächste Stunde noch drüber hier im Freundeskreis in HR3 über dieses Spiel. Und wenn ihr es sehen wollt, ZDF heute Abend.

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1: Um 20 Uhr mit Stefan Schiebelhut. Der neue Tankrabatt seit heute stößt in der Bevölkerung auf ein geteiltes Echo. Im neuen ARD-Deutschland-Trend finden ihn 47% gut und 46% halten ihn für falsch. ARD-Hauptstadtkorrespondentin Christina Nagel.
2: Mehr Einigkeit gibt es bei der Frage, ob die Anstrengungen der Bundesregierung gegen hohe Energiepreise ausreichen. 74% der Befragten gehen sie nicht weit genug. Generell hält die Unzufriedenheit mit der Bundesregierung weiter an. Dem aktuellen Deutschland-Trend zufolge sind 10% der Befragten mit der Arbeit der Bundesregierung zufrieden. Dasselbe gilt für die Arbeit des Kanzlers. Beides sind historische Tiefstwerte.
1: Es hat wohl wieder einen Anschlag auf die Hochspannungsleitung eines Kraftwerks gegeben. Nach einem Feuer in Bergheim-Niederaußem in Nordrhein-Westfalen geht die Polizei von Brandstiftung aus. Es sei ein Brandbeschleuniger gefunden worden. Der Staatsschutz hat die Ermittlungen übernommen. Auswirkungen auf die Energieversorgung hatte der Vorfall nicht. In Münster ist der Westfälische Friedenspreis an die NATO verliehen worden. Die Laudatio hat Bundeskanzler Merz gehalten. In seiner Rede ging er auch auf den Russland-Ukraine-Krieg ein.
3: Dieser Krieg geht uns etwas an. Denn in der Ukraine steht auch die Sicherheit Europas, unsere Sicherheit, auf dem Spiel. Denn gelingt es nicht, Moskau Einhalt zu gebieten, dann wird sich die russische Kriegsmaschinerie früher oder später auch gegen uns, gegen die NATO, selbst richten. Vor dieser Gefahr dürfen wir nicht die Augen verschließen.
1: Der Bund der Steuerzahler hat Fälle in Hessen aufgelistet, bei denen aus seiner Sicht Steuergeld verschwendet worden ist. Im aktuellen Schwarzbuch steht unter anderem die umstrittene Kunstinstallation A Sky Full of Hope in Frankfurt. Die Netzskulptur an der Konstabler Wache hatte über 2 Millionen Euro gekostet. Auch das neue Logo der Landesregierung sieht der Steuerzahlerbund als Verschwendung. Der veränderte Hessenlöwe sei zu teuer und ohne Mehrwert für die Bürger. Der US-Konzern SpaceX hat 4 Astronauten auf den Weg zur Raumstation ISS geschickt. Sie kommen aus den USA, Kanada und Russland. Die Crew ist vom Weltraumbahnhof Cape Canaveral in Florida gestartet. Nach Angaben der NASA soll die Reise zur ISS rund 8 Stunden dauern. Das wäre so schnell wie nie zuvor. Das waren die Nachrichten.

0: Abend und in dieser Nacht. Aber morgen wird es dann schon wieder trocken. Dann sogar mit Sonnenwolken bei maximal 23 Grad. Das Wochenende genauso. Ich bin Marcel Wagner. Hey, guten Abend. Willkommen im hr3-Freundeskreis. Damit ihr gut ankommt, jetzt das Neueste aus unserem Verkehrszentrum. Im Moment haben wir 5 Kilometer Stau nach einem Unfall. Köln Richtung Frankfurt zwischen Itzstein und Niedernhausen. A5, hier 2 Kilometer Stau. Unfall Frankfurt, nee, Gegenrichtung Kassel-Frankfurt, so rum. Zwischen Westkreuz Frankfurt und Frankfurt-Westhafen. Die B3 ist momentan gesperrt. Marburg Richtung Gießen zwischen Frohnhausen, Bellenhausen und Lollar-Nord-Stauffenberg. Auch da nach einem Unfall. B49, Unfall Limburg Richtung Gießen zwischen Biel und Tunnel Wetzlar auf der rechten Spur und Landkreis Bergstraße. Die L3408 ist die Landstraße zwischen Lörbach und Birkenau. Die ist auch nach einem Unfall gesperrt in beiden Richtungen. Fahrt am besten großräumig drumrum.
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0: Classic.
1: So richtig überzeugend war es ja noch nicht in den ersten beiden Spielen unter unserem neuen Fußball-Bundestrainer, unter Jürgen Klopp. Aber es kann sich heute Abend noch ändern. Hier ist HR3 im Freundeskreis. Gleich 20.15 Uhr heißt gleich noch eine halbe Stunde, bis es losgeht. Das dritte Spiel in der Nations League. Deutschland in München heute Abend gegen Serbien. Michael Augustin ist für uns im Stadion. Guten Abend dorthin.
2: Hallo.
1: Warum läuft es denn heute Abend besser als zum Beispiel gegen die Niederlande? Da haben wir 1:1 unentschieden gespielt. Oder auch vor allem gegen Griechenland, als wir am Sonntag verloren haben.
2: Ja, ich weiß nicht, ob das besser läuft. Keine Ahnung. Also das ist ja wieder eine völlig neue Mannschaft, die der neue Bundestrainer Jürgen Klopp da zusammengestellt hat und aufgestellt hat. Die haben logischerweise noch nie gemeinsam auf dem Rasen gestanden. Vielleicht läuft es besser, weil Serbien, ich glaube, der schwächste Gegner in dieser Nations League-Gruppe mit Griechenland und den Niederlanden ist. Die Serben haben 5 der 6 Länderspiele in diesem Jahr verloren. Und wenn sie mal gewonnen haben, dann zuletzt gegen kleinere Nationen. Sie haben Saudi-Arabien besiegt, Lettland und Andorra. Also da schätze ich die deutsche Mannschaft stärker ein als Saudi-Arabien, Lettland und Andorra. Aber ob es besser läuft, ich weiß es nicht.
1: Der Recherhand spielt von Anfang an. Mit welchem Fakt können wir heute Abend glänzen, wenn wir den auf der Couch auspacken?
2: Ja, Tempo hat er. Ne? Derrick Scherhan vom SC Freiburg spielt eine richtig gute Saison, ist super reingekommen in die Freiburger Saison, Europa League und auch Conference League, pardon, und Bundesliga hat 2-mal getroffen, schon 7 Tore vorbereitet. Er ist für mich die größte Überraschung in der Startelf. Ich hätte auf dem linken Flügel eigentlich eher mit Said Elmala vom 1. FC Köln gerechnet. Serge Gnabry heute Kapitän auf dem rechten Flügel. 2 Debütanten sind in der Startelf dabei. Scherhan, über den haben wir gerade gesprochen, und Jonas Urbich, der Münchner, bestreitet sein erstes Länderspiel in München. Er heute im Tor. Und wir können ja auch die anderen Positionen kurz mal durchgehen. Treu und Mittelstädt auf den Außenverteidigerpositionen. Anton und Schau im Abwehrzentrum. Doppel-6 vom FC Bayern. Bischoff und Pavlovic. Würz haben wir dabei. Und eine Sturmspitze logischerweise auch. Die ist nicht zu übersehen, weil fast 2 Meter groß. Nick Woltemade.
1: Ganz kurz noch, warum schauen wir es heute Abend?
2: Weil ich es spannend finde, zu sehen, wie sich die Mannschaft entwickelt. In kleinen Schritten und natürlich auch nicht unbedingt ganz erfolgreich. Das haben ja die ersten Eindrücke in Amsterdam und in Augsburg gezeigt. Jürgen Klopp hat ja gesagt, dass er am Ende mit seiner Arbeit bemessen und bewertet werden will. Und das Ende ist ja nicht absehbar. Auf jeden Fall ist der erste Höhepunkt die Europameisterschaft 2028, für die ja sich die Mannschaft des neuen Bundestrainers erst noch qualifizieren muss. Aber dass es natürlich ruckelt zum Anfang, das hat er mit eingepreist. Er will ganz viele neue Spieler ausprobieren. Der Recherchen ist da auch ein Grund, weshalb man heute Abend zuhören oder einschalten sollte.
1: Michael Augustin in München, ganz herzlichen Dank. Halbe Stunde, dann geht's los. Wenn ihr sehen wollt, heute Abend dieses Spiel Deutschland gegen Serbien in der Nations League. ZDF wird's übertragen. 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

Russ, you just give me a reason. 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Zwei kurze Updates aus unserem Verkehrszentrum. Vorsicht, 648, die Autobahn Frankfurt-Eschborn zwischen Theodor-Heuss-Allee und Westkreuz Frankfurt. Da sind momentan Personen unterwegs auf der Autobahn. Vorsicht dort und auf der A661, Egelsbach Richtung Oberursel. Ein Unfall, die Unfallstelle ist noch ungesichert momentan zwischen Frankfurt-Heddernheim und Frankfurt-Niederesbach. Gleich für euch, Joe Cocker. Und dazu gibt's Beats heute Abend. Die kommen von alle Farben. Little Hollywood und Unchain My Heart. 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
5: Bevor wir uns ab morgen wieder so ein bisschen im Spätsommer befinden, mit Sonne und Wolken bei maximal 23 Grad, befinden wir uns heute mal richtig schön im Herbst, zumindest an diesem Abend und in dieser Nacht, weil es echt ordentlich und ergiebig regnet. Du, Marcel Wagner, wünscht trotz alledem einen schönen Abend. Und damit ihr gut ankommt, haben wir jetzt das Neueste aus unserem HR3-Verkehrszentrum. Vorsicht! Personen auf der Fahrbahn momentan A648 Frankfurt-Eschborn zwischen Theodor-Heuser-Allee und Westkreuz Frankfurt. Da sind Leute auf der Gas. Nochmal Vorsicht auf der 661, eine ungesicherte Unfallstelle Egelsbach Richtung Oberursel zwischen Frankfurt-Heddernheim und Frankfurt-Niedereschbach. A3, hier immer noch 5 Kilometer Stau, Unfall Köln Richtung Frankfurt zwischen Itzstein und Niedernhausen. Die A7 Fulda Richtung Kassel mit einem Unfall auf der rechten und der mittleren Spur zwischen Bad Hersfeld-West und Homberg-Efze. A49 Gießen-Kassel zwischen Schwalmstadt und Neuental nach einem Unfall, die A49 momentan gesperrt, aktuell 4 Kilometer Stau. B49 Unfall, rechte Spur Limburg Richtung Gießen zwischen Oberbiel und Tunnel Wetzlar. Und im Landkreis Bergstraße ist die L3408 gesperrt zwischen Lörbach und Birkenau nach einem Unfall in beiden Richtungen. Dort am besten großräumig drum rumfahren.
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Hier ist HR3 an diesem Abend mit neuer Musik von Taylor Swift, Patient Zero. Patient Zero, also Patient Null. Und der Song hat wirklich eine spannende Entstehungsgeschichte. Und vielleicht sagt ihr gleich, ja, kenne ich auch. Also, Taylor Swift saß mit Freundinnen zusammen und hat dann gesagt, hey Leute, pass mal auf, mir ist was Komisches passiert. Die neue Freundin von meinem Ex, die hat mich kontaktiert und hat mich gefragt, ob er sich bei mir auch schon so komisch verhalten hat wie jetzt bei ihr. Und sie wollte meinen Rat. Das ist doch total verrückt, hat sie gesagt. Und dann sagten alle, also ihre Freundinnen, ey, kenne ich, ist mir auch schon mal passiert. Und dann hat Taylor gesagt, oh ja, wenn das alle kennen, was machen wir dann? Richtig, machen wir einen Hit raus. Taylor Swift, Patient Zero, ist 9 HR3.

Und Burner Boy, Die Die hier in HR3. Kurz vor neun haben wir's. Gleich poppt die Abendshow mit Michael Rolfsteck. Ich bin Marcel Wagner. Hat viel Spaß gemacht. Hat noch einen schönen Abend. Genießt den Donnerstag.

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1: Um 21 Uhr mit Stefan Schiebelhut. Beim Thema Tankrabatt ist die Meinung in Deutschland gespalten. Im neuen ARD-Deutschland-Trend finden ihn 47% der Befragten gut und 46% halten ihn für falsch. Bei der Sonntagsfrage gibt es nur wenig Veränderung. Aus dem ARD-Hauptstadtstudio Christina Nagel.
2: Wäre jetzt Bundestagswahl, käme die AfD wie im Vormonat auf 27%. Es folgt die Union mit jetzt nur noch 20%. Die Grünen verbessern sich leicht auf 16. Die SPD bleibt bei 13%. Die Linke verliert leicht und kommt auf 11%. Die übrigen Parteien würden an der 5%-Hürde scheitern.
1: Mit Beginn des neuen Tankrabatts sind Diesel und Benzin zunächst im Schnitt um rund 15 Cent billiger geworden. Das hat der ADAC in Hessen mitgeteilt. An vielen hessischen Tankstellen bildeten sich Schlangen. Stellenweise waren E10 oder Diesel ausverkauft. HR-Reporter Lars Hofmann.
3: Allerdings sind die Preise pünktlich um 12 Uhr mittags wieder nach oben geschnellt. Nach Angaben des ADAC um 20 Cent pro Liter. An einzelnen Tankstellen, etwa im Rhein-Main-Gebiet, waren es auch bis zu 30 Cent mehr. DEW-Chef Fratscher sagte dem HR, anstatt eines Tankrabatts solle die Politik eine Energiekostenpauschale an alle auszahlen. Außerdem plädierte er für eine Übergewinnsteuer für Mineralölkonzerne.
1: Die Bundeswehr will ein spezielles Drohnenregiment aufbauen. Laut Verteidigungsminister Pistorius sollen bis zu 600 Soldatinnen und Soldaten zu der neuen Einheit gehören. Die eingesetzten Drohnen sollen eine Distanz von bis zu 500 Kilometern abdecken können. Pistorius betonte, wer sich zu Land durchsetzen wolle, müsse den Kampf mit unbemannten Systemen beherrschen. Die EU-Länder haben die rechtliche Grundlage dafür geschaffen, Abschiebezentren auch außerhalb der EU zu errichten, zum Beispiel in Afrika. Die EU-Innenminister haben dafür grünes Licht gegeben. In solchen Abschiebezentren sollen ausreisepflichtige Migranten untergebracht werden, die nicht in ihre Herkunftsländer zurückgebracht werden können. Der US-Konzern SpaceX hat 4 Astronauten auf den Weg zur Raumstation ISS geschickt. Sie kommen aus den USA, Kanada und Russland. Die Crew ist vom Weltraumbahnhof Cape Canaveral in Florida gestartet. Nach Angaben der NASA soll die Reise zur ISS rund 8 Stunden dauern. Das wäre so schnell wie nie zuvor. Das waren die Nachrichten. Das Wetter. Heute Nacht fällt erst noch verbreitet Regen, der im Verlauf aber ostwärts abzieht. Es kühlt ab auf 14 Grad in Südhessen bis 9 Grad im Waldecker Land. Morgen gibt es zu Beginn regional Nebel, sonst neben lockeren Wolken häufig Sonnenschein. Die Temperaturen steigen auf 18 bis 22 Grad. Und die weiteren Aussichten: am Wochenende ruhiges und trockenes Herbstwetter mit Sonne und Wolken bei bis zu 23 Grad. Die Zeit 21.03 Uhr.
4: Das Neueste aus dem Verkehrszentrum. Vorsicht auf der A5 Karlsruhe Richtung Basel. Zwischen Herbolzheim und Riegel ist eine ungesicherte Unfallstelle auf der rechten Spur. Vorsicht auf der A6 Heilbronn Richtung Mannheim. In der Einfahrt Heilbronn-Neckarsulm ist eine ungesicherte Unfallstelle auf der rechten Spur und dem Standstreifen. Vorsicht auf der A7 Würzburg Richtung Ulm. Zwischen Marktbreit und Gollhofen steht ein defektes Fahrzeug. Vorsicht auf der B40 Frankfurt-Griesheim Richtung Kriftel. Zwischen Schwanheimer Knoten und Frankfurt-Sindlingen eine ungesicherte Unfallstelle. A3 Köln Richtung Frankfurt zwischen Edstein und Niedernhausen, Unfall 5 Kilometer Stau, ihr verliert über eine Stunde. Die B27 Balingen Richtung Villingen-Schwenningen ist zwischen Dotternhausen und Schömberg wegen eines Unfalls immer noch in beiden Richtungen gesperrt. Die B500 Triberg Richtung Hinterzarten ist zwischen Furtwangen und Föhrenbach-Urach wegen einer Unfallaufnahme gesperrt. Kommt gut an!
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4: Mit Michael Räufsteck, hallo, und jetzt mit Reim dich, unser Quiz, in dem es darum geht, 6 Antworten aufeinander zu reimen in einer halben Minute. Spielt ihr mit uns? Dann gerne jetzt unter 07221 2011. Schreibt uns gerne auch eine WhatsApp-Nachricht an diese Nummer. 07221 2011. Hier ist Shabuzi.

0: Feels Like I'm Falling in Love von Coldplay. Hier ist Pop, die Abendshow.
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0: Und jetzt spielen wir Reim dich. Jonas aus Kassel spielt mit uns. Hallo Jonas.
2: Hi, grüßt euch.
0: Du interessierst dich für Fußball, habe ich das Gefühl. Möchtest du wissen, wie es zwischen Deutschland und Serbien steht?
2: Das wäre schön, ja.
0: 0:0, 28,5 Minuten gespielt, noch 0:0. Bisher keine Tore zu vermelden, war einmal ziemlich früh gespielt, schon knapp. Hätte ein Tor für Deutschland werden können, aber der Pfosten war leider ungefähr 5 cm auf der falschen Seite des Balls.
2: So ist das manchmal.
0: Du hast selbst schon Fußball gespielt heute Abend.
2: Ja, genau, trainiert.
0: Trainiert. Wo spielst du, was spielst du, welche Position und wann bist du im mindestens dritten oder vierten Kader von Jürgen Klopp?
2: Ach, bis ich bei Jürgen Klopp bin, ich glaube, das ist vorbei, die Hoffnung, aber ich spiele Linksverteidiger beim TSV Zierenberg in der Nähe von Kassel.
0: Sehr schön. Man darf die Hoffnung nie aufgeben. Also der heutige Nationaltorhüter ist der Ersatztorwart von Bayern München. Jeder kann in die Nationalmannschaft kommen.
2: Ich glaube trotzdem, dass der Zug abgefahren ist bei mir.
0: Gut. Dann gucken wir mal, wie es hiermit läuft. Wir spielen Reim dich. Ein Quiz, in dem du 30 Sekunden Zeit hast, 6 richtige Antworten zu geben. Alle Antworten müssen sich aufeinander reimen. Wir fangen einer ersten Frage an, mit einer ersten Frage, die du ungestützt beantworten müsstest. Danach weißt du aber, jede weitere Antwort muss sich auf die erste reimen. Wenn dir das gelingt und alles richtig ist, bist du unser Gewinner. Bei einer falschen Antwort nicht. Und wenn sich was nicht reimt, dann fresse ich dich.
2: Alles klar.
0: Legen wir los.
2: Jawohl.
0: 30 Sekunden, reim dich, nenne ein anderes Wort für daheim.
2: Zu Hause.
0: Was braucht man manchmal, wenn man erschöpft ist?
2: Pause.
0: Ergänze den Nachnamen des Fernsehmoderators Pierre M.
2: Krause.
0: Wie nennt man jemanden, der kulturelle Dinge nicht versteht oder würdigt?
2: Banause.
0: Was ist ein altes Wort für eine sprudelnde Limonade?
2: Brause.
0: Welche Inka moderiert die Sendung Bauer sucht Frau?
2: Bause.
0: Ja!
2: Hey!
0: Sehr gut!
2: Cool!
0: Jonas, herzlichen Glückwunsch. Das wollten wir alles hören. Das waren die 6 richtigen Antworten, die du brauchtest. Du bist unser Gewinner. Du bekommst einen Überraschungspreis.
2: Super, vielen Dank.
0: Komm gut nach Hause. Danke fürs Mitmachen.
2: Dankeschön. Euch noch einen schönen Abend.
0: Gleichfalls.

Golden Summer, aktueller Hit von Loy und David Puentes. Glückwunsch an Jonas aus Kassel, toller Kandidat, der Reim dich eben super gespielt hat. Und als bräuchten wir eine weitere Bestätigung dafür. Nachricht von Pierre M. Krause kam gerade an. Jonas hat's drauf.

0: Huch, das ist ja ein ganzes Lied. Ist vielen vor allem bekannt für die erste Zeile.
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0: 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In unzähligen viralen Videos, wenn Leute ausrutschen oder hinfallen, liegt dieser Song drunter. Durch den Social Media Hype ist der Song mittlerweile einer der meistgestreamten aus den 80ern mit über 1,6 Milliarden Streams. The Outfield, Your Love. Heute mal der ganze Song im Radio. Hier kommt noch ein Song komplett, der in über 1 Million Reels alleine auf Instagram unterlegt ist. Obwohl, naja, komplett ist auch kaum länger. Evergreen von Richie Mitch and the Coal Miners. Richie Mitch and the Coal Miners ist eine US-amerikanische Indie-Folk-Rock-Band aus Colorado Springs, die 2015 von Schulfreunden gegründet wurde. 2017 erschien bereits dieser Song Evergreen, der erste Track aus ihrem Album. Geht keine 1,5 Minuten, war kurz in den US-Charts. Da der aber permanent gestreamt wird, hat das Lied mittlerweile zweifach Platin bekommen und für umgerechnet 2 Millionen Einheiten und über 1,2 Milliarden Streams. Und anstatt der üblichen 20 Sekunden, jetzt hier das Gesamtwerk. Also eine ganze Minute und 23 Sekunden. Evergreen, Richie Rich and the Coal Miners. Habe ich Richie Rich gesagt? Das war ein Film. Richie Mitch and the Coal Miners.

haben ein Tor. Fußball Nations League Deutschland gegen Serbien 1:0. Tom Bischoff, 21 Jahre alt vom FC Bayern, hat es geschossen. Beinahe hätte es direkt danach durch Pavlovic noch ein 2:0 gegeben. Der wurde aber abgefälscht, der Schuss, und ging ganz knapp vorbei. Aber neuer Zwischenstand 1:0 für Deutschland. George Ezra jetzt, Anyone for You.

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2: 21.32 Uhr, das Neueste aus dem Verkehrszentrum. Es gibt folgende Meldungen. Sie fangen hier an. Vorsicht auf der A648 Frankfurt-Eschborn zwischen Theodor-Heuss-Allee und Westkreuz Frankfurt sind Menschen auf der Fahrbahn. Auf der A5 Heidelberg Richtung Darmstadt zwischen Zwingenberg und Seeham-Jugenheim ist eine ungesicherte Unfallstelle auf dem mittleren Fahrstreifen. A1 Osnabrück Richtung Bremen zwischen Bremen-Brinkum und Arsten Vermessungsarbeiten bis 6 Uhr und eine Sperrung. A3 Frankfurt Richtung Köln zwischen Montabaur und Dreieck Dernbach wird die Fahrbahn erneuert. Die beiden rechten Spuren sind gesperrt. 5 Kilometer Stau, ihr verliert 50 Minuten. A3 Köln Richtung Oberhausen zwischen Kreuz Breitscheid und Kreuz Kaiserberg 8 Kilometer Stau wegen Bergungsarbeiten. A3 Köln Richtung Frankfurt zwischen Idstein und Niedernhausen, 5 Kilometer Stau nach einem Unfall. Die A40 Duisburg-Essen ist zwischen Kreuz Duisburg und Kreuz Kaiserberg wegen Bauarbeiten in beiden Richtungen gesperrt. Die A40 Duisburg-Venlo zwischen Bankum und Niederdorf ebenso. Und die A52 Mönchengladbach Richtung Düsseldorf ist zwischen Kreuz Neersen und Kreuz Karst wegen Fahrbahnerneuerungen bis Freitagmittag gesperrt. Kommt alle gut an!

0: Hier ist Pop, die Abendshow, gemeinsam bei WDR 2, NDR 2, HR 3, SR 1, MDR Jump und SWR 3. Halbzeit in der Fußball Nations League. Deutschland, Kader 2, gegen Serbien, ersatzgeschwächt. ARD-Sportreporter Michael Augustin aus München mit der Analyse der ersten 45 Minuten.
1: Das war die beste erste Halbzeit unter dem neuen Bundestrainer Jürgen Klopp. Die deutsche Nationalmannschaft führt zur Pause in München gegen Serbien mit 1:0. Torschütze Tom Bischoff, 39. Minute. Vorher eine super Einzelaktion von Florian Würz. Der setzt sich im serbischen Strafraum gegen 4 Gegenspieler durch, bringt den Ball noch gefährlich aufs Tor. Die Kugel klatscht an den Pfosten, springt zurück. Und da steht Bischoff und er hämmert den Ball unter die Latte.
0: Wir unterbrechen kurz. Wir haben eine Eilmeldung aus dem Verkehrszentrum. Achtung, ein Falschfahrer auf der A46 Hemer-Haken. Zwischen Iserlohn-Zentrum und Iserlohn-Östrich bitte äußerst rechts fahren, nicht überholen. Auf der A46 Hemer-Haken zwischen Iserlohn-Zentrum und Iserlohn-Östrich ist ein Falschfahrer unterwegs. Bitte Vorsicht in beiden Richtungen. Zurück zur Analyse von Michael Augustin.
1: Das längst überfällige 1:0 für Deutschland. Das DFB-Team hatte 13 Torchancen im ersten Durchgang. Serbien war einmal nach einem Konter von Kostic gefährlich. Nedeljkovic verpasste. Ansonsten hätte hier ein Treffer das Spiel komplett auf den Kopf gestellt. So geht es mit einem 1:0 für Deutschland in die Pause.
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Katy Perry, aktuelle Hit Watch It Burn. Michael Räufsteck hier in Pop, der Abendshow. Bald kommt ein neues Album von Take That. So viel wussten wir schon. Seit heute hat bald einen Namen. 20. November. Das Album hat auch einen Namen. Dreamers. Und das hat sogar einen Song, der so heißt. Und der ist ohne Michael Patrick Kelly. Es ist nicht weiter ungewöhnlich. Die meisten Take That Songs sind ohne Michael Patrick Kelly. Aber einer eben mit, den kennt ihr vielleicht schon. When your heart cries, your body's like stone. Haben wir euch schon vorgestellt. Feel My Love. Den Rest der Songs haben sie allein gesungen. Eine weitere Vorab-Single habt ihr vielleicht auch schon mal gehört. You're a Superstar. Die war also auch schon bekannt. Und jetzt gibt's heute neu und ebenfalls vorab den Titelsong aus dem 10. Album von Take That, Dreamers. 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

0: Religion von Bebe Rexha und Faithless in Pop der Abendshow. Da sitzt er im Bus und auf einmal spricht Lord Voldemort die Ansagen.
1: 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Wittenberge, düster Weg 2.
0: Das passiert gerade in Wittenberge in Brandenburg. Der Landkreis da hat im Sommer wieder den öffentlichen Personennahverkehr übernommen und wollte für den Neustart keine KI-Stimmen haben, die die Ansagen machen. Und hat die Bürger gebeten, Bewerbungen zu schicken. Udo Schenk ist Schauspieler, spielt den Dr. Kaminski in der Serie In aller Freundschaft, ist aber auch vor allen Dingen durch seine Stimme bekannt. Er ist die deutsche Stimme von Lord Voldemort. Er kommt aus Wittenberg und hat sich gesagt, hey, ich bin doch Bürger, ich bewerbe mich. Hat sich beworben und huch, sie haben ihn genommen. Und jetzt hört man noch bis zum 1. November ein paar gruselige Lord Voldemort-Ansagen. Es ist für die Halloween-Saison. Und bekommt ein bisschen Gänsehaut im Bus.
1: Harry, unser nächster Halt. Wittenberge, Lenzner Chaussee.
0: Ich bin gespannt, wie viele Menschen jetzt einfach nur hinfahren, um da ein bisschen mit dem Bus rundzufahren und das zu hören. Wir sind die Toten Hosen. Nur nach vorn.

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1: Um 22 Uhr mit Stefan Schiebelhut. Die Bundeswehr will im kommenden Jahr ein spezielles Drohnenregiment aufbauen. Das hat Verteidigungsminister Pistorius angekündigt.
2: Wer sich zu Land durchsetzen will, der muss eben den Kampf mit unbemannten Systemen beherrschen. Wir werden das erste Drohnenregiment der Bundeswehr aufbauen. Und gleichzeitig bleibt es dabei, dass wir selbstverständlich unbemannte Systeme integriert in allen Verbänden des Heeres auch weiterhin vorsehen werden.

0: Aber der neue Verband, das Drohnenregiment, hat eben den Auftrag, die Fähigkeiten zu bündeln.
1: Die Unzufriedenheit mit der Bundesregierung wird größer. Im neuen ARD-Deutschland-Trend äußern sich nur noch 10% der Befragten zufrieden. Genauso niedrig ist der Zustimmungswert für die Arbeit von Bundeskanzler Merz. 74% sagen, die Regierung unternehme nicht genug gegen die hohen Energiepreise. Der Bund der Steuerzahler Hessen prangert wieder die Verschwendung von Steuergeldern an. Er hat 14 Fälle vorgestellt, in denen aus seiner Sicht zu sorglos mit öffentlichen Geldern umgegangen wurde. Darunter ist auch ein Beispiel aus Kassel, HR-Reporter Nicolas Buschlüter.
2: 35 Millionen Euro soll der Neubau des Tapetenmuseums in Kassel kosten. Und das, obwohl es keine Prognosen über mögliche Besucherzahlen gibt. Ein finanzpolitischer Blindflug, findet der Steuerzahlerbund. Ebenfalls in dessen Visier das neue Hessen-Logo der Landesregierung. Wer in Zeiten knapper Kassen knapp 800.000 Euro für einen modernisierten Löwen ausgebe, setze falsche Prioritäten.
1: Einen Tag nach den USA hat auch die Bundeswehr ihren Einsatz im Irak vollständig beendet. Wie das Verteidigungsministerium in Berlin mitteilte, sind die 28 Soldatinnen und Soldaten auf dem Luftwaffenstützpunkt Wunstorf in Niedersachsen gelandet. Der deutsche Einsatz hatte vor 11 Jahren begonnen. Ziel war es, die irakische Armee im Kampf gegen die Terrormiliz Islamischer Staat zu unterstützen. Der Bundesgerichtshof hat eine Preiserhöhung des Abo-Dienstes Amazon Prime gekippt, die das Unternehmen 2022 eingeführt hatte. Laut Gericht verstießen die Klauseln der Geschäftsbedingungen gegen das Transparenzgebot. Amazon hat angekündigt, den Prime-Beitrag für Altkunden anzupassen. Zu viel gezahltes Geld können Kunden zurückfordern über eine Sammelklage auf der Seite der Verbraucherzentrale Nordrhein-Westfalen. Das waren die Nachrichten. Das Wetter. Heute Nacht fällt erst noch verbreitet Regen, der im Verlauf aber ostwärts abzieht. Es kühlt ab auf 14 Grad in Südhessen bis 9 Grad im Waldecker Land. Morgen gibt es zu Beginn regional Nebel, sonst neben lockeren Wolken häufig Sonnenschein. Und die Temperaturen steigen auf 18 Grad im Upland bis 22 Grad an Rhein und Main. Die Zeit 22.03 Uhr.
3: Das Neueste aus dem Verkehrszentrum. Vorsicht bitte auf der A1 Osnabrück Richtung Münster. In der Ausfahrt Münster Nord steht ein defektes Fahrzeug. Vorsicht auf der A27 Bremerhaven Richtung Bremen. Zwischen Bremerhaven, Überseehäfen und Zentrum liegen Gegenstände. Vorsicht auf der A28 Oldenburg Richtung Leer. Zwischen Apen, Remels und Filsum brennt ein Fahrzeug. Vorsicht auf der A8 München Richtung Stuttgart. Zwischen Kirchheim-Tech West und Wendlingen ist eine ungesicherte Unfallstelle. Vorsicht im Kreis Merzig-Wadern auf der Landesstraße zwischen B268 und Losheim am See steht ein defekter PKW. Und Achtung, bitte weiter auf der A46 Hemer-Hagen zwischen Iserlohn-Zentrum und Iserlohn-Östrich kommt ein Falschfahrer entgegen. Bitte äußerst rechts fahren, nicht überholen. Das ist die A46 Hemer-Hagen zwischen Iserlohn-Zentrum und Iserlohn-Östrich. Ein Falschfahrer, bitte Vorsicht in beiden Richtungen. Die A1 Osnabrück Richtung Bremen ist zwischen Bremen-Brinkum und Bremen-Arsten wegen Vermessungsarbeiten bis 6 Uhr gesperrt. A3 Frankfurt Richtung Köln zwischen Montabaur und Dreieck Dernbach wird die Fahrbahn erneuert. Die beiden rechten Spuren sind gesperrt. 4 Kilometer Stau, ihr verliert hier etwa 35 Minuten. A3 Köln Richtung Frankfurt zwischen Idstein und Niedernhausen, Unfall, 5 Kilometer Stau, eine Stunde dauert das länger. A5 Karlsruhe Richtung Frankfurt zwischen Zwingenberg und Seeheim-Jugendheim, Unfall, 1 Kilometer Stau, Viertelstunde. A7 Fulda Richtung Kassel zwischen Bad Hersfeld West und Homberg-Efze, ein Unfall auf dem rechten und dem mittleren Fahrstreifen. Vorsicht außerdem auf der A1 Osnabrück Richtung Bremen zwischen Bramsche und Neunkirchen-Vörden steht ein defektes Fahrzeug. Vorsicht auf der A3 Frankfurt Richtung Würzburg zwischen Hößbach und Bestenbach-Walderschaff liegt ein Warndreieck. Kommt gut an!
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3: Mit Michael Reufsteck, hallo, und mit Fußball Nations League heute Abend. Deutschland spielt gegen Serbien und hat gerade das 2:0 geschossen. Wenn ich es richtig gesehen habe, während ich mit dem anderen Auge die Verkehrsmeldung vorlas, war es Florian Wirtz, der das Tor geschossen hat. Falls nicht, werdet ihr gleich eine Gegendarstellung bekommen. 2:0 ist auf jeden Fall der Zwischenstand. Deutschland führt. Und jetzt Tiffany Harris mit Find Me.
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Eine Entwarnung aus dem Verkehrszentrum auf der A46 Hagen-Hemer. Kein Falschfahrer mehr zwischen Kreuzhagen und Iserlohn-Zentrum. Vorsicht aber bitte auf der A7 Kassel Richtung Fulda. Zwischen Guxhagen und Melsungen ist eine ungesicherte Unfallstelle. Hallo zusammen, hier ist Pop, die gemeinsame Abendshow. Bei Bremen 4, RBB 888, HR3, MDR Jump, NDR 2, WDR 2, SR1 und von SWR 3. Wenn ihr es als Strafe empfinden würdet, Musik von Taylor Swift hören zu müssen, dann solltet ihr in Greensboro in North Carolina in den USA besser nicht straffällig und erwischt werden. Denn die Polizei dort hat Folgendes mitgeteilt. Alle, die heute festgenommen werden, müssen die neuen Songs von Taylor Swift in Dauerschleife hören. Als Strafe. Das ist Polizeiarbeit am Puls der Zeit. Das haben viele Menschen, die Spaß verstehen, mitbekommen und sich amüsiert. Aber auch Fans von Taylor Swift. Und deswegen musste sich das Polizeirevier anschließend in einem weiteren Post entschuldigen. Es erinnerte mich ein bisschen an damals, als Piraten im Meer abgeschreckt werden sollten, indem sie mit Musik von Britney Spears beschallt wurden. Auch das ist passiert. Gut, wir möchten uns heute auf keinen Fall Ärger einhandeln, bevor wir noch irgendwas Falsches sagen oder irgendjemandem das Gefühl geben, bestraft zu werden. Deshalb heute in dieser Show kein Song von Taylor Swift.

Die Abendshow Luan beschenkt sich demnächst zu ihrem 30. Geburtstag einfach selbst mit einem neuen Album. Luan ist bekannt geworden durch bewegende Songs wie diesen. Und gute Popsongs wie diesen. Demnächst also Neues von ihr mit einem ganzen Album und vorab aktuell einer Single namens Jö, übersetzt Augen. Es sind ja schon diverse Menschen 30 geworden, vielleicht gehört ihr dazu. Und da könnte man jetzt denken, ach sieh an, endlich schreibt mal jemand einen Song darüber, wie es ist, wenn ab 30 so langsam die Augen schlechter werden und so. Nee, in Jö geht es um die schwierigen Dinge, die das Leben so in uns anrichtet, wenn wir genau hinsehen. Und Luan nimmt es wie gewohnt mit der ganz großen Emotion. Jö, neu von Luan.

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3: 22.31 Uhr, das Neueste aus dem Verkehrszentrum. Vorsicht auf der A3, A4, Köln Richtung Frankfurt. Zwischen Kreuz Köln Ost und dem Dreieck Heumar steht ein defektes Fahrzeug. Vorsicht auf der A81, Singen Richtung Stuttgart. Zwischen Geisingen und Dreieck Bad Dürrheim ist eine ungesicherte Unfallstelle. Auf der A81 nochmal zwischen Rottenburg und Herrenberg auch eine ungesicherte Unfallstelle und Menschen auf der Fahrbahn. Eine amtliche Gefahreninformation für Gersthofen. Durch einen Brand in einem Industriebetrieb kommt es im Bereich Gersthofen zu einer Rauchausbreitung mit deutlichem Brandgeruch. Bitte schließt Fenster und Türen und schaltet Lüftungen und Klimaanlagen ab. Und eine amtliche Gefahreninformation für Schkeuditz und Wiedemar. Durch einen Brand in Schkopau-Döllnitz kommt es auch zu starker Rauchentwicklung. Bitte auch hier Fenster und Türen schließen und Lüftungen und Klimaanlagen abschalten. Die A1 Osnabrück Richtung Bremen ist zwischen Bremen-Brinkum und Arsten wegen Vermessungsarbeiten bis 6 Uhr gesperrt. A3 Frankfurt Richtung Köln zwischen Montabaur und Dreieck Dernbach 5 Kilometer Stau. A3 Köln Richtung Oberhausen zwischen Kreuz Breitscheid und Kreuz Kaiserberg 8 Kilometer wegen Bergungsarbeiten. A3 Köln Richtung Frankfurt zwischen Idstein und Niedernhausen 5 Kilometer Stau nach einem Unfall. A6 Heilbronn Richtung Nürnberg zwischen Ansbach und Lichtenau 4 Kilometer Stau. Die A7 Hamburg-Flensburg wird im Elbtunnel in beiden Richtungen wegen einer Nachtbaustelle von 23 Uhr bis ca. 5 Uhr morgen früh gesperrt. Die A7 Kassel Richtung Fulda ist zwischen Guxhagen und Melsungen wegen eines Unfalls bis auf Weiteres gesperrt. Die A8 München Richtung Stuttgart ist zwischen Kirchheimteck West und Wendlingen nach einem Unfall gesperrt. Die A8 Karlsruhe Richtung Stuttgart ist zwischen Kreuz Stuttgart und Stuttgart-Möhringen auch nach einem Unfall gesperrt. Die A28 Oldenburg Richtung Leer ist zwischen Vilsum und Leer Ost wegen eines brennenden Fahrzeugs gesperrt. Kommt alle gut an mit Pop, eure Abendshow mit Michael Reufsteck und jetzt Martin Garrix und Ed Sheeran. Aktueller Hit, Repeat It.

Fußball Nations League heute Abend. Deutschland gewinnt gegen Serbien, hochverdient mit 2:0. Erster Sieg unter dem neuen Bundestrainer Jürgen Klopp. Wir fassen das Spiel gleich etwas ausführlicher zusammen.

0: Be Mine von Kamrat. Hier ist Pop die Abendshow. Großes Geknuddel gerade im Münchner Olympiastadion. Die Freude und die Erleichterung ist Fußball-Bundestrainer Jürgen Klopp deutlich anzumerken. Bei der Nations League heute Abend der erste Sieg im dritten Spiel. 2:0 gegen Serbien aus München. ARD-Sportreporter Michael Augustin.
1: Die Tore durch Tom Bischoff in der 39. Minute. Vorher traf Würz den Pfosten. Bischoff verwertete den Abpraller. Und Florian Würz in der 61. Minute. Nach schöner Vorarbeit von Mittelstädt und einer schönen Einzelaktion von Würz im serbischen Strafraum. Deutschland war hoch überlegen. Mehr als 20 Möglichkeiten. Am Ende, das steht auf der Negativliste, die Chancenverwertung nicht optimal. Aber es gab ein paar Debütanten, die ihre Chance nutzen konnten. Derek Scherhan beispielsweise, der ein gutes Spiel zeigte. Jonas Obig, der kaum geprüft wurde im Tor. Später wurden auch noch Said Elmala und Mika Bauer eingewechselt und machten ihre ersten Länderspiele. Deutschland gewinnt mit 2:0.
2: Ah,

Das ist eine tolle Band, die wir völlig zu Unrecht so ein bisschen aus den Augen verloren hatten in Deutschland. In ihrer Heimat Irland war jedes ihrer Alben Nummer 1. The Script ist das. Ihr aktuelles Album ist das 8. Es heißt The User's Guide to Being Human. Und daraus haben wir gerade Man in the Arena gehört. The Script in Pop, der Abendshow.

0: Olivia Dean, So Easy to Fall in Love. Hier ist Pop, die Show der guten und neuen Musik und der guten und neuen Comedy. Hier ist eine Empfehlung von uns, was Comedy angeht. Anna Lucia lebt in München, hat da Psychologie und Kommunikationswissenschaften studiert. Und wenn ihr sie mal live seht, was ihr dieses Jahr zum Beispiel noch könnt in Leer, Erlangen, Frankfurt am Main oder Stuttgart, dann werdet ihr merken, sie macht insgesamt eigentlich einen gut therapierten Eindruck.
1: Noch eine Sache, die meine Eltern gemacht haben, war, sie haben mich wegen Mobbing sofort in Therapie gesteckt. Und das war ganz gut. Hatte nur den blöden Nebeneffekt. Ich war unfassbar früh, unfassbar ausgeglichen. Wisst ihr, wie frustrierend es ist, wenn ein Arschloch wie Christina dich mobbt und du bist nicht sauer, sondern hast nur Empathie? Und du bist so, ja, Christina, ich weiß, zu Hause ist es hart, du warst nicht geplant, dein Vater liebt dich nicht, lass alles raus. Benutz mich als Projektionsfläche. Dein inneres Kind muss heilen und meins hat Therapieplatz. Wir gehen rein. Christina war die krasseste von allen Mobbern. Christina war Klassensprecherin und sie hat diese Position perfekt ausgenutzt. Christina hat mir einmal eine Strafarbeit aufgegeben und ich habe sie gemacht, weil ich bin ein Gewinner. Und am nächsten Tag war ich mir nicht sicher, wo ich diese Strafarbeit jetzt abgebe. Und da habe ich sie bei unserer Klassenlehrerin Frau Bauer abgegeben, weil in meinem Kopf war Frau Bauer Christinas Sekretärin. Und dann habe ich ihr die Arbeit gegeben und meinte, hey, Sie wissen ja Bescheid, Christina Strafarbeit. Und Frau Bauer meinte, hey, Anna Lucia, Christina darf dir tatsächlich keine Strafarbeit aufgeben, weil sie ist auch eine Schülerin. Und ich war so, hey, Frau Bauer, ich weiß nicht, wie lange Sie hier arbeiten, aber natürlich darf Christina das. Und sprechen Sie leiser, sie hört uns gerade wahrscheinlich zu. Bin ich direkt zu Christina, meinte, hey Christina, nur dass du Bescheid weißt, Frau Bauer erzählt dir deinem Rücken Dinge über dich, die sind nicht okay. Ja, und dann wurde Frau Bauer nach der Schule in Spind gesperrt. Geschieht ihr recht, ehrlich gesagt.

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1: Um 23 Uhr mit Stefan Schiebelhut. Die Bundeswehr will ein spezielles Drohnenregiment aufbauen. Laut Verteidigungsminister Pistorius sollen bis zu 600 Soldatinnen und Soldaten zu der neuen Einheit gehören. ARD-Korrespondent Dietrich Karl-Meurer.
2: Mit dem neuen Regiment will die Bundeswehr ihre Fähigkeiten für den Einsatz unbemannter Systeme bündeln. Das Regiment soll Drohnen zur Aufklärung nutzen und gegnerische Drohnen abfangen. Auch unbemannte Fahrzeuge am Boden sind vorgesehen. Die Systeme sollen Reichweiten bis zu 500 Kilometer abdecken. Eine eigene Einheit soll zudem gegnerische Funk- und Datenverbindungen stören.
1: Die Unzufriedenheit mit der Bundesregierung wird größer. Im neuen ARD-Deutschland-Trend äußern sich nur noch 10% der Befragten zufrieden. Genauso niedrig ist der Zustimmungswert für die Arbeit von Kanzler Merz. 74% sagen, die Regierung unternehme nicht genug gegen die hohen Energiepreise. Der Bund der Steuerzahler hat Fälle aus Hessen aufgelistet, bei denen aus seiner Sicht Steuergeld verschwendet worden ist. Im aktuellen Schwarzbuch steht unter anderem die umstrittene Kunstinstallation A Sky Full of Hope in Frankfurt. Die Netzskulptur an der Konstablerwache

0: hatte über 2 Millionen Euro gekostet. Auch das neue Logo der Landesregierung sieht der Steuerzahlerbund als Verschwendung. Der veränderte Hessenlöwe sei zu teuer und ohne Mehrwert für die Bürger. Die AfD-Opposition im Hessischen Landtag ist erneut bei dem Versuch gescheitert, einen Vizepräsidentenposten zu besetzen. Der Kandidat Mulch hat in Wiesbaden in 3 geheimen Wahlgängen nicht die nötige Mehrheit bekommen. Die hessische AfD hatte schon mehrmals vergeblich versucht, einen Vizepräsidentenposten im Landtag zu bekommen. Die deutsche Fußballnationalelf hat ihr erstes Spiel mit dem neuen Trainer Jürgen Klopp gewonnen. In der Gruppenphase der Fußball Nations League hat sich Deutschland gegen Serbien mit 2:0 durchgesetzt. HR-Sportreporter André Siems.
1: Die erste Hälfte, Deutschland komplett überlegen. Eine kleine Chance in der 32. Minute für die Serben. Ansonsten nur das DFB-Team, das in der 39. Minute durch Bischoff mit 1:0 in Führung ging. Zweite Halbzeit, es wurde munter durchgewechselt. Der Druck blieb Deutschland gut. Total dominant machte in der 61. das 2:0 durch Florian Wirtz. Deutschland schlägt Serbien hoch überlegen mit 2:0.
0: Das waren die Nachrichten. Das Wetter. Heute Nacht fällt erst noch häufig Regen, der im Verlauf aber ostwärts abzieht. Es kühlt ab auf 14 Grad in Südhessen bis 9 Grad im Waldecker Land. Morgen gibt es zu Beginn Regionalnebel, sonst neben lockeren Wolken häufig Sonnenschein. Die Temperaturen steigen auf 18 bis 22 Grad. Und die Aussichten am Wochenende: ruhiges Herbstwetter mit Sonne und Wolken bei bis zu 23 Grad. Die Zeit 23.03 Uhr.
2: Das Neueste aus dem Verkehrszentrum. Achtung, auf der A81 Singen Richtung Stuttgart zwischen Böblingen, Sindelfingen und Ausfahrt Leonberg Ost. Gefahr durch Steinewerfer. A81 Singen Heilbronn zwischen Böblingen, Sindelfingen und Ausfahrt Leonberg Ost. Personen werfen hier Steine auf die Fahrbahn. Vorsicht auf der B269, Grenzübergang Saarlouis Richtung Birkenfeld zwischen Alsweiler und Marpingen ist eine ungesicherte Unfallstelle. Die A1 Osnabrück Richtung Bremen ist zwischen Bremen-Brinkum und Arsten wegen Vermessungsarbeiten bis 6 Uhr gesperrt. A3 Frankfurt Richtung Köln zwischen Montabaur und Dreieck Dernbach 4 Kilometer Stau. A3 Köln Richtung Oberhausen zwischen Kreuz Breitscheid und Kreuz Kaiserberg 6 Kilometer, hier laufen Bergungsarbeiten. Auf der A3 Köln Richtung Frankfurt zwischen Idstein und Niedernhausen nach einem Unfall 5 Kilometer Stau. Sperrungen wegen eines Unfalls auf der A7 Kassel Richtung Fulda zwischen Guxhagen und Melsungen bis auf Weiteres und auf der A8 Karlsruhe Richtung Stuttgart zwischen Kreuz Stuttgart und Stuttgart-Möhringen. Die A9 Berlin Richtung Halle-Leipzig ist zwischen Nemeck und Klein-Marzehns gesperrt. Die A40 Duisburg-Essen ist zwischen Kreuz Duisburg und Kreuz Kaiserberg wegen Bauarbeiten in beiden Richtungen bis Montag gesperrt. Die A40 Duisburg Richtung Venlo ist zwischen Bankum und Niederdorf wegen Bauarbeiten bis morgen früh gesperrt. Die A46 Wuppertal Richtung Düsseldorf ist zwischen Wuppertal-Farresbeck und Sonnenborner Kreuz nach einem Unfall gesperrt. Die A52 Mönchengladbach Richtung Düsseldorf ist zwischen Kreuz Neersen und Kreuz Karst wegen Fahrbahnerneuerungen bis Freitag gesperrt. Die A61 Mönchengladbach Richtung Venlo ist zwischen Kaltenkirchen und Grenzwald wegen Bauarbeiten bis Montag früh gesperrt. Und die A81 ist gesperrt, Singen Richtung Stuttgart zwischen Rottenburg und Herrenberg wegen Bergungsarbeiten. Kommt gut an!
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2: Mit Michael Reifsteck, hallo, und jetzt mit Lost Frequencies und Bastille, Head Down.
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0: Die Abendshow, es ist Donnerstagabend und es war der erste Sieg für die deutsche Fußballnationalmannschaft mit dem neuen Bundestrainer Jürgen Klopp. 2:0 gegen Serbien in der Nations League. Zweite Premiere heute Abend, das erste Länderspieltor für Tom Bischoff von Bayern München. Den ZDF-Kollegen hat er erzählt, wie sich das alles anfühlt.
1: Ich habe einfach alles rausgelassen. Ich habe mich unfassbar gefreut und mir tun die Knie schon weh vom Knierutscher leider, aber das nehme ich mit und einfach ein unbeschreibliches Gefühl. Ich finde einfach, Jürgen ist ein Trainer, der einen mitnimmt, der einen mitzieht. Und ich glaube, das sieht man, wie die Menschen alle ins Stadion kommen und wie die Menschen einfach ja, den deutschen Fußball ja, sehen wollen. Und das hat er geschafft und ich hoffe, das geht genauso weiter.
0: Da denkt man immer, die Fußballer haben die größte Verletzungsgefahr bei schlimmen Fouls. Nein, der Torjubel auf Knien rutschend tut anschließend noch weh. So, noch eine Premiere, die dritte. Die gab es für Florian Wirtz, den Torschützen zum 2:0. Der war zum ersten Mal Kapitän für 45 Minuten. Die anderen 45 Minuten war Serge Gnabry. Und Florian Wirtz war beim Gespräch hinterher im ZDF noch irgendwie so ein bisschen durch den Wind.
2: Ja, klar, ist was Besonderes. Ich habe mir ja jetzt nicht, stand jetzt nicht auf meiner To-Do-Liste, dass ich in den nächsten paar Spielen Kapitän bin. Aber ja, das macht einen stolz. Und ja, ich habe trotzdem versucht, einfach weiter Gas zu geben auf dem Platz. Dafür zu sorgen, dass wir das Spiel nach Hause holen und ja, ist uns gelungen.
0: Aber die Fußballer-Interview-Textbausteine sitzen, das ist gut. Und Bundestrainer Jürgen Klopp hat auch noch ein paar Wörter. Aber ich glaube, da sind Doppelte dabei.
3: Der Rhythmus muss sein. Einfach, einfach, einfach. Flo, Flo, Flo. Wirtz, Wirtz, Wirtz. Einfach, einfach, einfach, einfach. Und dann kommt man in solche Situationen. Gar nicht so schlecht gemacht.
0: Das ist doch ein Rezept. Kann gerne so weitergehen gegen Griechenland am Sonntagabend. Dann kann die Revanche glücken. Griechenland hat heute Abend gegen die Niederlande 2:2 gespielt. Dänemark gegen Portugal 2:4. Und Wales gegen Norwegen 2:1. Und wir wiederholen gerne nochmal, weil es so schön ist. Deutschland gegen Serbien 2:0.

Take Me Back ist neu von Kygo, Robin Schulz und Max McKnown. Das ist der Sänger, der war bis vor kurzem noch Max Unknown. Aber jetzt singt er einen Hit für Kygo und Robin Schulz. Take Me Back. In Pop, der Abendshow. Wenn wir jetzt noch jemanden finden, der für uns das Licht anlässt, das wäre auch fein.

23.32 Uhr, das Neueste aus dem Verkehrszentrum. Vorsicht auf der A81 Stuttgart Richtung Heilbronn. Zwischen Mundelsheim und Ilsfeld ist eine ungesicherte Unfallstelle. Die A1 Osnabrück Richtung Bremen ist zwischen Bremen-Brinkum und Arsten wegen Vermessungsarbeiten bis 6 Uhr gesperrt. A3 Frankfurt Richtung Köln zwischen Montabaur und Dreieck Dernbach 4 Kilometer Stau. Die A3 Frankfurt Richtung Köln ist zwischen Kreuzborn-Siegburg und Lohmar außerdem nach einem Unfall gesperrt. A3 Köln Richtung Oberhausen zwischen Kreuz Breitscheid und Kreuz Kaiserberg 6 Kilometer Stau wegen Bergungsarbeiten. A3 Köln Richtung Frankfurt zwischen Idstein und Niedernhausen 5 Kilometer Stau nach einem Unfall. Die A8 Karlsruhe Richtung Stuttgart ist zwischen Kreuz Stuttgart und Stuttgart-Möhringen nach einem Unfall gesperrt. Die A40 Duisburg-Essen ist zwischen Kreuz Duisburg und Kreuz Kaiserberg wegen Bauarbeiten in beiden Richtungen bis Montag gesperrt. Die A40 Duisburg Richtung Venlo ist zwischen Wankum und Niederdorf wegen Bauarbeiten bis 5 Uhr gesperrt. Die A52 Mönchengladbach Richtung Düsseldorf ist zwischen Kreuz Neersen und Kreuz Karst wegen Fahrbahnerneuerungen bis morgen Abend gesperrt. Die A61 Mönchengladbach Richtung Venlo ist zwischen Kaldenkirchen und Grenzwald wegen Bauarbeiten bis Montag früh gesperrt. Und die A96 Lindau Richtung München ist zwischen Weißensberg und Wangen-West nach einem Unfall gesperrt. Kommt gut an mit Pop, der Abendshow mit Michael Reufsteck, DJ Goja, Jason Derulo und Melody, Michiko.

0: Pink, Trustfall.
1: Und jetzt ein Hit, drei Stars. Hier geht's darum zu entscheiden, wie der nächste Hit klingen und wer den nächsten Hit singen soll. Das entscheidet ihr live unter 07221 2011. Wir bieten euch drei Soundbeispiele an. Und ihr sagt uns, was davon komplett im Radio kommen soll. Don't Let Go Love in den 90ern, ein Hit von En Vogue. Heute bei uns in drei guten Coverversionen. Eine davon ist sogar sehr bekannt, weil sie selbst ein großer Hit war. James Hype. Bei ihm hieß es More Than Friends und ist unser Angebot 1. Angebot 2. Die Band Bastille zusammen mit Craig David. Tolle Kombo, tolle Band. Viele fantastische eigene Hits und die sind auch gut im Covern und haben Spaß daran. Angebot 3. Lou Saint. Eine der tollen neuen Soul-Stimmen. Bei ihr heißt es auch More Than Friends. Aber was spielen wir? 07221 2011, James Hype, Bastille und Craig David oder Lou Saint? Welche Version hättet ihr gerne? Ihr entscheidet jetzt. 07221 2011. Hallo, wer ist da?
2: Ja, der Micha wieder aus Neuwied. Hi,
1: Micha.
2: Grüß dich, Michael.
1: Hast du den Juryvorsitz heute wieder? Nummer 1, James Hype? Alles klar.
2: Genau.
1: Danke dir,
2: danke,
1: tschüss.
2: Ciao.
1: Michael Räufschneck ist hier. Hallo, wer ist jetzt am Telefon?
3: Hallo, der Rudolf aus Essheim. Grüß dich.
1: Rudolf, was darf sein?
3: Ich hätte gern die 3. Das hört sich interessant an.
1: Das ist auch interessant. Aber mal gucken, ob sie sich durchsetzen kann. Los, Saint, für dich. Vielen Dank. Tschüss.
3: Danke, ciao.
1: Wer ist jetzt dran? Hallo.
4: Ist der Dirk und ich nehme heute mal die 3.
1: Auch die 3. 2-1 für Lucien. Vielen Dank. Vielleicht hören wir sie gleich. Das wäre doch mal eine Sache. Wer spricht jetzt?
5: Hallo, Max Schützerapparat.
1: Hi, was darf sein?
5: Ich würde auch die 3. Version gerne.
1: Auch die 3. Version. Dann haben wir sie heute. Lucien ist wirklich eine tolle Newcomerin, hat eine tolle Stimme, macht auch gute eigene Musik. Aber auch hiermit hat sie viel Aufmerksamkeit erregt mit ihrer Version von More Than Friends, die gewonnen hat. Vielen Dank euch fürs Abstimmen. Hier ist sie.
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Das ist eine sehr schöne Version von Don't Let Go Love. Lou Saint ist die Sängerin. Als Titel hat sie More Than Friends gewählt. Das war die Benennung des Cover-Songs, der Cover-Version von James Hype. Der hatte More Than Friends ausgewählt. Und falls ihr euch fragt, diese Lou Saint, die kennen wir doch irgendwoher oder nicht? Ja, vielleicht. Von ihrem ganz neuen Song Tip Street, den wir diese Woche schon mal vorgestellt haben. Eher vielleicht von einem Song, den wir in den letzten Monaten immer mal wieder sehr gerne gespielt haben. Love Bites Back. Das ist diese Lou Saint. Und was wir gerade gehört haben, More Than Friends, hat sie vor ein paar Jahren schon aufgenommen. Gute Stimme, von der hören wir vielleicht noch viel. Sie hätte es verdient und unsere Ohren auch.

0: Better Days von Glockenbach und Declan J. Donovan.
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0: Muss unangenehm sein für Ganoven, von einer Polizistin erwischt zu werden, die nicht mal im Dienst ist. Es passiert in Villingen-Schwenningen. Da hat am Montag ein Mann in einem Freizeitcenter einen 2,5 Meter großen Plüschaffen angezündet. Warum auch immer man sowas tun sollte. Halt, soll man ja nicht tun. Deshalb wurde er von der Polizei gesucht. Es gab Aufnahmen von Überwachungskameras. Die Polizei wusste also, wie er aussieht. Und dann ist er zufällig in der Stadt einer Polizistin über den Weg gelaufen. Die hatte frei, war privat unterwegs, aber sie hat ihn gesehen und erkannt. Eigentlich gilt das ja als schlecht für die mentale Gesundheit, wenn man in der Freizeit so sehr an die Arbeit denkt. Aber sie hat eine gute Balance gefunden. Sie hat dann die Kollegen gerufen und die haben den mutmaßlichen Brandstifter festgenommen. In jeder Hinsicht also Respekt, gut gelöst. Hier ist Gracie Abrams und Look at My Life.

Tracy Abrams und Look at My Life. Das ist der aktuelle Hit von ihr. Und das ist dann im Grunde das Ende dieser Show. Das ist Pop, die Abendshow mit Michael Reifsteck. Schön, dass ihr dabei wart. Vielen Dank fürs Zuhören. Gleich die Popnacht mit Dennis Tienert. Aber auch heute Abend gab es wieder ein paar Themen, zu denen wir leider nicht mehr gekommen sind. Wir hatten noch vor, eine realistische Einschätzung der Gefahr einer allmählichen Grünfärbung junger Rotbarsche. Dann das Referat eines Schuhmachers zum Thema

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1: Um 0 Uhr mit Stefan Schiebelhut. Die Bundeswehr will ein spezielles Drohnenregiment aufbauen. Laut Verteidigungsminister Pistorius sollen bis zu 600 Soldatinnen und Soldaten zu der neuen Einheit gehören. ARD-Korrespondent Dietrich Karl-Meurer.
2: Mit dem neuen Regiment will die Bundeswehr ihre Fähigkeiten für den Einsatz unbemannter Systeme bündeln. Das Regiment soll Drohnen zur Aufklärung nutzen und gegnerische Drohnen abfangen. Auch unbemannte Fahrzeuge am Boden sind vorgesehen. Die Systeme sollen Reichweiten bis zu 500 Kilometer abdecken. Eine eigene Einheit soll zudem gegnerische Funk- und Datenverbindungen stören.
1: Die Unzufriedenheit mit der Bundesregierung wird größer. Im neuen ARD-Deutschland-Trend äußern sich nur noch 10% der Befragten zufrieden. Genauso niedrig ist der Zustimmungswert für die Arbeit von Kanzler Merz. 74% sagen, die Regierung unternehme nicht genug gegen die hohen Energiepreise. In Frankfurt hat die Stadtverordnetenversammlung den kommunalen Wärmeplan beschlossen. Ziel ist es, dass die Stadt bis 2045 klimaneutral wird. HR-Reporter Frank Angermund.
3: Zum kommunalen Wärmeplan in Frankfurt gehört auch der Ausbau der Fernwärme. Schritt für Schritt soll bis 2045 der Ausstieg aus fossilen Brennstoffen wie Gas vorangetrieben werden. Städtische Gebäude sollen energetisch saniert werden. Umweltdezernentin Zapf-Rodriguez von den Grünen sagte, die Wärmeplanung werde alle 5 Jahre überprüft und angepasst. Die Opposition aus Linken, FDP und AfD kritisierte unter anderem die geschätzten Kosten in Höhe von 14 Milliarden Euro.
1: Der US-Konzern SpaceX hat 4 Astronauten auf den Weg zur Raumstation ISS geschickt. Sie kommen aus den USA, Kanada und Russland. Laut NASA soll die Reise zur ISS rund 8 Stunden dauern. Die deutsche Fußballnationalelf hat ihr erstes Spiel unter dem neuen Trainer Jürgen Klopp gewonnen. In der Gruppe

0: Gruppenphase der Nations League hat sich Deutschland gegen Serbien mit 2:0 durchgesetzt. ARD-Sportreporter Michael Augustin.
1: Das deutsche Team gab mehr als 20 Torschüsse ab, darunter riesengroße Chancen. Serbien war ein schwacher Gegner, beschränkte sich nur auf die Defensive. Anders als gegen Griechenland fand die DFB-Elf diesmal Lösungen und Lücken. Die deutsche Mannschaft ließ den Ball gut laufen und wurde mit viel Beifall verabschiedet. Sonntag geht es in der Nations League mit dem Rückspiel in Griechenland weiter.
0: Das waren die Nachrichten. Das Wetter. Der Regen ist ostwärts aus Hessen abgezogen. Von Westen her lockern die Wolken auf und es kühlt ab auf 14 bis 9 Grad. Am Tag gibt es zu Beginn regionalen Nebel, sonst neben lockeren Wolken häufig Sonnenschein. Die Temperaturen steigen auf 18 Grad im Upland bis 22 Grad an Rhein und Main. Die Aussichten am Wochenende: ruhiges Herbstwetter mit Sonne, Wolken und Nebel bei bis zu 23 Grad. Die Zeit, es ist 0:03 Uhr.
2: Das Neueste aus dem Verkehrszentrum in der Popnacht. Vorsicht, auf der A5 Kassel-Frankfurt zwischen Bad Homburger Kreuz und Nordwestkreuz Frankfurt steht ein defektes Fahrzeug. Die A1 Osnabrück Richtung Bremen ist zwischen Bremen-Brinkum und Arsten wegen Vermessungsarbeiten bis um 6 Uhr gesperrt. A3 Köln Richtung Frankfurt zwischen Itzstein und Niedernhausen 5 Kilometer Stau nach einem Unfall. Die A8 Karlsruhe-Stuttgart zwischen Kreuz-Stuttgart und Stuttgart-Möhringen 3 Kilometer Stau nach einem Lkw-Unfall. Die A40 Duisburg-Essen ist zwischen Kreuz Duisburg und Kreuz Kaiserberg wegen Bauarbeiten in beiden Richtungen bis Montag gesperrt. Die A40 Duisburg Richtung Venlo ist zwischen Wankum und Niederdorf wegen Bauarbeiten bis um 5 gesperrt. Die A52 Mönchengladbach Richtung Düsseldorf ist zwischen Kreuz Neersen und Kreuz Karst wegen Fahrbahnerneuerung bis heute Abend gesperrt. Die A61 Mönchengladbach Richtung Venlo ist zwischen Kaldenkirchen und Grenzwald wegen Bauarbeiten bis Montagmorgen gesperrt. Die A81 Singen-Stuttgart ist zwischen Geisingen und Dreieck Bad Dürrheim wegen Bergungsarbeiten gesperrt. Die A96 Lindau Richtung München ist zwischen Weißensberg und Wangen-West nach einem Unfall gesperrt. Und frisch reingekommen noch, die B29 Aalen Richtung Stuttgart ist in Höhe Winterbach nach einem Unfall gesperrt. Kommt gut durch die Nacht.
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2: Mit Dennis Tienert. Hallo Deutschland, hallo Welt. Bin doch wohl nicht alleine hier, oder? Macht euch gerne bemerkbar. Einloggen einmal in die Show. WhatsApp oder Signal rüberschicken an die 0722 1211. Wir starten mit Somewhere.
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1: Popnachthörer Matthias schreibt hier gerade ins Studio, na, zum Glück ist nicht die KI fürs Aufschließen zuständig. Na, na, na, Matthias. Aber du hast recht, da würde niemand aufschließen. Die KI hat sich wohl mal eine Nacht Auszeit gegönnt hier. Work-Life-Balance. Es ist so wichtig. Mich erinnert auch der Michi noch an Aufschließen. Na klar, rein. Das machen wir doch als erstes herein in unseren Safe Space. Alles, was zwischen Mitternacht und 5 passiert, bleibt unter uns garantiert. Gucken wir uns kurz mal diesen 2. Oktober 2026 an. Heute ist Welttag des Lächelns. Übt das am besten mal, bevor ihr heute rausgeht, kurz vorm Spiegel und dann lächelt ein paar Menschen an. Das tut beiden Seiten gut. Außerdem ist heute Tag des Reinigungspersonals. Auch da, falls irgendwelche Reinigungskräfte gerade um euch sind, weil ihr auf der Arbeit in der Nachtschicht sitzt und manchmal wird da ja auch nachts geputzt, dann seid auch da bitte heute besonders nett. Es ist deren Ehrentag. Seid dankbar. Vielleicht gebt ihr mal einen Kaffee aus oder so oder ein Stückchen Kuchen oder sowas. Wäre doch schön. Dann bitte heute gewaltfrei durch den Tag gehen. Auch wichtig, heute ist Internationaler Tag der Gewaltlosigkeit. Muss man in diesen Zeiten ja auch einfordern, ne? Das hätte ich vor ein paar Jahren noch nicht erwähnt. Aber heute, seid bitte lieb zueinander alle. Das wäre doch die Lösung aller Probleme. Einfach lieb sein, sich um den eigenen Kram kümmern und sich nicht in das Leben anderer einmischen. Dann sollte das doch irgendwie funktionieren, dass es keine Gewalt gibt auf dieser Welt. So, und dann haben wir heute noch, gib deinem Auto einen Namentag. Das habe ich tatsächlich auch viele Jahre gemacht. Ich hatte bisher 4 Autos. Also aktuell fahre ich das 4. Nee, stimmt nicht. Ich hatte noch einen Reinfall. Das habe ich nur ein Jahr gefahren. Das muss ich dann wegen Insolvenz von dieser Firma wieder aufgeben. Das hat auch keinen Namen bekommen. Aber tatsächlich, mein aktuelles hat auch keins. Mein erstes hieß Golffried. Zweites Auto hieß Moritz. Und dann hatte ich noch so einen kleinen Flitzer, der hieß Monty. Jetzt bin ich aber in dem aktuellen Auto schon so 2 Jahre unterwegs. Und das, ich habe diese Tradition leider nicht fortgeführt. Mir fällt einfach kein passender Name ein. Da denke ich bis heute drüber nach. Aber ihr könnt ja mir vielleicht ein paar Inspirationen geben. Wie heißt denn euer Auto oder LKW vielleicht auch? Habt ihr tatsächlich eurem Auto oder eurem LKW einen Namen gegeben? Dann schickt den doch mal gerne rüber hier an die 072212. Vielleicht sind da ein paar lustige Sachen dabei, die ihr mir mit mir teilen könnt. Vielleicht. Nico Santos jetzt.

Meldung aus dem Verkehrszentrum. Achtung, Falschfahrer auf der A37 Hannover Messe Burgdorf zwischen Miesburg und Kreuz Hannover Buchholz. Kommt euch ein Falschfahrer entgegen. Fahrt äußerst rechts. Nicht überholen auf der A37 Hannover Messe Burgdorf zwischen Miesburg und Kreuz Hannover Buchholz ist ein Falschfahrer unterwegs. Vorsicht hier in beiden Richtungen.

0: Ja, guten Morgen. Moin. Hier ist der Michael aus Xanten.
1: Hallo.
0: Ja, du hast mal nach den Namen von Autos und so gefragt. Ja. Ja, also meine Autos heißen alle grundsätzlich Schüssel. Und meine Motorräder sind grundsätzlich Mopeds.
1: Moped?
0: Ja. Kannst du auch verwenden.
1: Ja, eben.
0: Viel Spaß noch.
1: So schön einfach, wenn man sich noch irgendwie über andere Dinge Gedanken machen müsste. Ne? Aber immerhin hast du eine liebevolle Bezeichnung. Sagst nicht einfach nur Auto oder Motorrad. Hier zum Beispiel von Manu aus Oberfeld kommt noch ein Name von ihrem Auto. Das heißt Borsti. Wahrscheinlich, also nicht, da steht kein Grund dabei, aber es könnte an dem Kühlergrill liegen. Der sieht aus wie so Borsten von so einem, na hier, von so einem Walross oder so. Genau, Borsti, schöne Idee. Oder hier von Robin aus Dresden kommt, unser Auto heißt Pürsi. P-Ü-R-S-S-I. Leider steht keine Erklärung dabei, wie man auf so einen Namen kommt. Ich habe noch nachgefragt, bisher hat Robin noch nicht geantwortet. Pürsi, aber auch sehr, sehr eigen, schön kreativ. Hallo Dennis, ich nenne mein Abschleppfahrzeug Krokodil, kommt hier von Eduard aus Schopfheim, weil es verdammt lang ist und die Schnauze in Kombination mit dem Autoanhänger einfach wie ein Krokodil aussieht. Das ist Miss Blue, kommt von Martin aus Mainz hier für seinen Kombi. Dann haben einige Leute noch gefragt, was ich denn für ein Auto fahre, weil es doch dann einfacher sei, mir zu helfen bei meinem Namen. Ja, ich kann ja hier jetzt im Radio keinen Marken nennen, weißt du? Das geht leider nicht. Aber ich kann die Farbe verraten. Vielleicht hilft das ein bisschen bei der Auswahl. Es ist grün-metallic, ein dunkelgrün-metallisches Auto. So, von Sonnenschein hier, Mania kommt. Hallo, liebes Popnacht-Team, mein Auto heißt Hirschi. Alex mit mal Sprachnachricht.
2: Yes, guten Morgen. Mein Auto heißt Bam Bam. Groß, ja. Alex.
1: Von Fett Feuerstein, oder? Bam Bam.
3: Maria, hallo. Maria. Mein Auto heißt Ella.
1: Süß. Ella? Auch eine Idee. Mein Roller heißt Rudi, kommt von Margit hier. Den besitze ich seit 26 Jahren. Rudi scheint also für sehr Kontinuität zu stehen und Stabilität. Hier haben wir noch den Sascha, der hat einen Markennamen genannt, deswegen kann ich die Audio nicht noch vorspielen, aber er sagt, er nennt sein Auto einfach immer Dicker. Und Birgit noch, guten Abend Dennis, mein Auto heißt schlicht und ergreifend Autole. Liebe Grüße aus Baden-Baden nach Baden-Baden. Liebe Grüße zurück. Joy Denalani jetzt neu. I miss the summer already. Ich nicht.

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2: 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Seid ihr es wirklich jetzt, ja?
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4: Es ist 0.30 Uhr, das Neueste aus dem SWR3-Verkehrszentrum. Weiterhin Achtung, Falschfahrer auf der A37 Hannover-Messe Burgdorf zwischen Miesburg und Kreuz Hannover-Buchholz. Kommt euch ein Falschfahrer entgegen, fahrt aus rechts, nicht überholen. Auf der A37 Hannover-Messe Burgdorf zwischen Miesburg und Kreuz Hannover-Buchholz ist ein Falschfahrer unterwegs. Vorsicht hier in beiden Richtungen. Die A1 Osnabrück Richtung Bremen ist zwischen Bremen-Brinkum und Arsten wegen Fahrbahnvermessungsarbeiten bis 6 Uhr gesperrt. Die A3 Köln Richtung Frankfurt zwischen Itzstein und Niedernhausen 5 Kilometer Stau nach einem Unfall. Die A8 Karlsruhe-Stuttgart zwischen Kreuz-Stuttgart und Stuttgart-Möhringen 3 Kilometer Stau nach einem LKW-Unfall. Und da steht auch der Manuel aus Ettenheim. Manuel, du hast irgendwie eine Message, die du loswerden wolltest, ne?
5: Es wäre super, wenn die Leute die Rettungsgasse einhalten könnten, auch wenn es mal ein kleines Stückchen vorwärts geht, dass die restlichen Einsatzkräfte auch noch vor Ort kommen könnten.
4: Aber ist da jetzt wieder freigegeben? Weil du sagst, es war eine Vollsperrung und jetzt steht hier 3 Kilometer Stau nach einem LKW-Unfall.
5: Also es geht ein bisschen was vorwärts, aber es kommen immer wieder Feuerwehrautos noch durch.
4: Ah ja, okay. Ja, alles klar. Also denkt an die Rettungsgasse. Danke, Manuel. Liebe Grüße, durchhalten.
5: Dankeschön.
4: Komm bald an. Mach's gut.
5: Danke, ciao.
4: Die A29 Oldenburg-Ahlhorner Heide ist zwischen Ahlhorn und Dreieck Ahlhorner Heide wegen Bergungsarbeiten in beiden Richtungen gesperrt. Die A40 Duisburg-Essen ist zwischen Kreuz Duisburg und Kreuz Kaiserberg wegen Bauarbeiten in beiden Richtungen bis Montag gesperrt. Dann haben wir die A40 Duisburg-Venlo, die ist zwischen Wankum und Niederdorf wegen Bauarbeiten bis um 5 gesperrt. Die A52 Mönchengladbach Richtung Düsseldorf ist zwischen Kreuz Niersen und Kreuz Karst wegen Fahrbahnerneuerungen bis heute Abend gesperrt. Die A61 Mönchengladbach Richtung Venlo ist zwischen Kaldenkirchen und Grenzwald wegen Bauarbeiten bis Montagmorgen gesperrt. Die B29 Aalen Richtung Stuttgart ist in Höhe Winterbach nach einem Unfall gesperrt. Und die A25 Geesthacht Hamburg ist zwischen Kurslack und Nettelnburg in beiden Richtungen bis ca. 4 Uhr gesperrt. Kommt gut durch die Nacht. 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

0: Sprachnachricht.
1: Moin, die Nadine hier. Sag mal, wie ist denn deine Paketgeschichte eigentlich weitergegangen? Und außerdem, mein Auto heißt entweder Kleiner oder Knutkugel.
0: Klassiker.
1: Ich wünsche euch noch viel Spaß.
0: Danke dir auch. Schön, dass du dabei bist, Nadine. Stimmt, ich habe euch noch ein Update hier zu schulden zu dieser Paketodyssee. Seit Dienstag versucht der Dienstleister mit den braunen Autos mir ja morgens um kurz vor 9 ein Paket zuzustellen, das ungünstig ist. Nach einer Nachtschicht, wenn man erst um 6 Uhr ins Bett geht. Darum kam dann nach dem ersten Zustellversuch, man habe mich nicht angetroffen und versuche es am nächsten Tag. Und am nächsten Tag hieß es dann in der Sendungsverfolgung, aber meine Adresse sei falsch. Und ich soll diese doch bitte im Portal unter diesem Link korrigieren. Abgesehen davon, dass die Adresse aber vollkommen richtig ist, konnte man in dem Portal aber meine Adresse gar nicht bestätigen. Das war vom Absender gesperrt. Ebenso wie das Paket zum Beispiel bei einem Nachbarn oder in einem Shop zu hinterlegen. Am nächsten Tag haben die mich dann angerufen. Natürlich auch wieder morgens um 7, da habe ich geschlafen. Also habe ich dann irgendwann mittags versucht, auf dieser Nummer, die da angezeigt wurde, zurückzurufen. Und dann kommt man leider in ein Sprachsystem. Also man kommt nicht zu einem Menschen, sondern in so ein komisches System. Von wegen drücken Sie dieses, drücken Sie jenes. Das habe ich erstmal versucht nach den Dingen, die abgefragt wurden. Und dann war ich im Prinzip genauso schlau wie auf den Link, den ich da geklickt habe. Dann habe ich im Internet mal geschaut, habe die KI gefragt, wie kommt man denn an diesem System vorbei? Weil da gab es keine Möglichkeit, die man auswählen könnte, um mit einem echten Menschen zu sprechen. Und das ist ein Trick für euch, habe ich euch, glaube ich, gestern schon verraten. Drückt einfach 10-mal oder mehrmals die 0. Dann ist dieses System überfordert und dann gibt es ein Freizeichen und dann geht jemand dran. Allerdings bringt es nicht viel, weil die Menschen, die da dran gehen, haben, wie ich jetzt mehrfach festgestellt habe, leider überhaupt keine Ahnung und versprechen dir alles Mögliche und hören dir gar nicht richtig zu und stellen dir 1000-mal Fragen, die du eigentlich schon beantwortet hast. Es ist wirklich witzig. Es ist Comedy eigentlich. Ich hätte das mal alles aufnehmen müssen und hier im Radio spielen müssen, aber das kann ich natürlich nicht machen. Jedenfalls neuester Stand. Heute Morgen hatte ich, als ich aufgewacht bin, wieder 3 Anrufe von diesem Dienstleister auf meinem Handy, von dieser Festnetznummer, aber dann auch eine unbekannte Handynummer, auf der ich dann mal zurückgerufen habe. Und ich weiß nicht, woran es lag, ob die Mitarbeiter da jetzt selber langsam ein bisschen genervt sind oder ob das irgendjemand im Radio gehört hat die letzten Tage, der in diesem Paketdienst, in diesem Zentrum arbeitet. Jedenfalls hat mich dieses Zentrum selber angerufen über eine Handynummer, offensichtlich privat, und hat gesagt, hier, wir müssen das mit dem Paket jetzt mal auf die Reihe kriegen. Wie können wir das denn machen? Und dann habe ich halt gesagt, ja blöd, ich bin halt bis mittags im Bett und vorher kann ich leider nicht aufmachen. Und der meinte auch, es geht nicht anders, weil mit dem Dienstleister sei vereinbart, Expresslieferung vor 9 Uhr. Er müsste erstmal mit dem Absender abklären, ob sie es mir auch später zustellen dürfen. Und er würde mich nochmal zurückrufen. Das hat er dann gemacht im Laufe des Nachmittags. Und jetzt haben wir vereinbart, Leute, haltet euch fest, um 14 Uhr heute wird dieses Paket bei mir ankommen. Angeblich. Ich glaube noch nicht so ganz dran. Ich kann es euch leider dann auch nicht mehr mitteilen, weil wir uns die nächsten Nächte nicht hören. Aber drückt mal bitte alle mit die Daumen. Ich erzähle es euch dann irgendwann beim nächsten Mal, in ein paar Wochen, wenn wir uns hier nachts wieder hören, okay?

Meldung aus dem Verkehrszentrum. Achtung, Falschfahrer auf der A13 Schönefelder Kreuz Richtung Dresden. Zwischen Duben und Bronco kommt euch ein Falschfahrer entgegen. Fahrt äußerst rechts, nicht überholen. Auf der A13 Schönefelder Kreuz Richtung Dresden. Zwischen Duben und Bronco ist ein Falschfahrer unterwegs. Vorsicht hier in beiden Richtungen.

0: Hi Dennis, klaro brauchen Autos einen Namen. Unser Roter hieß Fridolin, war ein echtes Unikum. Schreibt Tatjana hier aus Salem an die 07221 2011. Oder hallo, hier ist Thomas aus Stuttgart. Wir haben zwei Autos. Einer heißt Karl Gottlieb Pfund. Hä? Karl Gottlieb Pfund? Wieso? Und einer heißt Ladislav. Sehr kreativ. Hallo Dennis, mein Auto heißt Olaf. Das habe ich im Januar bekommen. Grüßt Carola hier noch. Oder der Roger aus Küssnacht aus der Schweiz. Mein Auto heißt Pocket Rocket. Moin Moin. Meiner heißt Django. Viele Grüße aus Schleswig. Kommt hier von Jace, wenn ich das richtig entziffern kann. Oder hier, meine Kiste heißt Ratzfatz. Passt zu meinem Nachnamen Ratzel. Und der Wagen ist auch flott. Kommt hier aus Toronto. Liebe Grüße mal über den Teich. Und Kirsten hat auch noch geschrieben, mein erstes Auto hieß Bayern Trabi. Mein Lieblingsauto war Scotty, die Rennschnecke. Danach kam Hänschen und Lola fahre ich zurzeit. Liebe Grüße aus Hoheneggen. Meinem Schatz wünsche ich alles Gute heute zum Geburtstag. Hä, Kirsten? Hat eins deiner Autos heute Geburtstag?
1: Nein, mein richtiger Schatz. Aus Fleisch und Blut.
0: Gott sei Dank. Okay, wer ist das denn?
1: Das ist der Andreas.
0: Andreas, happy birthday.
2: Danke.
0: Ganz frisch jetzt, oder was? Also jetzt quasi seit 50 Minuten.
1: Ja, exakt.
0: Seid ihr da am Feiern groß?
1: Wir sind zu zweit und vernaschen irgendwie so die Reste, die übrig geblieben sind der letzten Tage und trinken dabei ein Schlückchen Wein.
0: Entspannt.
1: Entspannt.
0: Ihr müsst offensichtlich morgen nicht raus, was?
1: Stimmt, ich habe frei.
0: Ach, ihr seid ja... Und wieso solche tollen Namen für deine Autos?
1: Naja, Bayern Trabi erklärt sich von der Marke, ja, sage ich mal. Und er sah halt so ein bisschen, das war Baujahr 76, etwas kantig aus, sage ich, ja, mal. Scotty die Rennschnecke, weil ich ein großer Schottland-Fan bin und das Auto aber nicht so schnell war. Hänschen bezog sich auf meinen Schwiegervater, von dem ich das Auto übernommen habe.
0: Ah ja.
1: Und Lola? Lola zickt.
0: Lola zickt. sehr eigenwilliges Auto.
1: Ja, genau, okay. So kann man es nennen.
0: Mit Charakter.
1: Mit Charakter, definitiv. Waren sie aber alle.
0: Ja, aber die passen gut auf dich auf. Also du hast noch nicht irgendwie Schiffsbruch erlitten mal mit einem dieser Karren.
1: Ach, immer mal wieder, aber nicht ernst.
0: Ja, aber nicht irgendwie, wo es dir dann, weißt du, mit Unfall oder gut. So mit dir. Nee, alles gut. Alles klar, dann, ja, dann Grüße auch an Lola. Feiert noch schön.
1: Dankeschön, jawohl. Ja,
0: und eine gute Nacht. Schön, dass ihr dabei seid hier in der Popnacht.
1: Ich wünsche dir auch eine gute Nacht und gutes Ausschlafen. Tschüss. Ciao.

0: Meldung aus dem Verkehrszentrum. Achtung, Falschfahrer auf der A66 Wiesbaden-Frankfurt zwischen Wiesbaden-Wiebrich und Wiesbaden-Nordenstadt. Kommt euch ein Falschfahrer entgegen, fahrt äußerst rechts. Nicht überholen auf der A66 Wiesbaden-Frankfurt zwischen Wiesbaden-Wiebrich und Wiesbaden-Nordenstadt. Ein Falschfahrer. Vorsicht hier in beiden Richtungen.
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2: Um 1 Uhr mit Lydia Wagner. Die Bundeswehr soll eine eigene Abteilung für Drohnen bekommen. Verteidigungsminister Pistorius hat gesagt, dass sie vor allem Aufklärungsflüge mit den Drohnen machen und gegnerische Drohnen abfangen soll. Die Einheit soll mit 300 Soldatinnen und Soldaten starten, später sollen es 600 werden. Pistorius sagte, man müsse auch den Kampf mit unbemannten Systemen beherrschen, um sich durchsetzen zu können. Wegen der Schülerproteste in Frankreich sollen heute rund 400 Schulen geschlossen bleiben. Seit Beginn der Proteste sind mehr als 500 Menschen verletzt worden. Frankreich-Korrespondentin Julia Borutta fasst die Situation zusammen.
3: Die Bilder dieses Tages driften weit auseinander. Auf der einen Seite die brennende Turnhalle in Nantes, das abgebrannte Feuerwehrauto in Marseille, der lahmgelegte Tramverkehr in Straßburg. Auf der anderen Seite Lehrer, die Menschenketten vor den jungen Leuten bilden, damit diese nicht von der Polizei angegriffen werden. Die Regierung hat angekündigt, eine Dialogplattform einzurichten, um Vorschläge zu sammeln, die dann strukturiert ausgewertet werden sollen. Die Anführer der Schülerbewegung hingegen haben für kommenden Dienstag einen weiteren großen Protesttag angekündigt.
2: Heftige Regenfälle haben auf der griechischen Urlaubsinsel Kreta zu Überflutungen und Zerstörungen geführt. Einsatzkräfte haben in einer Schlucht in der Region Refimnon die Leiche eines Hirten gefunden, der vorher als vermisst galt. Jasper Riemann berichtet aus Griechenland.
4: Griechische Medien berichteten außerdem, in der Nähe von Heraklion sei eine Brücke teilweise eingestürzt. Ein Paar sei in diesem Moment in einem Fahrzeug auf der Brücke gewesen. Beide seien ins Krankenhaus gekommen. An mehreren Orten blockierten Trümmerteile und Bäume die Straßen, Wasser drang in Häuser und Geschäfte ein und flutete Felder. Der staatliche Fernsehsender ERT berichtet von zeitweisen lokalen Stromausfällen. In den Städten Chania und Rethymno blieben die Schulen vorsorglich geschlossen.
2: Die deutsche Fußballnationalmannschaft hat zum ersten Mal unter dem neuen Bundestrainer Jürgen Klopp gewonnen. In der Nations League stand es am Schluss 2:0 gegen Serbien. Florian Wirtz hat dabei das erste Tor vorbereitet und das zweite selbst gemacht. Der Bundestrainer konnte diese Leistung im ZDF nur so beschreiben.
5: Der Rhythmus muss sein. Einfach, einfach, einfach. Flo, Flo, Flo. Wirtz, Wirtz, Wirtz. Einfach, einfach, einfach, einfach. Und dann kommen wir in solche Situationen. Gar nicht so schlecht gemacht.
2: Als nächstes trifft die DFB-Auswahl am Sonntag auf Griechenland. Das Wetter in Deutschland. In der Nacht vor allem in der Mitte des Landes Regen, örtlich kann es auch gewittern.

0: Die Tiefstwerte sinken auf 16 bis 7 Grad. Tagsüber dann im Osten und Süden oft stark bewölkt, anfangs hier und da noch Regen. Und die Temperaturen steigen auf 16 bis 23 Grad. Die Zeit, es ist 1.03 Uhr.
1: Das Neueste aus dem Verkehrszentrum in der Popnacht. Vorsicht auf der A3 Frankfurt Richtung Würzburg. Zwischen Bessenbach-Walderschaft und Weibersbrunnen steht ein defektes Fahrzeug. Dann der Falschfahrer weiterhin auf der A13. Schönefelder Kreuz Richtung Dresden zwischen Duben und Bronco. Kommt er euch entgegen, fahrt äußerst rechts, nicht überholen. Auf der A13 Schönefelder Kreuz Richtung Dresden zwischen Duben und Bronco ist ein Falschfahrer unterwegs. Vorsicht hier in beiden Richtungen. Dann haben wir den Falschfahrer auf der A37 Hannover Messe Burgdorf zwischen Miesburg und Kreuz Hannover Buchholz. Weiterhin äußerst rechts fahren, nicht überholen. Auf der A37 Hannover Messe Burgdorf zwischen Miesburg und Kreuz Hannover Buchholz ist ein Falschfahrer unterwegs. Vorsicht hier in beiden Richtungen. Achtung, Falschfahrer auf der A66 Wiesbaden-Frankfurt zwischen Wiesbaden-Biebrich und Wiesbaden-Nordenstadt kommt er euch entgegen. Auch hier äußerst rechts fahren, nicht überholen. Auf der A66 Wiesbaden-Frankfurt zwischen Wiesbaden-Biebrich und Wiesbaden-Nordenstadt ist ein Falschfahrer unterwegs. Vorsicht in beiden Richtungen. A8 Karlsruhe-Stuttgart zwischen Kreuz-Stuttgart und Stuttgart-Möhringen. 3 Kilometer Stau nach einem LKW-Unfall. Die A25 Hamburg Richtung Geesthacht ist zwischen Nettelnburg und Kurslack bis ca. 4 Uhr gesperrt. Die A29 Oldenburg Richtung Ahlhorner Heide ist zwischen Ahlhorn und Dreieck Ahlhorner Heide wegen Bergungsarbeiten in beiden Richtungen gesperrt. Die A40 Duisburg-Essen ist zwischen Kreuz Duisburg und Kreuz Kaiserberg wegen Bauarbeiten in beiden Richtungen bis Montag gesperrt. Die A40 Duisburg Richtung Venlo ist zwischen Wankum und Niederdorf wegen Bauarbeiten bis um 5 gesperrt. Die A52 Mönchengladbach Richtung Düsseldorf ist zwischen Kreuz Nersen und Kreuz Karst wegen Fahrbahnerneuerungen bis heute Abend gesperrt. Die A61 Mönchengladbach Richtung Venlo ist zwischen Kaldenkirchen und Grenzwald wegen Bauarbeiten bis Montagmorgen gesperrt. Und die A66 Wiesbaden-Frankfurt ist zwischen Wallau und Wiesbadener Kreuz nach einem Unfall gesperrt. Kommt gut durch die Nacht.
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1: Mit Dennis Tienert, hallo Deutschland, hallo Welt und hallo allen Geburtstagsmenschen heute. Hier kommt schon der nächste Geburtstagsgruß von Christina aus Stuttgart. Hallo.
3: Hallo, hier ist Christine.
1: Ja, bei dir, heißt du anders, habe ich falsch gesagt? Christine, oder?
3: Christine, genau. Okay.
1: Bei dir hat der Schwager Geburtstag heute.
3: Korrekt.
1: Wie heißt der und warum ist er es wert, ihm übers Radio zu gratulieren?
3: Weil er einfach der beste Schwager ist.
1: Ja.
3: He's the best brother-in-law. And yes, definitely it's worth to make a phone call via the radio station.
1: Ach, was?
3: And yes, the whole family is wishing him a very great fifth birthday.
1: Der spricht nur Englisch?
3: Er versteht auch Deutsch, aber eher Englisch.
1: Okay, jetzt hast du den Namen noch nicht gesagt.
3: Doch, Michael.
1: Ach so, Michael. Okay, gut.
3: Ja.
1: Dann mag Michael Hunde?
3: Eher nicht, nein.
1: Ach schade, das ist total blöd, weil ich habe jetzt das hier rausgesucht.
3: Oh.
1: Ich habe nichts anderes gefunden.
3: Kein Problem, das akzeptiert er auch.
1: Aber wieso mag er keine Hunde? Dann kann das doch eigentlich kein guter Mensch sein.
3: Ah doch, aber er hat auch schon andere Begegnungen mit Hunden gehabt.
1: Okay, verstehe ich. Denn so geht es mir mit Katzen. Von daher ist das natürlich
3: okay, akzeptiert.
1: Wir sagen auch Happy Birthday, Michael. Ist er denn bei dir in der Nähe?
3: Nein, er sitzt in einem anderen Auto und er bewegt sich nur im Stau voran. Das war gerade die Karlsruher Strecke, wo du aufgeführt hast.
1: Verstehe. Dann haltet durch und drückt euch später lieb und habt einen schönen Tag. Ja, liebe Grüße.
3: Vielen Dank.
1: Ciao.
3: Bye bye, Michael.
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0: Na, dann wollen wir doch mal hören, was das Schicksal heute mit uns vorhat.
1: Chartroulette.
0: Auf in die letzte Runde dieser Woche. Das nächste Chartroulette gibt es erst wieder am 26. Oktober. Deswegen genießen wir das heute. Und wir hoffen einfach drauf, dass es das Roulette heute auch gut mit uns meint. Wir werden jetzt wieder gemeinsam ein Zufallsdatum erstellen. Jeder hilft mit von euch. Deswegen brauchen wir jetzt eure Handys, Smartphones in die Hand nehmen, den Messenger eures Vertrauens öffnen. Unsere Nummer habt ihr ja sicherlich längst abgespeichert, 0722 1 2011. Da macht er ein Chatfenster auf. Und innerhalb der nächsten vier Songs brauche ich jetzt jeweils eine Zahl für dieses Datum. Im ersten Song brauche ich wieder die Zahl für den Tag, also eine Zahl von 1 bis 31. Im zweiten könnt ihr mir dann entweder euren Lieblingsmonat als Zahl schicken oder eben auch ausgeschrieben. Für die Ästheten gerne auch als Wort. Dann die wichtigste Zahl im dritten Song ist diese Jahreszahl, aus dem der Song sein soll, den wir gleich zufällig aus unserer Chartgeschichte rausziehen. Und im vierten Song brauche ich dann noch eine Chartplatzierung einer Zahl von 1 bis 10. Ihr habt es eigentlich die letzten Tage ja schon mitbekommen, wie es geht, deswegen brauche ich nicht mehr erklären. Schickt jetzt eure Zahl von 1 bis 31, während Flo mit Leak It läuft hier in der Popnacht. An die 0722 1 2011.
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Taylor Swift in der Popnacht. Aber irgendwie gefällt es mir mittlerweile. Ich habe jetzt dreimal gehört, Patient Zero. Ganz schön eigentlich. So, Leute, jetzt die wichtigste Zahl. Das Jahr brauchen wir jetzt noch, aus dem der Song sein soll. Wir hier gleich zufällig beim Chartroulette ziehen. Alles von 1980 bis heute ist erlaubt. Schickt euer Lieblingsmusikjahr jetzt rüber an die 0722 1 20 11.

0: eine letzte Zahl noch.
1: Die Zahl für die Chartplatzierung von 1 bis 10 ist die Auswahl. Jetzt noch diese kleine Zahl rüberschicken hier an die 07221 11.

auf in die letzte Runde Chartroulette für diese Woche. Alle Zahlen sind da, die ihr hier reingeschickt habt, die letzten vier Songs. Und aus denen ziehen wir jetzt gleich wieder. Bauen uns ein Datum zusammen. Solange die Roulette-Kugel rollt, dreht sich blind der Mauszeiger in unserem Postfach. Fällt die Kugel, bleibt der Zeiger stehen. Und das ist unsere Auswahl. Geht los mit dem Tag. Den bekommen wir heute von Di Pino. Hi Dennis, einmal bitte die 16. Grüße von Thorsten aus Norwegen. Im Monat Mai sind wir unterwegs, schickt uns Ramona. Im Jahr, 2017, kommt von Andreas. Ich glaube, so lange waren wir schon nicht mal so aktuell. 2017? Könnte Rekord sein, was die Aktualität angeht. Okay, also 16. Mai 2017, Platzierung noch. Die kommt von Arndt. Es ist die 4. Was war am 16. Mai 2017 Platz 4 der deutschen Singlecharts? Aha. Und ich such's uns raus. Ist doch eigentlich ganz okay. Passt sogar hier zu unserem Spannungsbett vom Ton her. Hört ihr das? Burak Yeter, Tuesday, unser Chartroulette heute hier in der Popnacht.

Paquita und Tuesday, unser Chartroulette heute. Ich versuche gerade noch die Daten dazu zu laden, aber die Datenbank ist wieder extrem langsam heute. Insgesamt 36 Wochen in den deutschen Singlecharts, 3 Wochen davon Höchstposition Platz 2. Nächstes Chartroulette dann, hatte ich vorhin schon gesagt, ne, 26. Oktober, da hören wir uns hier wieder in der Nacht. Es ist 1.32 Uhr, das Neueste aus dem Verkehrszentrum. Falschfahrer auf der A66 Wiesbaden-Frankfurt weiterhin zwischen Wiesbaden-Biebrich und Wiesbaden-Nordenstadt kommt euch entgegen. Fahrt äußerst rechts, nicht überholen. Auf der A66 Wiesbaden-Frankfurt zwischen Wiesbaden-Biebrich und Wiesbaden-Nordenstadt ist ein Falschfahrer unterwegs. Vorsicht hier in beiden Richtungen. Die A8 Karlsruhe-Stuttgart zwischen Kreuz Stuttgart und Stuttgart-Möhringen 3 Kilometer Stau nach einem LKW-Unfall. Die A25 Hamburg Richtung Geesthacht ist zwischen Nettelnburg und Kurslack bis ca. 4 Uhr gesperrt. Die A29 Oldenburg-Ahlhorner Heide ist zwischen Ahlhorn und Dreieck-Ahlhorner Heide wegen Bergungsarbeiten in beiden Richtungen gesperrt. Die A40 Duisburg-Essen ist zwischen Kreuz Duisburg und Kreuz Kaiserberg wegen Bauarbeiten in beiden Richtungen bis Montag gesperrt. Die A40 Duisburg Richtung Venlo ist zwischen Wankum und Niederdorf wegen Bauarbeiten bis um 5 gesperrt. Die A52 Mönchengladbach Richtung Düsseldorf ist zwischen Kreuz Nersen und Kreuz Karst wegen Bauarbeiten, wegen Fahrbahnerneuerung, aber das wird wahrscheinlich etwas sein, bis heute Abend gesperrt. Die A61 Mönchengladbach Richtung Venlo ist zwischen Kaltenkirchen und Grenzwald wegen Bauarbeiten bis Montagmorgen gesperrt. Und die A66 Wiesbaden-Frankfurt ist zwischen Wallau und Wiesbadener Kreuz nach einem Unfall gesperrt. Allen unterwegs gutes und sicheres Ankommen. 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Hi.

kennt ihr Deutschland und seine Schätze? Die großartigen Sachen, die dieses Land einzigartig machen, das beweist ihr hier immer bei unserem Spiel Deutschland Dart, was wir zusammen spielen in der Popnacht, bei dem ich vor euch einen Pfeil werfe auf eine imaginäre Deutschlandkarte. Ja, da irgendwo stecken bleibt, in irgendeinem Ort oder einer Sache, die auf ihre Weise einzigartig ist und meistens mit einem Superlativ zu beschreiben ist. Also es ist immer das Größte, Kleinste, Einzige, Schwerste, Breiteste, Höchste, Schmalste, irgendwas. Alles, was mit einem St endet, in der Regel. Und euer Job ist es, rauszurätseln, was es denn wohl ist. Achtung, Köpfe runter! Mhm, da steckt er wieder. Und einen Tipp gibt es von mir auch noch für euch zum Einstieg. Wie nennen wir es? Luftig. Ich würde sagen, luftig ist eine gute Beschreibung. Womit könnte luftig zusammenhängen? Was könnte luftig superlativ beschreiben? Wer fängt an? 07221 2011. Fragen, die ich mit Ja und Nein beantworten kann, zu stellen. Wenn ihr drei Neins habt, ist dann der nächste dran. 07221 2011. Wir spielen natürlich wieder um den begehrtesten Preis der Nacht, um einen Popnacht-Goodie für euch.

0: Dieser Applaus ist nicht für Meatloaf, sondern für Michailos Xanten. Hallo.
1: Hi, grüß dich.
0: Weißt du warum?
1: Erzähl.
0: Weil du der Mutigste bist. Du bist der Erste. Der Erste hat es immer am schwersten. Ich merke immer bei diesem Spiel, den ersten Kandidaten zu finden, ist besonders schwierig, weil keiner traut sich. Weil jeder weiß irgendwie, er kann gar nicht in der ersten Runde gewinnen. Also es ist sehr unwahrscheinlich und deswegen meldet sich keiner und lässt erstmal die anderen vor. Ne? So Menschen wie du, die dann die Initiative ergreifen und den ersten Schritt machen. Und immer wenn der Erste dran war, dann läuft's. Also Michael, du hast eine verantwortungsvolle Aufgabe auf der Suche nach unserem Deutschland-Dart-File. Wo setzen wir denn an? Wir haben bisher den Tipp, luftig.
1: Ja, das ist für mich ziemlich deutlich, aber ich würde mal sagen, wir suchen ein Gebäude, ja?
0: Ja.
1: Super.
0: Also, ja, ein Gebäude ist ja was ein Mensch gebaut hat, ne?
1: Richtig, genau. Richtig. Und zwar ein richtig großes Gebäude.
0: Ja, okay. Jetzt kriege ich gerade ein bisschen Angst. Ich möchte nicht, dass du jetzt schon löst.
1: Soll ich jetzt was Falsches sagen?
0: Nein, natürlich nicht.
1: Liegt das Gebäude in Brandenburg?
0: Och Mann, hör auf jetzt. Ich bin gar nicht vorbereitet. Wenn du das jetzt löst, warte mal, erzähl noch mal kurz einen Witz oder so. Warte, ich habe wirklich jetzt nicht damit recht, dass du, aber es sieht sehr danach aus, dass du löst. Warte kurz. Was brauche ich? Ich brauche das hier noch. Und ich habe ja auch den Text noch gar nicht mir bereitgelegt für die Auflösung. Na gut. Ich wäre soweit.
1: Ja, kurz und schmerzlos. Ich würde sagen, das ist die ehemalige Luftschiffhalle in Briesen.
0: Wie lustig. Nein, ist es nicht. Das ist ja lustig. Ich dachte jetzt wirklich, dass du das löst. Nee. Aber wir befinden uns in Brandenburg und es ist ein sehr hohes Gebäude.
1: Ein sehr hohes Gebäude in Brandenburg. Mhm. Was haben wir denn da anzubieten? Gehört Berlin mit zu Brandenburg oder wie siehst du das? Ist das eins, Berlin-Brandenburg, sagt man ja immer so?
0: Natürlich nicht, nein.
1: Natürlich nicht.
0: Es ist Brandenburg, ganz klar und eindeutig.
1: Okay. Ja, jetzt stehe ich ein bisschen auf dem Schlauch, weil ich mich wirklich auf die Luftschiffhalle eingeschossen hatte.
0: Da fällt mir aber ein Stein vom Herzen, weil das Problem ist immer, wenn in der ersten Runde vor 2 Uhr gelöst wird, dann muss ich mir für die ganze nächste Stunde noch was anderes überlegen, weißt du? Das sind die Probleme des Moderators hier in dieser Sendung.
1: Ja, ja.
0: Du hast aber noch 2 frei.
1: Ich habe noch 2 frei, oh Gott.
0: 2 Nein.
1: Ich fahre öfter mal durch Brandenburg, aber irgendwas Hohes ist mir da noch nicht aufgefallen. Also ein großes Bauwerk, irgendwie ein Wendemast oder sowas, kann ich mir da auch nicht vorstellen. Ach, ich gebe mal einfach weiter an den Nächsten.
0: Na gut, Michael. Okay. Machen wir so. Dann danke ich dir für die Vorarbeit. Das ist schon mal sehr wichtig. Luftig, Brandenburg, hohes Gebäude. 07221 2011. Wer fragt weiter? Grüße, Michael. Ciao.

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1: Um 2 Uhr mit Lydia Wagner. In der Bundeswehr soll es ab dem kommenden Jahr eine eigene Abteilung für Drohneneinsätze geben. Das hat Verteidigungsminister Pistorius angekündigt. Die neue Abteilung soll vor allem Aufklärungsflüge mit den Drohnen machen und gegnerische Drohnen abfangen, hat Pistorius gesagt.
2: Der neue Verband, das Drohnenregiment, hat eben den Auftrag, die Fähigkeiten zu bündeln, das Tempo aufzunehmen, um das es geht. Entscheidend ist, wer sich zu Land durchsetzen will, der muss eben den Kampf mit unbemannten Systemen beherrschen.
1: Die Einheit soll mit 300 Soldatinnen und Soldaten starten, später sollen es 600 werden. Viele Menschen in Deutschland glauben nicht, dass die Bundesregierung es schafft, die Sozialsysteme zukunftssicher zu machen. Im ARD-Deutschland-Trend haben nur 17% der Befragten gesagt, dass sie der Regierung das zutrauen. Aus Berlin, Christina Nagel.
3: Eine große Mehrheit hat große oder sogar sehr große Sorgen, dass die Parteien in Deutschland keine gemeinsamen Antworten mehr auf drängende politische Fragen finden. Gefragt worden ist auch nach Einstellungen zu den Sozialreformen. Und da ist eine Mehrheit der Meinung, dass man Einschnitte durchaus nach der finanziellen Situation staffeln sollte, selbst wenn das heißt, dass Einzelne stärker belastet werden. Und jeder Zweite gibt an, dass er eher zu persönlichen Einschnitten bereit wäre, wenn die Notwendigkeit dafür verständlich erklärt würde.
1: Die Ukraine hat im Krieg gegen Russland zum ersten Mal eine selbstentwickelte ballistische Rakete abgefeuert. Welches Ziel die Rakete hatte, ist nicht bekannt. Präsident Zelensky hat auf sozialen Netzwerken geschrieben, dass die Produktion solcher Waffen ausgeweitet werden soll. Ballistische Raketen sind in der Regel sehr viel schneller als beispielsweise normale Marschflugkörper und sie haben eine größere Reichweite. Die deutsche Fußballnationalmannschaft hat zum ersten Mal unter dem neuen Bundestrainer Jürgen Klopp gewonnen. Das Team hat in München in der Nations League ein 2:0 gegen Serbien geschafft. Im Tor stand der Münchner Torwart Jonas Urbich. Er ist zufrieden, dass er keinen Gegentreffer kassiert hat.
4: Heute ist das toll gelungen. Können einfach auch noch mal 1, 2, 3 Tore mehr schießen aufgrund der Chancen, die wir hatten. Aber was vor allem zählt, ist die Art und Weise, wirklich, wie wir nicht nachgelassen haben, wie wir aus der Halbzeit kamen, direkt wieder da waren. Und darüber freuen wir uns.
1: Als nächstes trifft die DFB-Auswahl am Sonntag auf Griechenland. Das Wetter in Deutschland. In der Nacht vor allem in der Mitte des Landes Regen, örtlich kann es auch gewittern. Sonst meist trocken und manchmal klar, Tiefstwerte 16 bis 7 Grad. Tagsüber dann im Osten und Süden oft stark bewölkt, anfangs hier und da noch Regen. Die Temperaturen steigen auf 16 bis 23 Grad. Die Zeit, es ist 2:03 Uhr.
5: Das Neueste aus dem Verkehrszentrum in der Popnacht. Entwarnung auf der A66 Wiesbaden-Frankfurt. Kein Falschfahrer mehr zwischen Wiesbaden-Biebrich und Wiesbaden-Nordenstadt. Die A29 Oldenburg-Ahlhorner Heide ist zwischen Ahlhorn und Dreieck Ahlhorner Heide wegen Bergungsarbeiten in beiden Richtungen gesperrt. Die A40 Duisburg-Essen ist zwischen Kreuz Duisburg und Kreuz Kaiserberg wegen Bauarbeiten in beiden Richtungen bis Montag gesperrt. Die A40 Duisburg Richtung Venlo ist zwischen Wankum und Niederdorf wegen Bauarbeiten bis um 5 gesperrt.